0: Erhöhung wird in diesem Jahr gestrichen. Die Fraktionen von Union und SPD haben nach dpa-Informationen beschlossen, noch in dieser Woche einen entsprechenden Gesetzentwurf im Bundestag einzubringen.
1: Die Politiker wollen damit ein Sparsignal an die Bevölkerung senden. Immerhin leben wir alle in schwierigen Zeiten. Auch die Grünen, die AfD und die Linke haben schon ihr Go gegeben. Damit ist das Abstimmungsergebnis im Bundestag also schon klar. Die Diäten orientieren sich normalerweise an der Lohnentwicklung und die war gut, aber gleichzeitig stehen aktuell viele Reformen an. Es sei ein Gebot der Glaubwürdigkeit und der Verantwortung, dass auch die Abgeordneten ihren Beitrag leisteten, hieß es. Ursula Winkler, Nachrichtenredaktion.
0: Die deutschen Fußballerinnen haben zum Abschluss der WM-Qualifikation einen Sieg gefeiert. Beim Gruppenletzten Slowenien gewann die DFB-Auswahl mit 2:0. Das WM-Ticket hatte das deutsche Team sich schon zuvor gesichert.
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3: Schönen frühen Mittwoch wünsche ich euch. Ray jetzt bei uns mit Where's My Husband? Sie sucht immer noch. Vielleicht solltest du es mal in der Kneipe nebenan gucken. Vielleicht ist er ja da. Meistens sind sie da.

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Bin mal wirklich gespannt, welchen Song die Niederländer zur WM wieder rausbringen. Oder ob die immer noch von links nach rechts tanzen. Ich weiß es nicht. Aber auf jeden Fall, Party können sie. Das haben sie damals auch bewiesen mit der Hermes House Band. I Will Survive.

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0: 10 Konzerte hat dieser Mann hier in Amsterdam in den letzten Wochen gespielt. Ja, Harry Styles, das waren wirklich unglaubliche Konzerte. Bei uns konntet ihr auch Tickets für die Auftaktshow in Amsterdam gewinnen. Wir haben Hörer hingeschickt. Mittlerweile ist die Konzertreihe zu Ende. Ruhe wieder in Amsterdam. Fans drehen aber immer noch durch und alles wegen einer niederländischen Tageszeitung. In einer Ausgabe war nämlich eine fette, handgeschriebene Nachricht von Harry Styles abgedruckt. Unter anderem steht da auf Niederländisch: Amsterdam, danke, ich liebe euch. Jetzt gibt es einen krassen Run auf diese Zeitung. Die ist nämlich komplett ausverkauft. Online bieten Fans schon bis zu 200 Euro für eine Ausgabe.
1: Unsere Inbox kommt namelijk vol mit Fans, die het Parool als collectors item willen hebben. Maar helaas staat de drukpers hier uit. Dus heb jij of je oma, je moeder, je buren of een totale vreemde nog het Parool in huis? Wil jij er iemand anders blij mee maken? Stuur dan een mail naar harrystyles@parool.nl en dan kan je hem gratis opsturen en zorgen wij voor de perfecte match.
0: Ja, das war ein Zeitungsmitarbeiter, der sagt: Leute, wenn ihr jemanden kennt, der die Zeitung zu Hause rumliegen hat und nicht mehr braucht, schickt eine Mail und dann sucht die Zeitung das Harry Styles Fanmatch sozusagen, weil nachdrucken ist ja nicht. Also, vom Kiosk 4,25 Euro zu 200 Euro, Harry Styles macht's möglich.
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1: Ich bin Thomas Brock. Das US-Militär hat nach eigenen Angaben mit Vergeltungsschlägen gegen den Iran begonnen. Diese seien auf Anweisung von US-Präsident Trump und als Reaktion auf den Abschuss eines US-Militärhubschraubers erfolgt, teilte das US-Regionalkommando CENTCOM mit. Nähere Angaben wurden nicht gemacht. Nach Berichten iranischer Medien wurden am Abend in der Hafenstadt Sirik am Golf von Oman Explosionen gemeldet, ohne dass diese eindeutig zugeordnet werden konnten. Beim 500 Milliarden Euro Sondervermögen für Investitionen in die Infrastruktur gibt es aus Expertensicht Handlungsbedarf. Ein Beirat für das Programm legte in Berlin seinen ersten Bericht vor. Finanzminister Klingbeil räumte ein, dass das Tempo bei den Investitionen noch höher werden müsse.
2: Immer wieder hört man, dass die hunderten Milliarden, die für die Infrastruktur bereitstehen, nur langsam abfließen. Auch der Beirat, der das 500-Milliarden-Programm begleitet, sieht da Luft nach oben. Finanzminister Klingbeil bat einerseits um Geduld. Das Programm laufe ja erst seit rund einem Jahr, sei aber für 12 Jahre ausgelegt. Höheres Tempo sei aber möglich und nötig, so Klingbeil. Helfen soll unter anderem auch ein Bonus- und Malus-System. Die Idee, wer Investitionen schneller umsetzt, könnte mehr Mittel bekommen, wer bummelt, weniger. Ronny Tochau, Nachrichtenredaktion.
1: Sophia und Noah sind weiter die beliebtesten Babynamen. Das hat die Gesellschaft für deutsche Sprache herausgefunden. Ein anderer Name dagegen ist erst im vergangenen Jahr weit nach oben geklettert in der Hitliste.
3: Theo macht einen richtigen Sprung nach vorn, aber auch Emil klettert im Ranking. Doch unterm Strich kleben auf den Kita-Garderoben bei uns wohl doch eher die bekannten Namen. Bei den Mädels sind das neben Sophia, Mia, Lina und Ella, bei den Jungs klar Noah, aber auch Matteo und Leo ist im Kommen. Das hat aber wohl nichts mit dem aktuellen Papst zu tun. Kurze, prägnante Namen, sagen die Forscher, die sind im Trend. Claudia Wächter, Nachrichtenredaktion.
1: Der Bundestag soll in diesem Jahr auf die regelmäßige Diätenerhöhung verzichten. Die Fraktionen von CDU, CSU und SPD haben nach Informationen der Deutschen Presseagentur beschlossen, noch in dieser Woche einen entsprechenden Gesetzentwurf einzubringen. Sie wollen damit in finanziell und wirtschaftlich schwierigen Zeiten ein Sparsignal an die Bevölkerung senden. Die Diätenerhöhung, die sich an der Lohnentwicklung orientiert, hätte in diesem Jahr fast 500 Euro ausgemacht.
4: Das Wetter.
5: Wir bekommen heute mal einen klaren Himmel, mal wird's bewölkt, örtlich auch mit Regen. Ab dem Nachmittag sogar mit Gewitter, aber höchstens 19 Grad heute. Morgen am Donnerstag wird's ähnlich, aber immerhin öfter trocken.
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7: A4 Aachen-Köln. Zwischen Kreuz Köln-West und Köln-Klettenberg. 1 Kilometer Stau. 8 Minuten Zeitverlust. Und A43 Recklinghausen-Wuppertal. Zwischen Kreuz Recklinghausen und Recklinghausen. Hochlamark. 1 Kilometer stockender Verkehr. Wir wünschen allen unterwegs gute Fahrt.
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5: Sascha Fassbender hier und das mit einer schlechten Nachricht für die einen und zugleich einer ziemlich verrückten Nachricht für die anderen. Aus Stuttgart 21 führt jetzt Stuttgart 31. Der Stuttgarter Hauptbahnhof sollte ja eigentlich 2021 fertig werden, daher der Name. Es wird nun aber mindestens 10 Jahre länger dauern. Ja, endlich gibt's nach dem Berliner Flughafen wieder einen Comedy-Dauerbrenner. Toll!

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1: Ja, nee, ist klar. Der Sommer ist da. Ja, woran erkennt man das? Ja, richtig, die Brummer sind wieder auf den Straßen unterwegs. Nicht Insekten, nein, Motorradfahrer. Ja, und die sind ja wie Zugvögel. Von Ende Oktober bis Ostern siehst du gar keinen. Dann vereinzelt quasi die Späher, die sich schon mal auf die Straße trauen, um die Schlaglöcher zu zählen. Ja, und sobald die Spargelsaison sich dem Ende zuneigt, bäm, sind die Straßen wieder voll mit Schwärmen, Großverbänden, Divisionen, Rotten von Motorradfahrern. Da fahren Motorradketten an dir vorbei. Ja, dagegen wirkt der Eichenprozessionsspinner wie ein Einzelgänger. Aber wir sehen natürlich auch die einsamen Wölfe. Meistens stehen die so mit so einem Platten- oder Motorschaden am Straßenrand. Tja, Alleinfahren ist nicht immer gut. Und das Schöne ist ja, Motorradfahren ist so vielfältig. Da findet jeder das Passende. Es sieht ja auch nicht jeder auf seinem Bock aus wie der Terminator auf der Fatboy. Ja, manche sehen auch aus wie Wolfgang Viereck auf seinem Traktor mit Resi. Bei vielen denkt man sich, ey, muss das denn sein mit dem Moped? Hättest du dir nicht einfach einen Thermomix kaufen können? Und bei anderen Bikern denkst du, ach guck, der fährt sogar einen Thermomix. Ich werde ja immer wieder gefragt, Atze, warum fährst du kein Motorrad? Ja, ganz einfache Antwort. Weil Porsche keine baut.
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Boah, die FIFA macht ja wirklich aus allem Geld, aber hiermit hätte ich nicht gerechnet. Hi, Sascha Fassbinder hier. Und der Fußballweltverband verkauft jetzt Grußbotschaften, die im Stadion dann auf dieser Anzeigetafel zu sehen sind. Für umgerechnet rund 70 Euro gibt es dann so eine Grußbotschaft. Ich glaube, diese Grußbotschaft hier wäre mir die 70 Euro wert. Wer das liest, ist

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1: Ich bin Thomas Brott. Die schwarz-rote Koalition startet in die entscheidende Reformphase. Bei einem Spitzentreffen im Kanzleramt loten Union und SPD heute zunächst mit Arbeitgebern und Gewerkschaften aus, ob man bei der Einschätzung des Reformbedarfs auf einen gemeinsamen Nenner kommt. Entscheidungen sollen nicht getroffen werden. Dazu ist für den 1. Juli eine Sitzung des Koalitionsausschusses geplant. Ziel ist es, ein großes Reformpaket zu schnüren, das die Bereiche Arbeitsmarkt, Rente, Einkommensteuer und Bürokratieabbau umfasst. Nach dem Abschuss eines US-Militärhubschraubers haben die USA nach eigenen Angaben Vergeltungsschläge auf Ziele im Iran ausgeführt. Die Angriffe erfolgten auf Anordnung von Präsident Trump, erklärte das für den Nahen Osten zuständige Regionalkommando des US-Militärs.
2: Die USA sprechen von einer verhältnismäßigen Antwort auf ungerechtfertigte iranische Aggression. Die Angriffe werden als Selbstverteidigung beschrieben. Der Iran aber droht seinerseits mit Vergeltungsschlägen. Verlasst unsere Region, wenn ihr sicher sein wollt, erklärte der iranische Außenminister. Man lasse diese Bedrohung nicht unbeantwortet. Dies lässt eine erneute Eskalation des Krieges erwarten, auch wenn theoretisch eine Waffenruhe gilt und seit Wochen Verhandlungen geführt werden. Aus den USA, Tina Eck.
1: Um fast 500 Euro sollten sich ab Juli die Bezüge der Abgeordneten im Bundestag erhöhen. Nun steht fest, die Diätenerhöhung wird in diesem Jahr gestrichen. Die Fraktionen von Union und SPD haben nach dpa-Informationen beschlossen, noch in dieser Woche einen entsprechenden Gesetzentwurf im Bundestag einzubringen.
3: Die Politiker wollen damit ein Sparsignal an die Bevölkerung senden. Immerhin leben wir alle in schwierigen Zeiten. Auch die Grünen, die AfD und die Linke haben schon ihr Go gegeben. Damit ist das Abstimmungsergebnis im Bundestag also schon klar. Die Diäten orientieren sich normalerweise an der Lohnentwicklung und die war gut, aber gleichzeitig stehen aktuell viele Reformen an. Es sei ein Gebot der Glaubwürdigkeit und der Verantwortung, dass auch die Abgeordneten ihren Beitrag leisteten, hieß es. Ursula Winkler, Nachrichtenredaktion.
1: Die deutschen Fußballerinnen haben zum Abschluss der WM-Qualifikation einen Sieg gefeiert. Beim Gruppenletzten Slowenien gewann die DFB-Auswahl mit 2:0. Das WM-Ticket hatte das deutsche Team sich schon zuvor gesichert.
4: Das Wetter.
5: Wir bekommen weiter nur stellenweise Sommer. Oft kommen Wolken dazwischen, manchmal auch Regen. Ab dem Nachmittag heute auch Gewitter. Das Ganze bei maximal 19 Grad. Morgen der Donnerstag, der bringt dann nichts Neues mit. Wieder mal sonnig, mal bewölkt, aber deutlich mehr trockene Phasen.
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6: Hier die aktuelle Verkehrslage. A2 Dortmund-Oberhausen zwischen Henn-Riechenburg und Recklinghausen Süd. 2 Kilometer Stau. Weiterhin auf der A4 Aachen-Köln zwischen Kreuz Köln-West und Köln-Klettenberg. 1 Kilometer stockender Verkehr. Und zusätzlich auf der A43 Recklinghausen-Wuppertal zwischen Kreuz Recklinghausen und Recklinghausen-Hochlarmark. 1 Kilometer zähfließender Verkehr. Wir wünschen allen unterwegs gute Fahrt.
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7: Ja klar, ihr könnt natürlich für viel Geld Urlaub buchen. Ihr könnt aber auch einfach eine Runde Kicker spielen und einen fetten Urlaub gewinnen. Falls ihr verliert, ist der Trostpreis immer noch ein geiler Tag mit uns zu verbringen und mit Stars. Wie das Ganze geht, hört ihr nach den nächsten 3 Songs bei mir. Ich bin Sascha Fassbender.

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Boah, ist das gefährlich. Handy am Steuer. Ja, das passiert mir hier und da vielleicht auch manchmal so. Aber wie viele Meter du da blind fährst und was da alles passieren kann. Gruselig und einfach brandgefährlich. Der ADAC hat sich das jetzt genauer angeschaut. Hört ihr nach rund 10 Minuten Musik hier bei mir.

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0: also ich bin da jetzt auch ganz vielleicht so ein bisschen schuldig. Haben wir alle schon mal gemacht, oder? So mal eben so am Steuer noch eine WhatsApp verschicken oder sowas. Das Smartphone während der Fahrt zu benutzen, ist laut ADAC zu einer sehr, sehr, sehr gefährlichen Gewohnheit für einige Menschen geworden. Knapp 2% des Autoverkehrs nutzt regelmäßig das Handy am Steuer, besonders oft auf der Autobahn. Das ist das Ergebnis einer ADAC-Verkehrsbeobachtung in 5 Großstädten. Kollege Thorsten Ortmann, du hast die Polizei selbst mal bei einer Handykontrolle begleitet. Wie verbreitet ist dieses Phänomen?
1: Ja, es ist schon sehr verbreitet. Bei der ADAC-Verkehrsbeobachtung fielen zwar nur 3% der Autofahrenden mit Handy am Steuer auf. Aber wenn man das auf alle Autofahrenden bundesweit hochrechnet, dann reden wir über einen dreistelligen Millionenbereich an Handyverstößen. Und auch bei der Handykontrolle, bei der ich dabei war,

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3: Das Smartphone während der Fahrt zu benutzen, ist laut ADAC zu einer gefährlichen Gewohnheit für einige Menschen geworden. Thorsten Ortmann war das mit den Infos. Vielen Dank.
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1: Ich bin Thomas Brock. Das US-Militär hat seine Angriffe auf Ziele im Iran beendet. Das teilte das für den Nahen Osten zuständige Regionalkommando CENTCOM mit. Die Verteidigungsschläge gegen den Iran als Antwort auf den Abschuss eines US-Militärhubschraubers seien abgeschlossen, hieß es. Es seien iranische Luftabwehranlagen, Bodenkontrollstationen und Radaranlagen im Bereich der Straße von Hormuz bombardiert worden. US-Präsident Trump hatte den Iran für den Abschuss des Kampfhubschraubers verantwortlich gemacht und Vergeltung angekündigt. Selten stand eine Gesundheitsministerkonferenz von Bund und Ländern so unter Beschuss wie die heute in Hannover. Bundesweit protestieren Lobbygruppen und Gewerkschaften gegen die geplanten Sparmaßnahmen im Gesundheitssystem.
2: Arztpraxen, Krankenhäuser und die Pharmaindustrie, bei ihnen soll der Rotstift massiv angesetzt werden. Mehr als 16 Milliarden Euro sollen kommendes Jahr durch die Gesundheitsreform eingespart werden, damit rote Zahlen im Gesundheitssystem und höhere Beiträge für die Versicherten verhindert werden. Die Gewerkschaften warnen dagegen vor Krankenhausschließungen, wenn die Kliniken mit weniger Geld auskommen sollen, und der Verband der Hausärzte vor spürbaren Folgen für die Versorgung der Kranken. Thomas Thonfeld, Nachrichtenredaktion.
1: Nach einem Feuer in einem Umspannwerk in Reutlingen und einem daraus folgenden großflächigen Stromausfall hat sich der Verdacht auf Brandstiftung erhärtet. Davon gehe man inzwischen vor dem Hintergrund der bisherigen vorläufigen Ermittlungsergebnisse aus, teilten die Generalstaatsanwaltschaft Stuttgart und das Landeskriminalamt mit.
3: Die Ermittler gehen davon aus, dass ein oder mehrere Täter auf dem Gelände an mehreren Stellen Brände gelegt haben. Dabei soll Brandbeschleuniger verwendet worden sein. Wer hinter der Attacke stehen könnte, ist unklar. Ein Bekennerschreiben hat es nicht gegeben. Doch der Vorfall erinnert an zwei mutmaßlich von Linksextremisten begangene Brandanschläge auf die Stromversorgung in Berlin. Dirk Zeitler, Nachrichtenredaktion.
1: Die Spitzen der Regierungskoalition loten heute mit Arbeitgebern und Gewerkschaften aus, inwieweit es eine gemeinsame Sichtweise auf den Reformbedarf in Deutschland gibt. Dabei soll es zuallererst um den Arbeitsmarkt, aber auch um Sozialreformen, Steuern und Bürokratieabbau gehen. Entscheidungen sind nicht zu erwarten. Die sollen erst in einer Sitzung des Koalitionsausschusses fallen, die für den 1. Juli geplant ist.
4: Das Wetter.
5: Was ein wechselhaftes Wetter, und so bleibt's auch erstmal. Heute gibt's einen Mix aus Sonne und Wolken, aber immer mal wieder halt Regen dazu. Ab dem Nachmittag auch Gewitter bei bis zu 19 Grad. Morgen am Donnerstag fast genauso nochmal, aber es gibt deutlich weniger Regen.
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6: Hier die aktuelle Verkehrslage. A2 Dortmund-Oberhausen zwischen Gelsenkirchen-Buhr und Gladbeck-Ellinghorst. 2 Kilometer Stau, 28 Minuten Zeitverlust. Weiterhin auf der A4 Aachen-Köln zwischen Kreuz Köln-West und Köln-Klettenberg. 1 Kilometer stockender Verkehr. Und zusätzlich auf der A43 Recklinghausen-Wuppertal zwischen Kreuz Recklinghausen und Recklinghausen-Hochlamark. 1 Kilometer zähfließender Verkehr. Wir wünschen allen unterwegs gute Fahrt.
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5: Sascha Fassbender hier. Und das mit einer schlechten Nachricht für die einen und zugleich einer ziemlich verrückten Nachricht für die anderen. Aus Stuttgart 21 führt jetzt Stuttgart 31. Der Stuttgarter Hauptbahnhof sollte ja eigentlich 2021 fertig werden, daher der Name. Es wird nun aber mindestens 10 Jahre länger dauern. Ja, endlich gibt's nach dem Berliner Flughafen wieder einen Comedy-Dauerbrenner. Toll!
7: Hallo.

0: Morgen, Sascha Fassbender hier, ich bin schon wach und Laura Potting auch.
1: Wenn ich noch mehr Kaffee trinke, dann kann ich bald tote Menschen sehen. Guten Morgen.
0: Und traditionell gucken wir für euch, was heute so geht.
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0: Und Laura, welche Themen hast du für uns?
1: Ich habe eine Frage für euch. Wird es ein Sommer der Reformen? Von Steuern über Rente bis Gesundheit. Die Bundesregierung, die hat sich ja einiges vorgenommen. Mhm. Und zur Vorbereitung treffen sich heute die Spitzen der Regierungskoalition. Die treffen sich mit Vertretern der Gewerkschaften und Arbeitgeber. Beschlüsse soll es aber nicht geben.
0: Natürlich nicht.
1: Was es aber geben wird, ist die Gesundheitsministerkonferenz von Bund und Ländern heute und morgen in Hannover. Und bundesweit protestieren ja Lobbygruppen und Gewerkschaften gegen die geplanten Sparmaßnahmen im Gesundheitssystem. Da ist ja wirklich einiges geplant. Ja. Unter anderem höhere Zuzahlungen für Medikamente, Einschränkungen der kostenlosen Mitversicherung von Ehepartnern. Bei den Kliniken sollen Ausgaben von 4,6 Milliarden Euro vermieden werden. Und die Voraussetzungen für die Einstufung in Pflegegrade, die sollen strenger werden.
0: Also da gibt es ordentlich Kritik dran. So, und dann noch eine ganz, ganz wichtige Info, auch in eigener Sache, Laura.
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0: Am Sonntag.
1: So, das ist ein Grund, nicht zu kommen.
0: Ja, ich werde auch nur so im Hintergrund. Ich werde so ein bisschen den Kollegen Kevin Zimmer begleiten. Also ich mache alles im Hintergrund. Aber es wird trotzdem super. Das danke, super. Laura.
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Boah, die FIFA macht ja wirklich aus allem Geld, aber hiermit hätte ich nicht gerechnet. Hi, Sascha Fassbender hier. Und der Fußballweltverband verkauft jetzt Grußbotschaften, die im Stadion dann auf dieser Anzeigetafel zu sehen sind. Für umgerechnet rund 70 Euro gibt es dann so eine Grußbotschaft. Ich glaube, diese Grußbotschaft hier wäre mir die 70 Euro wert. Wer das liest, ist doof.

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1: Mit Michael Jackson, Man in the Mirror. Einen schönen guten Morgen euch.
0: Schönes Kleid, aber mutig, so eine Farbe. Bettina Förster von der Evangelischen Kirche hat genau hingehört und stellt fest, boah, irgendwie können wir in Deutschland manchmal nichts Nettes sagen, ohne dass ein Aber kommt. Im Augenblick mal heute Morgen spricht sie genau darüber.
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3: Kennst du solche Kommentare im Alltag? Und wie ist die neue Freundin von deinem Bruder? Mega nett, aber die hat so einen komischen Dialekt. Wie sind deine Kollegen bei der Arbeit? Voll okay, aber nicht alle sind so schnell wie ich. Wie war das Gartenfest? Super Stimmung, sehr freundliche Nachbarn, aber einige wirkten etwas spießig. Da ist also so viel gut. Und dann kommt ein Aber. Irgendwie haben wir immer irgendetwas zu kritisieren und reden dann lang und breit nur noch darüber. Ich habe mich neulich selbst dabei ertappt. Kann es sein, dass wir Weltmeister darin sind, das Gute klein zu reden? Und machen wir jetzt doch mal den Sprung vom kleinen Alltag zu den großen politischen Themen. Wir leben in einer Demokratie, in der jede und jeder seine Meinung öffentlich sagen darf. Das ist nicht überall auf der Welt so und ist kostbar. Trotzdem gibt es Menschen, die das nicht wertschätzen und sich sozusagen in, nennen wir sie mal, Aber-Gemeinschaften organisieren und nur noch alles schlecht reden. Es geht mir hier nicht darum, alles schön zu reden. Es geht mir darum, dass wir auch das Gute entdecken und wertschätzen, im Großen wie im Kleinen. Und ich frage mich, wo kann ich heute das Gute in meiner Welt entdecken? Bettina Förster von der Evangelischen Kirche für Augenblick mal.

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1: Schönen Mittwochmorgen mit uns.
2: Ja, wir nehmen euch mit in einen sonnigen Mittwochmorgen. Startet gut rein in diesen Tag, wobei dieser Mittwoch im Bielefelder Südwesten auch erstmal mit einem Streik losgeht. In Ummeln sollen Beschäftigte ihre Arbeit ruhen lassen. Tim, du weißt mehr.
3: Das sind die bei Teutoburger Mineralbrunnen an der Brockhagener Straße, genau. Vielen besser bekannt unter der Marke Christinen. Die Gewerkschaft Nahrung Genuss Gaststätten hat zu dem Warnstreik aufgerufen mit Beginn der Frühschicht eben um 5 Uhr und noch bis 22 Uhr. Im Tarifstreit reicht ihnen das Arbeitgeberangebot bislang nicht aus. Die Gesundheitsminister von Bund und Länder treffen sich heute in Hannover. Vor dem Hintergrund der geplanten Sparmaßnahmen steht die Konferenz besonders im Fokus. Bundesweit wollen Lobbygruppen und Gewerkschaften gegen das Wacken-Sparpaket protestieren. Infos von Thomas Thonfeld.
4: Arztpraxen, Krankenhäuser und die Pharmaindustrie. Bei ihnen soll der Rotstift massiv angesetzt werden. Mehr als 16 Milliarden Euro sollen kommendes Jahr durch die Gesundheitsreform eingespart werden, damit rote Zahlen im Gesundheitssystem und höhere Beiträge für die Versicherten verhindert werden. Die Gewerkschaften warnen dagegen vor Krankenhausschließungen, wenn die Kliniken mit weniger Geld auskommen sollen, und der Verband der Hausärzte vor spürbaren Folgen für die Versorgung der Kranken. Einige wollen deshalb aus Protest zum Beispiel auch Plätze im Wartezimmer sperren.
3: Das US-Militär hat wieder den Iran angegriffen und von Vergeltungsschlägen gesprochen. Diese habe Präsident Donald Trump angeordnet als Reaktion auf den Abschuss eines US-Militärhubschraubers vor der Küste Omans, wurde auf der Plattform X geschrieben. Die Besatzungsmitglieder überlebten. Teheran hat mit Gegenschlägen gedroht. Der Golfstaat Kuwait ist auch unter Beschuss geraten. Die Luftabwehr sei im Einsatz. Auch in Bahrain heulten die Sirenen auf. Die geplante Diätenerhöhung für die Bundestagsabgeordneten, fast 500 Euro mehr im Juli, wird es in diesem Jahr nicht geben. Das haben die Regierungsfraktionen von Union und SPD beschlossen. Sie wollen noch diese Woche einen entsprechenden Gesetzentwurf einbringen. Aus Berlin, Ursula Winkler.
5: Die Politiker wollen damit ein Sparsignal an die Bevölkerung senden. Immerhin leben wir alle in schwierigen Zeiten. Auch die Grünen, die AfD und die Linke haben schon ihr Go gegeben. Damit ist das Abstimmungsergebnis im Bundestag also schon klar. Die Diäten orientieren sich normalerweise an der Lohnentwicklung und die war gut, aber gleichzeitig stehen aktuell viele Reformen an. Es sei ein Gebot der Glaubwürdigkeit und der Verantwortung, dass auch die Abgeordneten ihren Beitrag leisteten, hieß es. Fällt die Erhöhung aus, bekommen sie weiter rund 11.800 Euro im Monat.
3: Am Bielefelder Landgericht beginnt heute ein Prozess wegen versuchten Totschlags. Angeklagt ist ein 42-jähriger Mann. Er soll in einer Obdachlosenunterkunft vor einem Jahr sein Opfer angegriffen, geschlagen und getreten und Schädelbrüche verursacht haben. Der Mann wurde dank einer Notoperation gerettet.
1: Wir schauen aufs Radio Bielefeld Wetter, haben es gerade schon gesagt, ne? Startet hier richtig herrlich über der Altstadt, strahlend blauer Himmel, Sonne kommt hoch. Was willst du mehr? Aber bleibt's auch so, ist die große Frage.
2: Ja, ich muss, was ich noch sagen wollte, ich habe mich heute Morgen auch richtig gefreut über den schönen Sonnenaufgang. Also das war wirklich herrlich. Alle frühe Aufsteher durften das genießen. Also ich kann so viel sagen, dass die Sonne auf jeden Fall den ganzen Tag heute da ist und scheint. Zeitweise schieben sich aber auch Wolken davor und die können auch mal ein bisschen Regen mitbringen. Und ja, für heute Abend haben sich dann auch wieder Gewitter angekündigt. Also ja, ich würde sagen, ähnlich zu gestern, das Wetter heute. Ab dem Nachmittag wird es nämlich auch wieder windig bei bis zu 17 Grad heute. Morgen und am Freitag, da bleibt es den ganzen Tag eher bedeckt. Viele dicke Wolken. Nass wird es auch dazu bei Höchstwerten um die 16 Grad.
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1: 6:03. Schauen wir nochmal schnell und aktuell. Was heißt nochmal? Wir schauen, was auf den Straßen los ist, schnell und aktuell.
2: Wir starten noch rein in diesen Mittwoch und da starten wir auch gut rein verkehrstechnisch. Keine Staus oder Störungen. Zwei Blitzmaschinen weiterhin. Eine in Obedissen an der Detmolder Straße, Höhe Gustav-Winkler Straße und an der Engerschen Straße, Höhe Kita. Die blitzt da in beide Richtungen. Wenn es aber was gibt, ne? Die Nummer kennt ihr. Die kostenlose Radio Bielefeld Verkehrshotline 08800 300.
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1: Moin moin zusammen. Morgen startet die Fußball-WM. Ja, wir schauen uns gleich mal an, wie die Deutschen untergebracht sind, um sich auf ihren Auftakt am Sonntag vorzubereiten. Und wir haben dabei jemanden gefunden. Ich sag mal so, da ist die Motivation eher so semi. unser Thema gleich hier bei Radio Bielefeld.

0: Da ist aber allerdings dann doch ein anderes, nämlich das in Winston-Salem. Radio Bielefeld läuft am Mittwoch um 11 nach 6 mit Sebastian Wiese
1: und Franziska Schütz.
0: Also ich gehe jetzt einfach mal davon aus, dass man es auch Salem ausspricht, ne? Aber sicher bin ich nicht.
1: Also es klingt auf jeden Fall höchst professionell. Genauso wie unser WM-Reporter Thomas Bremser, der ist ja für uns vor Ort in Winston-Salem, wo die Jungs das Schlosshotel bezogen haben. Die große Frage, fühlen die sich denn da schon angekommen und wohl?
2: Ja, bislang hat sich niemand beschwert, sagt Sportdirektor Rudi Völler.
3: Es ist jetzt kein Luxusressort, aber es ist total angenehm, wir sind unter uns.
2: Die Spieler können in einem Raum Videospiele zocken, können Billard spielen, haben einen Pool, Fahrräder und natürlich ihr Handy.
3: Also Lagerkoller, wie wir es früher mal kennen, das gibt es heute in der Form nicht mehr. Du bist immer mit der Heimat verbunden.
2: Und ich habe gehört, sie spielen auch gerne Cornhole. Da wirft man so kleine Säckchen auf eine Plattform mit einem Loch. Sehr beliebt hier in den USA.
1: Also im Schlosshotel ist es schon mal super. Wie sind denn die Bedingungen auf dem Rasen? Thomas, du warst ja gestern beim Training dabei. Was macht der Platz denn für einen Eindruck? Also haben wir da perfekte Trainingsbedingungen?
2: Ja, der Platz liegt nicht weit entfernt vom Hotel auf einem Riesengelände der Privatuni Wake Forest mit eigener Kirche und Polizei. Der DFB hat hier auch mehrere Gebäude gemietet. Die Pressekonferenzen finden in einem Hörsaal statt. Und auf dem Rasen sind mir direkt die 6 Wassersprinkler aufgefallen. Die laufen auf Hochtouren, denn der Rasen ist sehr, sehr trocken. Aber Rudi Völler sagt, wir haben nichts zu lamentieren. Die Trainingsbedingungen sind optimal.
1: Ja, jetzt ist das Ganze ja nicht gerade um die Ecke. Sind denn auch eigentlich deutsche Fans im WM-Quartier der Mannschaft? Haben sich da welche hin verirrt?
2: In der Tat, hier in der Region leben einige mit deutschen Wurzeln. Beim ersten Training hat der DFB 3000 Tickets verlost. Die waren ruckzuck weg. Mehrere Stunden sind Familien dafür hierher gefahren. Und beim Training gestern habe ich Anna aus Wolfsburg getroffen mit ihren 3 Kindern, Finn, Janosch und Merle. Die wohnen aktuell 3 Autostunden entfernt, durften rein zum Training mit selbstgemalten Schildern.
4: Hier steht, könnte ich bitte ein Autogramm haben? Auf den anderen steht viel Glück, 5/5 Stern.
2: Die Kinder begeistert, bis auf die 4-jährige Merle.
5: Nicht so schön, weil ich mag nicht so gerne Fußball.
0: Stark, ja, vielleicht steigt ihre Motivation ja auch noch bis Sonntag. Dann spielt Deutschland gegen Curaçao im ersten Gruppenspiel der WM in den USA, Mexiko und Kanada. Morgen geht's dann endlich los. Radio Bielefeld läuft. Schönen Mittwoch mit uns. Die

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1: Genießt mal den schönen blauen Himmel und den Sonnenschein und das auch noch ohne Staus oder Störungen. Ihr kommt gut durch den Mittwochmorgen mit uns. Wir haben zwei Blitzmaschinen, die aktiv sind. Eine an der Engerschen Straße und an der Detmolder Straße in Obedissen. Gute Fahrt euch!

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2: Schönen Mittwochmorgen mit uns. Radio Bielefeld läuft live um 6.30 Uhr. Und ihr habt es zuerst bei uns gehört, ne, dass eine sogenannte Bettensteuer in Bielefeld eingeführt werden soll. CDU und SPD planen das, um Geld in die Kassen zu kriegen. Soll dann auswärtige Hotelgäste betreffen, die nochmal 5% ihres Übernachtungspreises abführen. Und die Kritik daran, die wächst.
3: Ja, der DEHOGA hatte sich ja gestern schon direkt zu Wort gemeldet, Standortnachteile angeführt, hoher Aufwand, zusätzliche Kosten, Kritik gestern auch von der Bielefelder FDP und jetzt vom Verkehrsverein. Der spricht von mehr Schaden als Nutzen und schlägt auch in die Kerbe, die Wettbewerbsfähigkeit würde leiden. Morgen spricht der Rat drüber. Im Streit um die Kosten für Rettungsdiensteinsätze in NRW liegen Kommunen und Krankenkassen weiter auseinander. Die Landesregierung hat jetzt eine Übergangslösung vorgeschlagen. Die Kassen sollen zumindest einen Teil der Kosten übernehmen, wenn ein Patient am Ende nicht ins Krankenhaus gebracht wird. Die USA und der Iran machen trotz der Waffenruhe mit gegenseitigen Angriffen weiter. Als Reaktion auf den Abschuss eines Hubschraubers bombardierte das US-Militär im Iran die Luftabwehr- und Radaranlagen. Teheran griff daraufhin laut iranischen Medien US-Stützpunkte in der Golfregion und in Jordanien an. Bei Teutoburger Mineralbrunnen in Ummeln ist mit der Frühschicht ein Warnstreik angelaufen. Die Gewerkschaft NGG hat die Beschäftigten zu Arbeitsniederlegungen aufgerufen, um Druck im Tarifstreit zu machen. Das Unternehmen, bekannt für seine Marke Christinen, bietet bisher 2,5% mehr Lohn. Kurz vor dem Start der Fußball-WM warnt die Landesfachstelle Glücksspielsucht in Bielefeld vor den Risiken von Sportwetten. Die Anbieter fahren große Werbekampagnen. Die Fachleute fordern die Politik auf, Regelungen konsequent anzuwenden, Spieler zu schützen und Beratungsstellen zu stärken.
2: Schauen aufs Radio Bielefeld. Wetter hat gestern Abend noch mal ordentlich gerumst. Ne? So Bettegehzeit für unsere Kinder, da... Wow, hat also alles gescheppert, muss ich wirklich sagen. Hat mich selber so ein bisschen erschrocken. Heute eventuell nochmal eine Wiederholung?
4: Tatsächlich. Mal sehen, vielleicht planen wir das als Event, weil...
2: Nur, dass ich mich nicht wieder erschrecke.
4: Ach so, ja, das war tatsächlich direkt über uns in Heppen. Ne? Ich saß mit beiden Kindern am Fenster und haben das beobachtet zu der Zeit. Es war eigentlich ganz schön.
2: Es kam so aus dem Nichts, fand ich. Auf einmal hat es gerumst. Also man hat ja gar nichts gesehen.
4: Sowieso verrückt, vorher. Ja genau. Blitz, der ganze Himmel erleuchtet und dann hat es ordentlich gescheppert.
2: Habe ich nicht mehr gesehen, weil ich hatte die Decke über den Kopf.
4: Und hast auch nichts mehr gehört. Nee. Ich habe Angst. Also heute auf jeden Fall kann das auch der Fall sein. Ja, so gegen 18 Uhr haben sich Gewitter angekündigt. Mal sehen, wann die dann oder ob die dann tatsächlich kommen. Ihr wisst ja, wie das ist. Bis dahin bekommen wir teilweise ja sehr viel Sonne, vor allem heute früh. Später auch mal ein paar Wolken und die können vereinzelt auch ein paar Regentropfen mitbringen. Mal sehen, ob es dann richtige Schauer sind, so wie gestern. Das war ja auch ein dolles Hin und Her. 17 Grad dazu immerhin in der Spitze. Die Sonnenstunden genießen wir heute, weil morgen und am Freitag bekommen wir eher weniger davon. Da wird es nass und es bleibt eher grau.
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4: Zumindest das sieht gut aus. Ich habe nur 2 Blitzmaschinen, eine an der Engerschen Straße weiter in Höhe Kita, die blitzt da in beide Richtungen und die an der Detmolder Straße in Obedissen Höhe Gustav-Winkler Straße, die steht da wohl auch noch. Falls sich da dran was ändert, dann sagt er uns Bescheid, ne? Oder falls er was Neues seht, zum Beispiel über WhatsApp, Bielefeld 6x5.
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2: Moin moin zusammen. Ja, fast jeden Morgen meldet ihr euch hier per WhatsApp und sagt, bitte aufpassen, ne? Die Kinder üben wieder das Fahrradfahren rund um ihre Grundschule. Haben wir uns überlegt, Mensch, wir können doch mal bei so einem Fahrradtraining dabei sein. Und haben eine Schule gefunden, da üben die Kinder nicht Fahrradfahren, sondern Roller. Das hat uns natürlich stutzig gemacht. Ne? Ist es jetzt soweit, dass die Kinder nicht mehr Fahrrad fahren können in der Grundschule? Mussten wir uns mal anschauen. Unser Thema gleich hier.

0: Radio Bielefeld läuft am Mittwoch um 20 vor 7 mit Sebastian Wiese
1: und Franziska Schütz.
0: Ja, wir trainieren zu Hause, ne? Fleißig das Fahrradfahren. Denke mal, lange wird es auch nicht mehr dauern. Ich finde auch schon sogar, dass wir fast etwas spät dran sind. Ne? Mein Großer ist immerhin schon 5.
1: Ja, meine Kinder, die fahren mit 7 und 11 mittlerweile schon in die Schule mit dem Fahrrad. Aber ich kann mich noch gut an die Übungseinheiten erinnern. Da wurde dann doch das ein oder andere Mal die Hecke vom Nachbarn mitgenommen.
0: Da gehört zum Üben dazu, ne? Ich muss sagen, ich verfluche die Stützräder. Würde ich nicht nochmal machen mit den Dingern. Das ist wieder schwierig, davon wegzukommen.
1: Tatsächlich gibt es wohl immer mehr Kinder, die schon in der Schule sind und noch nicht Rad fahren können. Deswegen bekommen sie bzw. die Kinder der 2B der Vogelrutschule in Brackwede seit diesem Jahr auch schon vor der Fahrradprüfung Extratraining. Und zwar auf dem Tretroller. Unsere Reporterin Silvana Gräber war beim Rollertraining auf dem Schulhof mit dabei.
2: Einen wunderschönen guten Morgen zusammen.
3: Hier lernen wir ein bisschen besser Roller fahren, die noch nicht können, lernen noch. Und dann machen wir noch Parkouren.
4: Der 8-jährige Ben hat's auf den Punkt gebracht. Lehrerin Annika Stahlmann ergänzt.
5: Diese jahrelange Übung, die Kinder eigentlich mit Fortbewegungsmitteln, mit Rollern, mit Fahrrädern brauchen, die haben die Kinder oft gar nicht. Und wir wollen darauf jetzt reagieren und versuchen jetzt in jedem Jahrgang etwas zur Verkehrssicherheit beizutragen.
4: So wie in der 2. Klasse das Rollertraining. Das ist neu. Unterstützt wird die Vogelrutschule in Brackwede dabei von der Verkehrswacht Bielefeld. Unter anderem auch von Ehrenamtler Gürkan, der mir erstmal erklärt hat, warum denn jetzt Roller das Mittel der Wahl ist.
6: Dann können sie natürlich die Balance lernen. Die lernen auch gleichzeitig auch das Bremsen mit den Händen, damit sie die Motorik und die Sensorik schulen. Also viele Sachen auf einmal. Mit dem Fahrrad ist natürlich schwieriger. Da kommen sie gleich, weil sie nicht auf den Boden direkt kommen, gleich in Spitzen und dann gibt es Probleme.
4: Ja, aber der Rollerparcours war hier auch nicht ohne. Die Kids mussten durch enge Gassen fahren, um Kurven, über ein schmales Brett und Slalom um Hütchen rum. Schwierig fand es die 8-jährige Natschia.
7: Guck mal, ich war halt so mit dem Roller und dann auf einmal da hinten hat sich irgendwas mit der Orange gegangen.
4: Ah, dein Hinterreifen hat sich in einem kleinen Hütchen verfangen.
7: Ja.
4: Ah, das ist ärgerlich. Aufgeben kam aber nicht in Frage.
7: Weil ich bekomme ein Fahrrad und ich brauche ja Übung.
4: Das stimmt, da hast du 100%ig recht. Warum freust du dich denn so aufs Fahrradfahren?
7: Ich freue mich, weil erstens ist es besonders und zweitens mache ich damit halt Sport.
4: Sport, für den man aber auch einiges wissen muss.
8: Wir haben Schulterblick gelernt. Also, dass, wenn man auf der Straße fährt, dann muss man Handzeichen machen und einen Helm zu tragen. Und wenn die Bremse nicht funktioniert, dann darf man nicht fahren.
4: Das und noch was viel Wichtigeres haben die Kids mitgenommen.
9: Das macht schön Spaß.
10: Ja, wegen Parcours und das alles voll cool.
11: Dankeschön!
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0: gleich 10 vor 7. 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
1: An der Detmolder Straße in Opedissen, Höhe Gustav-Winkler Straße, wird weiterhin geblitzt. Genau wie an der Engerschen Straße, da in beide Richtungen Höhe der Kita. Kommt gut und sicher an euer Ziel.

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0: Unsere Nachrichten nach nur einem Spot. 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
3: Schönen Mittwochmorgen mit uns.
4: Ich würde mal unterstellen, in fast jeder Bielefelder Familie mit Kindern, sagen wir zwischen 5 und 17 Jahren, gibt es immer wieder Diskussionen, wie viel Bildschirmzeit denn erlaubt ist und wie oft da gezockt werden darf. Ja, auch eines unserer Themen, kein leichtes, wie ich finde, managt ja dann auch jeder anders. Klar ist aber, ganz ohne geht's fast gar nicht mehr.
5: Ja, viele Kinder zocken täglich am Tablet, Handy oder auch auf der Konsole. Das Kinderhilfswerk hat dazu jetzt eine Umfrage durchgeführt. Darin heißt es, gut die Hälfte der Kinder und Jugendlichen in Deutschland haben den Eindruck, dass sich ihre Eltern für das interessieren, was sie da spielen. Zwei Drittel gaben außerdem an, dass Mama und Papa gut über das Bescheid wissen, über die Spiele, die da laufen. Ein Drittel der Kinder meint, dass Erwachsene aber auch Vorurteile gegen digitale Spiele haben. Besonders gut gefällt ihnen den Kindern übrigens daran, dass sie da eigene Ideen umsetzen und ihre eigenen Welten schaffen können. Mit der geplanten Bettensteuer von CDU und SPD in Bielefeld wächst auch die Kritik an der Maßnahme. Nach DEHOGA und FDP gestern hat sich jetzt auch der Verkehrsverein zu Wort gemeldet. Aus seiner Sicht gefährde die Beherbergungssteuer die wirtschaftliche Entwicklung der Stadt. Diese würde mehr Schaden als Nutzen und sorge für mehr Aufwand für Hotels und auch für die Verwaltung. Darunter leider auch die Wettbewerbsfähigkeit der Stadt. Bielefeld hatte letztes Jahr rund 650.000 Übernachtungen, meist von Geschäftsreisenden. Morgen ist das auch Thema im Rat. Nach dem Abschuss eines Militärhubschraubers haben die USA Vergeltungsschläge im Iran ausgeführt. Diese hatte US-Präsident Donald Trump angeordnet, teilte das Militär auf X mit. Aus Washington, Tina Eck.
6: Die USA sprechen von einer verhältnismäßigen Antwort auf ungerechtfertigte iranische Aggression. Die Angriffe werden als Selbstverteidigung beschrieben. Der Iran aber droht seinerseits mit Vergeltungsschlägen. Verlasst unsere Region, wenn ihr sicher sein wollt, erklärte der iranische Außenminister. Man lasse diese Bedrohung nicht unbeantwortet. Dies lässt eine erneute Eskalation des Krieges erwarten, auch wenn theoretisch eine Waffenruhe gilt und seit Wochen Verhandlungen geführt werden.
5: Mit Beginn der Frühschicht ist heute Morgen ein Warnstreik bei Teutoburger Mineralbrunnen in Ummeln angelaufen. Dazu hat die Gewerkschaft NGG die Beschäftigten aufgerufen. Das Unternehmen, bekannt durch seine Marke Christinen, bietet bisher 2,5% mehr Lohn, für die Gewerkschaft deutlich zu wenig. Die Fußball-WM in Mexiko, den USA und Kanada steht in den Startlöchern und die Sportwettenanbieter reiben sich schon die Hände. Sie fahren große Werbekampagnen. Die Landesfachstelle Glücksspielsucht NRW in Bielefeld nimmt das zum Anlass und warnt vor den Risiken. Sportwetten würden verharmlost und als Freizeitbeschäftigung wahrgenommen. Die Fachleute fordern die Politik auf, konsequenter einzuschreiten, Spieler zu schützen und die Beratungsstellen zu stärken.
3: Wir schauen aufs Radio Bielefeld Wetter und freuen uns über einen tollen Start in den Tag.
4: Allerdings genießen wir sehr, wirklich wunderschönstes Blau gerade hier über der Altstadt. Später ziehen allerdings auch ein paar Wolken auf, schieben sich da mal vor die Sonne und bringen auch vereinzelt ein paar Regentropfen mit gegen Abend. Da soll es auch wieder Gewitter geben. Höchstwerte heute dazu um die 17 Grad. Dabei bleibt es auch morgen und am Freitag. Es wird nicht wärmer als 17 Grad. Und dazu bekommen wir dann in den nächsten beiden Tagen ja viele Wolken und auch immer wieder Regen.
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3: Wir schauen auf die Straßen um gleich 7:04.
4: Da kommt ihr gut durch. Keine Staus oder Störungen im Moment. Falls ihr was seht, klingelt gern durch unter 0800 800 300. Da nehmen wir auch Blitzer entgegen. Da wissen wir nämlich im Moment, ich sag mal in Anführungszeichen nur, von zwei Maschinen. Engersche Straße, Höhe Kita wird in beide Richtungen geblitzt und an der Detmolder Straße in Opitissenhöhe Gustav-Winkler Straße.
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3: Moin Moin zusammen. Ja, wir sind ein bisschen verwirrt, ne? Gestern wurde der neue Glücksatlas vorgestellt. Ihr habt es bei uns gehört und wir, also Bielefeld, liegt auf Platz 22. Wir müssten aber eigentlich viel glücklicher sein. Wir sind sogenannte Underperformer. Was ist da los? Klären wir gleich hier bei Radio Bielefeld. Schönen Mittwochmorgen wünschen wir euch.

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1: Es hat einen Unfall gegeben in Thesen an der Kreuzung Jöllenbecker Straße, Telgenbrink. Hier kann es zu Behinderungen kommen. Jöllenbecker Straße, Kreuzung Telgenbrink in Thesen.

0: Seid ihr ein Overperformer oder eher ein Underperformer? Radio Bielefeld läuft am Mittwoch um 11 nach 7 mit Sebastian Wiese.
1: Und Franziska Schütz, ja, das sind Begriffe, die mittlerweile in vielen Jobs verwendet werden. Sie treffen aber auch auf uns alle in Bielefeld zu.
0: Tja, denn wir Bielefelder sind Underperformer, weil wir unsere Stadt schlechter wahrnehmen, als sie eigentlich ist. Ihr habt es schon bei uns gehört, in den Nachrichten gestern wurde ja der neue Glücksatlas der SKL vorgestellt und der hat gezeigt, eigentlich hat unsere Stadt alles, was man so braucht.
1: Ja, von den Eigenschaften her sind wir im Vergleich mit den anderen Großstädten in Deutschland auf Platz 1. Müssen also richtig glücklich sein, sind es aber nicht und landen bei der Befragung der Menschen nur auf Platz 22. Ja, wie kann das sein? Kollege Timo Teichler hat euch gefragt.
2: Wie glücklich seid ihr denn so mit Bielefeld?
3: Ja, mega.
2: Mega?
3: Mega glücklich.
2: Ja. Skala von 1 bis 10, 10 ist richtig gut. Bist du bei?
3: 8.
2: Aber du hast doch gerade gesagt, ist richtig gut.
3: Ja, ist es auch.
2: Warum hast du da nicht eine 10 gegeben?
3: 8 ist richtig gut, finde ich.
2: Das ist ja gerade der Punkt.
3: Ach so.
2: Bielefeld ist eigentlich alles super. Wir müssten auf Platz 1 der Großstädte sein, sind aber nur auf Platz 22, obwohl eigentlich die Rahmenbedingungen für Platz 1 reichen würden.
3: Aber die Abendunterhaltung ist relativ mau. Es gibt kein Freizeitangebot in dem Sinne von einem Meer oder einem schönen großen Binnensee.
2: Okay. Aber du hast mir ja gerade gesagt, dass du eigentlich super zufrieden bist.
3: Ja, mir fehlt das auch nicht.
2: Was findest du gut in unserer Stadt?
4: So die Feste, so wie Leineweber jetzt gerade oder auch Nachtersichten, Weinmarkt. Aber es könnte mehr sein.
5: Mir fällt vermüllt. Die Rathenbahn ist eine Katastrophe. So viel Müll hat Berge, habe ich meinen Lebtag noch nicht gesehen.
2: Und das ist, wiegt jetzt so schwer, dass du sagst, also diese Parks und die Fahrradwege und die ganze andere Lebensqualität, die
5: ist gut, aber das rundherum passt nicht mehr.
2: Das aber dieses eine Aber, das führt dann dazu, dass du sagst, ja, dann ist es doch nicht so gut. Das zieht sich jetzt im Allgemeinen dann doch eher runter.
5: Ja, das zieht mich runter, weil ich gerne in der Natur bin und gerne spazieren. Wir haben auch einen Hund, wir laufen viel und das ist einfach nicht mehr schön anzusehen.
6: Als Kind habe ich immer gedacht, also hier ist echt tote Hose, hier ist gar nichts. Aber jetzt mittlerweile bin ich super zufrieden, weil ich denke, wir haben so viel Grün hier, so viel Bäume und Natur. Ja, da fühlt man sich einfach wohl.
2: Also auf einer Skala, so 10 ist das Beste. Wo würdest du dann Bielefeld sagen?
6: Nur solide 8, würde ich sagen.
2: Aber du hast mir ja gerade gesagt, eigentlich ist alles super.
6: Ja, also es gibt natürlich auch negative Sachen. Ja. Ne? Also es gibt natürlich, ne? Aber das ist, hat jede größere Stadt mit, naja, sag ich mal, Obdachlosigkeit. Man hat immer so seine Ecken, die so ein bisschen, wo man denkt, so ist ein bisschen gefährlich hier, möchte man vielleicht nicht ganz so gerne nachts unterwegs sein. Aber im Großen und Ganzen, also habe ich hier noch nie Probleme gehabt.
2: Ja, wie ist das jetzt zu erklären, dass auf dem Papier eigentlich alles super ist, also im Vergleich mit allen Großstädten in Deutschland eigentlich Platz 1, aber wir landen nur auf 22.
6: Aber das Ding ist ja auch, oft beim Nachbarn ist das Gras immer grüner und man möchte natürlich irgendwie immer doch noch besser sein. Ne? Man ist halt gerne verwöhnt, das ist es. Nein, man möchte doch immer besser sein. Ne?
2: Ist das so? Kann man nicht einfach zufrieden sein?
6: Ich glaube nicht, dass ein Mensch echt zufrieden sein kann.
2: Wollen wir es versuchen?
6: Ja, immer. Ne?
2: Zumindest heute mal?
6: Heute bin ich super zufrieden. Ne?
2: Siehst du wohl. Alles klar, danke, viel Spaß in Bielefeld.
6: Ja, danke.
7: Ciao. 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

0: 20 nach 7 durch. 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
1: Nach einem Unfall in Thesen im Kreuzungsbereich Jöllenbecker Straße, Telgenbring, kommt es zu Behinderungen. Es staut sich im Moment vor allen Dingen stadteinwärts. Im Stadtgebiet selbst haben wir Blitzer. Engersche Straße wird in beide Richtungen Höhe Kita geblitzt und an der Detmolder Straße in Ubbedissen Höhe Gustav-Winkler-Straße. Wenn es noch was gibt, klingelt gern durch unter 08000 800 300.

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12: 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Schönen Mittwochmorgen, 7.30 Uhr ist es. Und ja, in Ummeln müssen heute früh das Mineralwasser, Apfelschorlen und die, keine Ahnung, ISO-Multivitamindrinks, was auch immer, auf ihre Abfüllung erstmal warten. Wahrscheinlich auch vergeblich bei Teutoburger Mineralbrunnen an der Brockhagener Straße wird gestreikt. Dazu ist schon die Frühschicht aufgerufen.
13: Ja, und das soll dann auch bis 22 Uhr heute gehen. Die Gewerkschaft NGG macht Druck im Tarifstreit. Bisher bietet das Unternehmen 2,5% mehr Lohn, zu wenig, sagt die NGG. Wer übrigens denkt, Teutoburger Mineralbrunnen in Bielefeld, sagt mir nichts. Dahinter steht die Marke Christinen, die kennen wohl die meisten. In Zeiten schwieriger Haushaltslagen wollen die Großstädte in NRW mit einem gemeinsamen Appell auf ihre Nöte aufmerksam machen. In Oberhausen kommt heute die Mitgliederversammlung des Städtetags zusammen. In einer Erklärung soll auf die klammen Kassen der Kommunen hingewiesen werden. Die geplante Diätenerhöhung der Bundestagsabgeordneten um fast 500 Euro soll in diesem Jahr ausfallen. Die Fraktionen von Union und SPD wollen dazu zeitnah einen Gesetzentwurf einbringen, unterstützt auch von AfD, Grünen und Linken. Damit will die Politik in Berlin ein Sparsignal an die Bevölkerung senden. In einer Forsa-Umfrage für das Kinderhilfswerk gibt die Hälfte der Kinder und Jugendlichen in Deutschland an, dass ihre Eltern sich für das interessieren, was sie auf Tablet oder Konsole spielen. Einige Erwachsene hätten aber auch Vorurteile gegen das Zocken, meinen die Kinder. Morgen ist der Weltspieltag. In ihrem Holzschuppen in Affenwedde hat eine Familie zuletzt eine besondere Entdeckung gemacht. In einem Motorradhelm brütet ein Rotkehlchen seine 7 Eier aus. Der Nachwuchs soll bald auch schlüpfen. Passenderweise hat der Vogel sein ungewöhnliches Motorradhelmnest zudem auch auf einer alten Schwalbe gebaut.
14: Oh.
12: Also ich denke mal, gefahren sind sie dann damit nicht, aber... Wir schauen aufs Radio Bielefeld-Wetter.
11: Ich fand, das war gestern verrückt. Ein Hin und Her innerhalb weniger Minuten, ne, von blauem Himmel und Sonnenschein zu Weltuntergang mit Blitz und Donner und 2 Minuten später wieder schönstes Wetter. Hat mich übrigens zu einer kleinen Sporteinheit gezwungen. Man musste ja immer das Positive sehen. Wäsche raus, Wäsche rein, Wäsche wieder raus, Wäsche wieder raus.
12: Ach, das war dein Sport.
11: Ein Glück muss ich heute nicht waschen. Ne? Ein bisschen davon bekommen wir nämlich heute auch. Später ziehen jetzt an diesen noch sehr, sehr schönen blauen Himmel Wolken auf und die können auch mal einen Regentropfen mitbringen, gegen Abend sogar ein bisschen mehr mit Blitz und Donner auch dazu, aber dazwischen auch viel Sonne, 17 Grad dazu heute maximal. Morgen und am Freitag, da bleiben wir bei gleichen Höchstwerten, es wird nicht wärmer als 17 Grad, dazu allerdings mehr Wolken und am Freitag auch mehr Regen.
12: Wissen wir also Bescheid, wenn Franziska sagt, ich habe Sport gemacht, hat sie gewaschen, gewaschen, gewaschen. Klingt auf jeden Fall besser mit dem Sport.
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11: Da hat es einen Unfall gegeben in Thesen an der Jöllenbecker Straße im Kreuzungsbereich Schnarzweg Telgenbrink. Deswegen staut es sich, ja, ich würde sagen, schon ordentlich zurück. Und zwar in Fahrtrichtung stadteinwärts. Also fast bis zum Ortskern Jöllenbeck tatsächlich. Da kommt es also zu Behinderungen. Ansonsten im Stadtgebiet, ja, ist es ein relativ ruhiger Morgen. Genießen wir mal, ne? An anderer Stelle der übliche Berufsverkehr, aber jetzt sonst nichts allzu Wildes. Und wir haben auch nur 2 Blitzer im Moment. Einmal Engersche Straße, Höhe Kita und an der Detmolder Straße in Obedissen. Wenn ihr aber mehr habt, dann freuen wir uns, wenn ihr euch bei uns meldet. Ist kostenlos die Radio Bielefeld Verkehrshotline 08000 800 300.
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12: Moin moin zusammen, wir sagen diese Woche wieder Dankeschön und ich könnte mir vorstellen, so wenn ich rausgucke bei dem Wetter, treffen einige von euch heute auf die Gruppe der Menschen, bei der wir uns bedanken. Mehr dazu gleich hier.
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0: 7.42 Uhr, ihr hört Radio Bielefeld am Mittwoch mit Sebastian Wiese.
1: Und ich bin Franziska Schütz.
0: Ja, heute wird das Wetter, vor allem im Vergleich zu gestern, wieder besser, ne? Geht mehr Richtung Sommer, auch jetzt schon schön sonnig da draußen. Da freuen sich auch die Eisdielen.
1: Beziehungsweise die Menschen, die uns das Eis in die Waffel oder den Becher machen. Und genau denen sagen wir in dieser Woche Dankeschön, den Eisverkäuferinnen und Eisverkäufern in unserer Stadt.
0: Ja, wir beide haben schon gestern den Eisdealern unseres Vertrauens gedankt, bei Monte Pelmo und Cerdo in Hepen. Ja, und wem dankt ihr?
2: Also ich danke der ganzen Familie Lorenza in Bielefeld ganz, ganz herzlich für ihr tolles Eis, für ihre vielen Kreationen. Sie haben immer wieder neue Ideen, jedes Jahr. Und insbesondere für ihre Herzlichkeit und ihre persönliche Bedienung und ihre Freundlichkeit seit vielen, vielen, vielen Jahren. Dankeschön.
3: Im Sommer nach der Schule ist Eisdiele immer das Beste, was man machen kann.
4: Ich esse sehr gerne Eis und freue mich besonders, wenn da dann irgendwie Früchte und Sahne und sowas noch bei sind. Und ja, vielen Dank für den tollen Job.
5: Danke auf jeden Fall, dass ihr den Tag vieler Bielefelderinnen und Bielefelder super macht, weil die Eis essen können.
6: Vor allen Dingen, weil die ja auch den Kindern immer ein Lächeln ins Gesicht zaubern. Und ich finde, das ist ganz, ganz wertvoll.
1: Ja, und das schafft man auch nicht in jedem Job, ne? Sagt auch ihr gerne den Eisverkäuferinnen und Eisverkäufern in Bielefeld Dankeschön. Per WhatsApp-Sprachnachricht, die schickt ihr an 0521 6x5.

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1: Nach einem Unfall in Thesen an der Kreuzung Jöllenbecker Straße Telgenbring kommt es hier rund um die Kreuzung weiterhin zu Behinderungen. An der Engerschen Straße weiterhin eine Blitzmaschine, blitzt in beide Richtungen Höhe Kita, und die zweite im Bunde steht an der Detmolder Straße in Obedissen.

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3: Schönen Mittwochmorgen mit uns.
4: Ja, da starten wir auch gerne mit einer schönen Geschichte in den Tag. Wiep, wiep, wiep. Macht's dann nämlich aktuell in einem Holzschuppen in Affenwedde, gleich hinter Ummeln. Eine Familie beherbergt da ein brütendes Rotkehlchen, das sich da in einem, Achtung, Motorradhelm eingenistet hat.
5: Ja, könnte auch schon sein, dass der Nachwuchs geschlüpft ist. Sonst soll das jetzt bald wohl passieren. Der Schuppen ist da recht ruhig gelegen. Da hat sich der Vogel wohl gedacht, ein guter Platz zum Brüten und das auch noch in dem Nest auf einer alten Schwalbe. Die Gesundheitsminister von Bund und Länder treffen sich heute in Hannover. Vor dem Hintergrund der geplanten Sparmaßnahmen steht die Konferenz besonders im Fokus. Bundesweit wollen Lobbygruppen und Gewerkschaften gegen das Wacken-Sparpaket protestieren. Infos von Thomas Thonfeld.
6: Arztpraxen, Krankenhäuser und die Pharmaindustrie. Bei ihnen soll der Rotstift massiv angesetzt werden. Mehr als 16 Milliarden Euro sollen kommendes Jahr durch die Gesundheitsreform eingespart werden, damit rote Zahlen im Gesundheitssystem und höhere Beiträge für die Versicherten verhindert werden. Die Gewerkschaften warnen dagegen vor Krankenhausschließungen, wenn die Kliniken mit weniger Geld auskommen sollen, und der Verband der Hausärzte vor spürbaren Folgen für die Versorgung der Kranken. Einige wollen deshalb aus Protest zum Beispiel auch Plätze im Wartezimmer sperren.
5: Das US-Militär hat wieder den Iran angegriffen und von Vergeltungsschlägen gesprochen. Diese habe Präsident Donald Trump angeordnet als Reaktion auf den Abschuss eines US-Militärhubschraubers vor der Küste Omans, wurde auf der Plattform X geschrieben. Die Besatzungsmitglieder überlebten. Teheran hat mit Gegenschlägen gedroht. Der Golfstaat Kuwait ist auch schon unter Beschuss geraten. Die Luftabwehr sei im Einsatz. Auch in Bahrain heulten die Sirenen auf. In Deutschland könnte es Engpässe bei Blutkonserven geben, weil der Kreis der Blutspender immer weiter schrumpft. Es gäbe immer mehr ältere Spender und wenig Nachwuchs, heißt es von den DRK-Blutspendediensten. Katrin Müller berichtet.
7: In der Generation der Babyboomer ist der Anteil der Menschen, die regelmäßig Blut spenden, besonders groß. Wegen individueller Vorerkrankungen scheiden viele Ältere aber aus dem Pool aus und Jüngere halten sich eher zurück. Deshalb wird der Kreis der Spender kleiner. Ein Problem vor allem bei saisonbedingten Engpässen. Im Sommer in der Urlaubszeit wird weniger Blut gespendet als sonst, ähnlich wie in der Grippesaison im Winter. Das DRK ruft deshalb dazu auf, zur Blutspende zu gehen. Auch Menschen in den 30ern und 40ern könnten noch damit anfangen, heißt es.
5: Am Bielefelder Landgericht hat ein 42-jähriger Mann heute seinen Prozessauftakt wegen versuchten Totschlags. Er soll einen anderen Mann in einer Obdachlosenunterkunft vor einem Jahr fast zu Tode geprügelt haben. Laut Anklage habe er sein Opfer mit dem Kopf gegen eine Wand geschleudert, zugetreten, geschlagen und mit einem Messer zugestochen. Es bestand akute Lebensgefahr. Eine Notoperation hat dem Opfer sein Leben gerettet.
3: Bevor wir aufs Radio Bielefeld Wetter schauen, Franziska, wie macht der Vogel da im Holzschuppen in Affenwedde?
4: Piep, piep, piep.
3: Fiep oder piep?
4: Fiep, piep.
3: Fiep, piep. Okay, gut. Aber auf jeden Fall freuen wir uns über ganz viel Sonne.
4: Die macht auch fiep, piep, piep. So, die Sonne. Richtig schön ist es. Blauer Himmel und Sonnenschein über der Altstadt. Genießen wir in vollen Zügen. Vielleicht gleich noch einen Kaffee vor der Arbeit draußen genießen, weil später gibt es auch mal Wolken, die sich davor die Sonne schieben. Insgesamt kommen wir aber auf 11 Sonnenstunden. Also Sorgen müssen wir jetzt nicht haben. Planen aber auch mal den ein oder anderen Regentropfen ein und auch zum Abend hin mal ein Gewitter. 17 Grad dazu in der Spitze. Da liegen auch die Höchstwerte in den nächsten Tagen. Allerdings dann mehr Wolken und auch auch mehr Regen.
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3: 4 Minuten nach 8, schauen wir schnell und aktuell, was auf den Straßen los ist.
4: Da kommt es wohl weiterhin zu Behinderungen an der Kreuzung Jöllenbecker Straße Telgenbrink in Teesen nach einem Unfall. Und einen zweiten Unfall meldet ihr über die Radio Bielefeld App auf der Eckendorfer Straße Höhe Stadtheider Straße. Auch hier kann es zu Behinderungen kommen. Danke auch fürs Bescheid geben über WhatsApp. Bielefeld 6x5, dass wir einen neuen Blitzer haben. Einen Caddy nämlich Höhe Kita an der Glückstädter Straße in Brake. Und weiterhin die beiden Maschinen, einmal Engersche Straße und Detmolder Straße in Obedissen.
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3: Moin moin zusammen. Morgen startet die Fußball-WM. Wir schauen uns gleich mal an, wie die Deutschen untergebracht sind, um sich auf ihren Auftakt am Sonntag vorzubereiten. Und wir haben tatsächlich dabei jemanden gefunden, da ist die Motivation eher so semi. Tja, unser Thema gleich hier bei Radio Bielefeld. Kommt gut rein, ihr Mittwoch mit uns. Fiep, fiep, fiep.

0: ist aber tatsächlich ein anderes, ja, da wo die Deutschen sind. Das ist nämlich in Winston-Salem. Radio Bielefeld läuft am Mittwoch um 11 nach 8 mit Sebastian Wiese
1: und Franziska Schütz.
0: Also ich gehe jetzt einfach mal davon aus, ne, dass man es auch Salem ausspricht. Sicher bin ich da nicht so 100%.
1: Das klingt auf jeden Fall höchst professionell. Genau wie unser WM-Reporter Thomas Bremser. Der ist für uns vor Ort in Winston-Salem, wo unsere Jungs ihr Schlosshotel bezogen haben. Ja, die große Frage, fühlen Sie sich denn da schon angekommen und wohl?
2: Ja, bislang hat sich niemand beschwert, sagt Sportdirektor Rudi Völler.
3: Das ist jetzt kein Luxusressort, aber es ist total angenehm, wir sind unter uns.
2: Die Spieler können in einem Raum Videospiele zocken, können Billard spielen, haben einen Pool, Fahrräder und natürlich ihr Handy.
3: Also Lagerkoller, wie wir es früher mal kennen, das gibt es heute in der Form nicht mehr. Du bist immer mit der Heimat verbunden.
2: Und ich habe gehört, sie spielen auch gerne Cornhole. Da wirft man so kleine Säckchen auf eine Plattform mit einem Loch. Sehr beliebt hier in den USA.
1: Also im Schlosshotel ist es schon mal super. Wie sind denn die Bedingungen auf dem Rasen? Was macht der Platz für einen Eindruck? Haben wir perfekte Trainingsbedingungen?
2: Ja, der Platz liegt nicht weit entfernt vom Hotel auf einem Riesengelände der Privatuni Wake Forest mit eigener Kirche und Polizei. Der DFB hat hier auch mehrere Gebäude gemietet. Die Pressekonferenzen finden in einem Hörsaal statt. Und auf dem Rasen sind mir direkt die 6 Wassersprinkler aufgefallen. Die laufen auf Hochtouren, denn der Rasen ist sehr, sehr trocken. Aber Rudi Völler sagt, wir haben nichts zu lamentieren. Die Trainingsbedingungen sind optimal.
1: Ja, das ist ja nicht gerade um Ecke, ne? Aber es haben sich tatsächlich auch deutsche Fans vor Ort im WM-Quartier der Mannschaft sind da.
2: In der Tat, hier in der Region leben einige mit deutschen Wurzeln. Beim ersten Training hat der DFB 3000 Tickets verlost, die waren ruckzuck weg. Mehrere Stunden sind Familien dafür hierher gefahren. Und beim Training gestern habe ich Anna aus Wolfsburg getroffen mit ihren 3 Kindern, Finn, Janosch und Merle. Die wohnen aktuell 3 Autostunden entfernt, durften rein zum Training mit selbstgemalten Schildern.
4: Hier steht, könnte ich bitte ein Autogramm haben? Auf den anderen steht viel Glück. 5/5. Stern.
2: Die Kinder begeistert, bis auf die 4-jährige Merle.
5: Nicht so schön, weil ich mag nicht so gerne Fußball.
0: Stark, ja gut, aber vielleicht steigt die Motivation noch bis Sonntag. Dann spielt Deutschland gegen Curaçao in ihrem ersten Gruppenspiel der WM in den USA, Mexiko und Kanada. Und morgen geht's los mit der WM.
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0: Gleich 8.23 Uhr, Radio Bielefeld läuft live am Mittwochmorgen und wir schauen nochmal schnell und aktuell, was auf den Straßen los ist.
1: Da haben wir einen Unfall auf der Eckendorfer Straße, Höhe Stadtheider Straße, und neue Blitzer habt ihr uns gemeldet. Einmal an der Filsendorfer Straße in Filsendorf, stadtauswärts kurz vor der Orchideenstraße, und an der Glückstädter Straße, Höhe Kita, wird jetzt auch geblitzt. Außerdem weiterhin von den Maschinen an der Engerschen Straße und der Detmolder Straße in Opedissen.

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5: Das ist eure Nummer 1, Radio Bielefeld. Schönen Mittwochmorgen wünschen wir euch. 8.30 Uhr ist es ja und bei der Bielefelder Polizei ist heute Morgen schon wieder kein Anschluss unter dieser Nummer. Beziehungsweise, nein, ihr hört ein Besetzzeichen, wenn ihr versucht da anzurufen. Ist aber nicht, weil da so viel zu tun ist und deswegen kommt er nicht durch. Nee, es ist erneut eine Telefonstörung. Wichtig, die 110 funktioniert aber.
6: Ja, das hatten wir vor einigen Wochen schon einmal. Hat auch nicht nur Bielefeld betroffen, diese Störung. E-Mails sind weiterhin möglich. Die normalen Rufnummern könnt ihr gerade nicht erreichen. In dringenden Fällen, aber auch bitte nur dann wählt ihr die 110. Im Streit um die Kosten für Rettungsdiensteinsätze in NRW liegen Kommunen und Krankenkassen weiter auseinander. Die Landesregierung hat jetzt eine Übergangslösung vorgeschlagen. Die Kassen sollen zumindest einen Teil der Kosten übernehmen, wenn ein Patient am Ende nicht ins Krankenhaus gebracht wird. Mit der geplanten Bettensteuer in Bielefeld wächst auch die Kritik an der Maßnahme. Der Verkehrsverein kritisiert jetzt, sie gefährde die wirtschaftliche Entwicklung der Stadt. Diese würde mehr Schaden als Nutzen und sorge für viel Aufwand für Hotels und Stadtverwaltung, wenn es so käme. Darunter leider auch die Wettbewerbsfähigkeit. Die USA und der Iran machen trotz der Waffenruhe mit gegenseitigen Angriffen weiter. Als Reaktion auf den Abschuss eines Hubschraubers bombardierte das US-Militär im Iran die Luftabwehr- und Radaranlagen. Teheran griff daraufhin laut iranischen Medien US-Stützpunkte in der Golfregion und in Jordanien an. Am Bielefelder Landgericht beginnt heute Nachmittag ein Prozess wegen versuchten Totschlags. Angeklagt ist ein 42-jähriger Mann. Er soll in einer obdachlosen Unterkunft vor einem Jahr sein Opfer angegriffen, geschlagen und getreten und Schädelbrüche verursacht haben. Der Mann wurde dank einer Notoperation gerettet.
5: Wir schauen aufs Radio Bielefeld Wetter.
7: Und freuen uns, wie schön der Himmel, wie schön blau der Himmel ist. Die Sonne scheint. Ein richtig schöner Start in diesem Mittwoch ist das auf jeden Fall. Im Lauf des Tages kommen da ein paar Wolken dazu. Die schieben sich ab und zu mal vor die Sonne. Gegen frühen Abend, 17, 18 Uhr Stand jetzt, haben sich dann allerdings auch Gewitter angekündigt. Das Ganze bei maximal 17 Grad heute. Morgen und auch übermorgen dann sogar noch ein paar Wolken mehr, da bleibt es eher bedeckt und auch grau. Morgen ein bisschen Regen, Freitag ein bisschen mehr Regen.
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7: Da meldet ihr uns einen neuen Unfall über die Radio Bielefeld App und zwar am Quellenhofweg kurz vor der Bodelschwingstraße. Hier kann es zu Behinderungen kommen, genau wie auf der Eckendorfer Straße, Höhe Stadtheider Straße, auch da ein Unfall. Dann wird geblitzt an der Filsendorfer Straße, statt auswärts kurz vor der Orchideenstraße, an der Glückstädter Straße, Straße in Brake Höhe Kita, an der Detmolder Straße in Obedissen Höhe Gustav-Winkler Straße und weiterhin an der Engerschen Straße Höhe Kita, da in beide Richtungen. Gute Fahrt euch.
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5: Moin moin zusammen. Ja, fast jeden Morgen meldet ihr euch hier per WhatsApp, ne, und sagt, bitte aufpassen, die Kinder üben wieder das Fahrradfahren rund um ihre Grundschule. Wir haben uns überlegt, Mensch, wir können doch mal bei so einem Fahrradtraining dabei sein und haben eine Schule gefunden, da üben die Kinder nicht Fahrradfahren, sondern Roller. Das hat uns doch ein bisschen stutzig gemacht. Haben unsere Kinder jetzt nicht nur Probleme beim Schwimmen, sondern auch beim Fahrradfahren lernen? Fragen wir nach. Unser Thema gleich hier bei Radio Bielefeld. Baby.

0: Radio Bielefeld läuft am Mittwoch um 20 vor 9 mit Sebastian Wiese.
1: Und Franziska Schütz.
0: Ja, wir trainieren zu Hause fleißig, ne? Das Fahrradfahren, denke mal, lange wird es auch nicht mehr dauern. Ich finde schon fast, dass wir etwas spät dran sind. Ja, mein Großer wird immerhin, beziehungsweise ist immerhin schon 5.
1: Meine Kinder, die fahren mit 7 und 11 mittlerweile schon in die Schule mit dem Fahrrad. Aber ich kann mich noch gut an die Übungsfahrten erinnern. Wurde doch das ein oder andere Mal die Hecke vom Nachbarn mitgenommen, ne?
0: Ja, gehört zum Üben dazu, ne? Ich verfluche die Stützräder, muss ich sagen, würde ich nicht nochmal machen mit den Dingern.
1: Tatsächlich gibt es wohl immer mehr Kinder, die schon in der Schule sind und noch nicht Radfahren können. Deswegen hat sich die Vogelrutschule in Brackewede was überlegt. Seit diesem Jahr, da bekommen die Kinder vor der Fahrradprüfung Extratraining. Und zwar auf einem Tretroller. Unsere Reporterin Silvana Gräper, die war beim Rollertraining der 2B auf dem Schulhof mit dabei.
2: Einen wunderschönen guten Morgen zusammen.
3: Guten Morgen. Hier lernen wir ein bisschen besser Rollerfahren, die noch nicht können, lernen noch. Und dann machen wir noch Parkouren.
4: Der 8-jährige Ben hat's auf den Punkt gebracht. Lehrerin Annika Stahlmann ergänzt.
5: Diese jahrelange Übung, die Kinder eigentlich mit Fortbewegungsmitteln, mit Rollern, mit Fahrrädern brauchen, die haben die Kinder oft gar nicht. Und wir wollen darauf jetzt reagieren und versuchen jetzt in jedem Jahrgang etwas zur Verkehrssicherheit beizutragen.
4: So wie in der 2. Klasse das Rollertraining. Das ist neu. Unterstützt wird die Vogelrutschule in Brackwede dabei von der Verkehrswacht Bielefeld. Unter anderem auch von Ehrenamtler Gürkan, der mir erstmal erklärt hat, warum denn jetzt Roller das Mittel der Wahl ist.
6: Dann können sie natürlich die Balance lernen. Die lernen auch gleichzeitig auch das Bremsen mit den Händen, damit sie die Motorik und die Sensorik schulen. Also viele Sachen auf einmal mit dem Fahrrad ist natürlich schwieriger. Da kommen sie gleich, weil sie nicht auf den Boden direkt kommen, gleich in Schwitzen und dann gibt es Probleme.
4: Ja, aber der Rollerparcours war hier auch nicht ohne. Die Kids mussten durch enge Gassen fahren, um Kurven, über ein schmales Brett und Slalom um Hütchen rum. Schwierig fand es die 8-jährige Natschia.
7: Guck mal, ich war halt so mit dem Roller und dann auf einmal... Da hinten hat sich irgendwas mit der Orange gegangen.
4: Ah, dein Hinterreifen hat sich in dem einen kleinen Hütchen verfangen.
7: Ja.
4: Aufgeben kam aber nicht in Frage.
7: Weil ich bekomme ein Fahrrad und ich brauche ja Übung.
4: Warum freust du dich denn so aufs Fahrradfahren?
7: Ich freue mich, weil erstens ist es besonders und zweitens mache ich damit halt Sport.
4: Sport, für den man aber auch einiges wissen muss.
8: Wir haben Schulterblick gelernt. Wenn man auf der Straße fährt, dann muss man Handzeichen machen, einen Helm zu tragen. Wenn die Bremse nicht funktioniert, dann darf man nicht fahren.
4: Das und noch was viel Wichtigeres haben die Kids mitgenommen.
9: Das macht schön Spaß.
10: Das alles war cool.
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Unfälle habt ihr uns im Stadtgebiet gemeldet. Einmal Eckendorfer Straße, Höhe Stadtheider Straße und am Quellenhofweg kurz vor der Bodelschwingstraße. Dann haben wir Blitzer und zwar, da ist meine Liste, Engersche Straße in beide Richtungen Höhe Kita, an der Glückstädter Straße in Brake, auch da Höhe Kita, an der Filsendorfer Straße stadtauswärts kurz vor der Orchideenstraße und an der Detmolder Straße in Oppedissen. 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
2: Schönen Mittwochmorgen mit uns.
3: Ja, ein sonniger Start ist das in diesem Morgen, der im Bielefelder Südwesten erstmal mit einem Warnstreik losgegangen ist und auch weiterhin läuft. In Ummeln, da sollen die Getränkeabfüller die Arbeit ruhen lassen.
4: Genau, die bei Teutoburger Mineralbrunnen an der Brockhagener Straße, die Marke Christinen, die ist wahrscheinlich noch mehr Leuten bekannt. Die Gewerkschaft Nahrung Genuss Gaststätten hat zu dem Streik aufgerufen mit der Frühschicht und noch bis 22 Uhr im Tarifstreit. Da reicht ihr das Arbeitgeberangebot noch nicht aus. Das liegt bisher bei 2,5% mehr Lohn. Mit einem Appell und einer gemeinsamen Erklärung wollen die großen Städte in NRW heute auf ihre großen Finanzsorgen aufmerksam machen. Heute kommt in Oberhausen die Mitgliederversammlung des Städtetags zusammen. Auch der Anspruch von Familien auf eine Ganztagsbetreuung von Grundschulkindern, der nach den Sommerferien für die neuen Erstklässler gilt, treibt viele Städte um. Gastredner bei dem Treffen ist NRW-Ministerpräsident Hendrik Wüst. Außerdem soll auch ein neuer Vorstand des Städtetags gewählt werden. Viele Kinder in Deutschland zocken regelmäßig an ihrem Handy, Tablet oder an der Konsole. Das Kinderhilfswerk hat jetzt eine Umfrage durchführen lassen, wie viel die Eltern davon überhaupt mitbekommen. Ronny Thorau berichtet.
5: Befragt wurden nicht etwa die Eltern, sondern die Kinder und Jugendlichen. Und bei den 10- bis 17-Jährigen hat nur die Hälfte den Eindruck, dass sich ihre Eltern angemessen dafür interessieren, was sie regelmäßig spielen. 21% dagegen sagen, meine Eltern interessieren sich zu wenig dafür. Und 16% wiederum finden, die Neugier ihrer Eltern sei zu groß. Vom Kinderhilfswerk heißt es, digitales Spielen sei heutzutage so selbstverständlich bei Kindern und Jugendlichen, dass Erwachsene Bescheid wissen sollten, was Kinder spielen.
4: Die Fußball-Weltmeisterschaft in Mexiko, den USA und Kanada steht in den Startlöchern und die Sportwettenanbieter reiben sich wahrscheinlich schon die Hände. Sie fahren gerade große Werbekampagnen. Die Landesfachstelle Glücksspielsucht in Bielefeld nimmt das zum Anlass und warnt vor den Risiken. Sportwetten würden verharmlost und als Freizeitbeschäftigung wahrgenommen. Die Fachleute fordern die Politik auf, konsequenter einzuschreiten, Spieler zu schützen und Beratungsstellen zu stärken. Es gibt heute Morgen wieder eine Telefonstörung bei der Bielefelder Polizei. Die normalen Anschlüsse sind nicht erreichbar, teilte die Behörde mit. Die 110 funktioniert weiter uneingeschränkt, soll aber auch nur in echten Notfällen gewählt werden. Vor Wochen war ein solches Problem schon mal aufgetreten.
2: Nicht, dass ich denke, da hat einer den Hörer daneben gelegt. Wir schauen aufs Radio Bielefeld Wetter.
3: Das ist schön und das bleibt jetzt auch heute am Vormittag erstmal richtig schön. Das genießen wir, dass da wirklich keine Wolke am Himmel, zumindest bei meinem Blick hier in der Altstadt aus dem Fenster stört. Im Lauf des Tages ziehen dann auch ein paar Wolken durch. Vereinzelt könnten die auch mal ein paar Regentropfen mitbringen, aber wohl keine so allzu dicken Schauer. Das können wir aber für den frühen Abend nicht sagen. Da haben sich dann nämlich ordentliche Schauer und auch Gewitter angekündigt. 17 Grad dazu heute in der Spitze. Morgen viele Wolken, auch immer mal wieder ein bisschen Regen. 4 Sonnenstunden immerhin. Gucken wir mal, wie und wann wir sie zu Gesicht bekommen. 16 Grad dazu, am Freitag 17 Grad. Da bleibt es wohl bei einer dichten Wolkendecke.
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2: 9:03, da schauen wir nochmal schnell und aktuell, was auf den Straßen los ist.
3: Da wird geblitzt an der Engerschen Straße in beide Richtungen und an der Detmolder Straße in Obedissen, jeweils von der Maschine. Dann haben wir einen Caddy an der Glückstädter Straße in Brake an der Kita und an der Filsendorfer Straße, kurz vor der Orchideenstraße statt aufwärts, ein Dreibein. Ja, das wissen wir ja so genau, weil ihr euch bei uns meldet, wenn ihr die seht, unter der kostenlosen Radio Bielefeld Verkehrshotline. Tut das gerne weiter, 08000 800 300.
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2: Moin moin zusammen. Ja, wir sind etwas verwirrt. Ne? Gestern wurde der neue Glücksatlas vorgestellt. Wir liegen auf Platz 22, müssten aber eigentlich viel glücklicher sein. Wir sind nämlich sogenannte Underperformer. Was ist da los? Klären wir gleich hier bei Radio Bielefeld. Aha.

0: Seid ihr ein Overperformer oder doch ein Underperformer? Radio Bielefeld läuft am Mittwoch um gleich 8:45 mit Sebastian Wiese.
1: Und Franziska Schütz, ja, Begriffe, die mittlerweile in vielen Jobs verwendet werden. Ne? Sie treffen aber auch auf uns alle in Bielefeld zu.
0: Denn wir Bielefelder sind Underperformer, weil wir unsere Stadt schlechter wahrnehmen, als sie eigentlich ist. Ihr habt schon bei uns gehört, gestern wurde ja der neue Glücksatlas der SKL vorgestellt. Und der hat gezeigt, eigentlich hat unsere Stadt alles, was man braucht.
1: Ja, von den Eigenschaften her, da sind wir im Vergleich mit den anderen Großstädten in Deutschland auf Platz 1. Müssen also richtig glücklich sein. Sind's aber nicht und landen bei der Befragung der Menschen nur auf Platz 22. Ja, wie kann das denn sein? Kollege Timo Teichler hat euch gefragt.
2: Wie glücklich seid ihr denn so mit Bielefeld?
3: Ja, mega.
2: Mega?
3: Mega glücklich.
2: Ja. Skala von 1 bis 10, 10 ist richtig gut. Bist du bei?
3: 8.
2: Aber du hast doch gerade gesagt, das ist richtig gut.
3: Ja, ist es auch.
2: Warum hast du da nicht eine 10 gegeben?
3: 8 ist richtig gut, finde ich.
2: Das ist ja gerade der Punkt.
3: Ach so.
2: Bielefeld ist eigentlich alles super. Wir müssten auf Platz 1 der Großstädte sein, sind aber nur auf Platz 22, obwohl eigentlich die Rahmenbedingungen für Platz 1 reichen würden.
3: Aber die Abendunterhaltung ist relativ mau. Es gibt kein Freizeitangebot in dem Sinne von einem Meer oder einem schönen großen Binnensee.
2: Okay. Aber du hast mir ja gerade gesagt, dass du eigentlich super zufrieden bist.
3: Ja, mir fehlt das auch nicht.
2: Was findest du gut in unserer Stadt?
4: So die Feste, so wie Leineweber jetzt gerade oder auch Nachtersichten, Weinmarkt. Aber es könnte mehr sein.
5: Mir fällt vermüllt. Die Rathenbahn ist eine Katastrophe. So viel Müllberge habe ich meinen Lebtag noch nicht gesehen.
2: Und das ist, wiegt jetzt so schwer, dass du sagst, also diese Parks und die Fahrradwege und die ganze andere Lebensqualität, die...
5: Die ist gut, aber das rundherum passt nicht mehr.
2: Aber dieses eine Aber, das führt dann dazu, dass du sagst, ja, dann ist es doch nicht so gut. Das zieht dich jetzt im Allgemeinen dann doch eher runter.
5: Ja, das zieht mich runter, weil ich gerne in der Natur bin und gerne spazieren. Wir haben auch einen Hund, wir laufen viel und das ist einfach nicht mehr schön anzusehen.
6: Als Kind habe ich immer gedacht, also hier ist echt tote Hose, hier geht gar nichts. Aber jetzt mittlerweile bin ich super zufrieden, weil ich denke, wir haben so viel Grün hier, so viel Bäume und Natur. Ja, da fühlt man sich einfach wohl.
2: Also auf einer Skala, so 10 ist das Beste. Wo würdest du dann Bielefeld sagen?
6: Nur solide 8, würde ich sagen.
2: Aber du hast mir ja gerade gesagt, einiges ist alles super.
6: Ja, also es gibt natürlich auch negative Sachen. Ja. Ne? Also es gibt natürlich, ne? Aber das ist, hat jede größere Stadt mit, naja, sag ich mal, Obdachlosigkeit. Man hat immer so seine Ecken, die so ein bisschen, wo man denkt, so ist ein bisschen gefährlich hier, möchte man vielleicht nicht ganz so gerne nachts unterwegs sein. Aber im Großen und Ganzen, also habe ich hier noch nie Probleme gehabt.
2: Ja, wie ist das jetzt zu erklären, dass auf dem Papier eigentlich alles super ist, also im Vergleich mit allen Großstädten in Deutschland eigentlich Platz 1, aber wir landen nur auf 22.
6: Aber das Ding ist ja auch, oft beim Nachbarn ist das Gras immer grüner und man möchte natürlich irgendwie immer doch noch besser sein. Ne? Man ist halt gerne verwöhnt, das ist es. Nein, man möchte doch immer besser sein. Ne?
2: Ist das so? Kann man nicht einfach zufrieden sein?
6: Ich glaube nicht, dass ein Mensch echt zufrieden sein kann.
2: Wollen wir es versuchen?
6: Ja, immer. Ne?
2: Zumindest heute mal?
6: Heute bin ich super zufrieden. Ne?
2: Siehst du wohl. Alles klar, danke, viel Spaß in Bielefeld.
6: Ja, danke.
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1: Wir haben ein Stop-and-Go auf der A2 Richtung Hannover zwischen dem Kreuz Bielefeld und Bielefeld-Ost. Aber ja, gut 5 Minuten mehr solltet ihr da nicht brauchen. Ne? Das geht ja noch. Im Stadtgebiet rollt soweit. Wir haben Blitzer an der Engerschen Straße, der Glückstädter Straße, der Detmolder in Uppetissen und an der Filsendorfer Straße in Filsendorf.

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5: Radio Bielefeld läuft am Mittwoch um 9.30 Uhr. Ja, ich habe einen Vogel, ich weiß, aber wir hatten euch ja schon von dem berichtet, ne? Wobei manch einer macht auch Fiep, Fiep, Fiep in Avenwedde und gemutmaßt, dass das der Vogelnachwuchs geschlüpft sein könnte. Und jetzt, haltet euch fest, haben wir auch die Bestätigung, Familie Rotkehlchen hat Nachwuchs bekommen. Und wichtig auch zu sagen, Mutter und Kind sind wohl auf.
6: Ja, sagt man ja immer so.
5: Ja,
6: ne?
5: Ist richtig.
6: Und die können sich dann in die Geburtsurkunde bzw. den Pass als Geburtsort eintragen lassen. Motorradhelm und Schwalbe. Weil der Helm auf so einem Moped liegt, in Klammern dann Avenwedde als Geburtsort. Die Vogelmama, die wacht da jetzt über ihre geschlüpften Küken. In Zeiten schwieriger Haushaltslagen wollen die Großstädte in NRW mit einem gemeinsamen Appell jetzt auf ihre Nöte aufmerksam machen. In Oberhausen kommt heute die Mitgliederversammlung des Städtetags zusammen. Es wird auch ein neuer Vorstand gewählt und Ministerpräsident Hendrik Wüst erwartet. Die geplante Diätenerhöhung der Bundestagsabgeordneten um fast 500 Euro soll in diesem Jahr ausfallen. Die Fraktionen von Union und SPD wollen dazu zeitnah einen Gesetzentwurf einbringen, unterstützt auch von AfD, Grünen und Linken. Damit will die Politik in Berlin ein Sparsignal an die Bevölkerung senden. Bei Teutoburger Mineralbrunnen in Ummeln ist mit der Frühschicht ein Warnstreik angelaufen. Die Gewerkschaft NGG hat die Beschäftigten zu Arbeitsniederlegungen aufgerufen, um Druck im Tarifstreit zu machen. Das Unternehmen, bekannt für seine Marke Christinen, bietet bisher 2,5% mehr Lohn. Kurz vor dem Start der Fußball-WM warnt die Landesfachstelle Glücksspielsucht NRW in Bielefeld vor den Risiken von Sportwetten. Die Anbieter fahren gerade große Werbekampagnen. Die Fachleute fordern die Politik auf, Regelungen konsequent anzuwenden, Spieler zu schützen und Beratungsstellen zu stärken.
5: Und die Familie in Avenwedde denkt sich, endlich können wir wieder unsere Schwalbe nutzen. Ne? Hallo Bielefeld. Wetter, das Radio Bielefeld Wetter. Ich war selber von meinem eigenen Gag geflasht. Der kam euch nicht so gut an.
6: Nee, der war gut.
5: Die Sonne scheint, das lädt auch ein zum Schwalbefahren.
7: Allerdings, Sonnenbrille nicht vergessen. Davon bekommen wir nämlich gerade sehr, sehr viel bei schönstem blauem Himmel. Genießen wir mal unterwegs oder wo auch immer, denn später ziehen dann immer mehr Wolken auf. Die schieben sich immer mal davor, aber keine Sorge, die Sonne, sie bleibt da. Erst ja so am frühen Abend, da wird es dann grauer wahrscheinlich, weil da nämlich Gewitter aufziehen sollen. Dazu ist es dann auch ordentlich windig. Bei 17 Grad maximal, also muss ich sagen, Temperaturen sind gerade eher so Sparflamme. Auch morgen und am Freitag 16 bzw. 17 Grad, dann auch mit vielen grauen Wolken und auch immer mal wieder Regen.
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7: An der Engerschen Straße, Vorsicht Sebastian, da wird geblitzt. Jetzt hast du noch mal Gas gegeben zum Ende hin, ne? In beide Richtungen Höhe Kita, außerdem an der Glückstädter Straße in Brake, auch da Höhe Kita, an der Filsendorfer Straße, kurz vor der Orchideenstraße, Fahrt Richtung Stadtauswärts und an der Detmolder Straße in Opedissen, Höhe Gustav-Winkler Straße. Soweit wir wissen, steht da auch immer noch eine Blitzmaschine. Wenn ihr es aber besser wisst, dann dürft ihr hier gerne bei uns Bescheid geben unter 08800 300.
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7: Und ich bin Franziska Schütz. Guten Morgen.
6: Moin, Tim Lindenbrügger.
5: Moin, moin zusammen. Und wir sagen auch diese Woche wieder Dankeschön. Und ich könnte mir vorstellen, den Menschen, denen wir danken diese Woche, die haben heute bei dem Wetter auf jeden Fall wieder etwas mehr zu tun. Mehr dazu gleich. Campus Leben.

0: schönen Mittwochmorgen mit uns. 20 vor 10, Radio Bielefeld läuft mit Sebastian Wiese.
1: Und Franziska Schütz.
0: Ja, heute wird das Wetter zumindest jetzt am Vormittag oder ne, in der ersten Tageshälfte deutlich besser. Im Vergleich zu gestern geht wieder mehr so Richtung Sommer. Und ich wette, da freuen sich auch die Eisdielen.
1: Ja, beziehungsweise die Menschen, die uns das Eis in die Waffel oder den Becher machen. Und genau denen sagen wir diese Woche Dankeschön. Den Eisverkäuferinnen und Eisverkäufern in unserer Stadt.
0: Wir beide haben ja gestern schon den Eisdealern unseres Vertrauens gedankt bei Monte Pelmo und Cerdo in Hepen. Und wem dankt ihr?
2: Also ich danke der ganzen Familie Lorenza in Bielefeld ganz, ganz herzlich für ihr tolles Eis, für ihre vielen Kreationen. Sie haben immer wieder neue Ideen, jedes Jahr. Und insbesondere für ihre Herzlichkeit und ihre persönliche Bedienung und ihre Freundlichkeit seit vielen, vielen, vielen Jahren. Dankeschön.
3: Im Sommer nach der Schule ist Eisdiele immer das Beste, was man machen kann.
4: Ich esse sehr gerne Eis und freue mich besonders, wenn da dann irgendwie Früchte und Sahne und sowas noch bei sind. Und ja, vielen Dank für den tollen Job.
5: Danke auf jeden Fall, dass ihr den Tag vieler Bielefelderinnen und Bielefelder super macht, weil die Eis essen können.
6: Vor allen Dingen, weil die ja auch den Kindern immer ein Lächeln ins Gesicht zaubern. Und ich finde, das ist ganz, ganz wertvoll.
1: Ja, das schafft man auch nicht in jedem Job, ne? Sagt auch ihr gerne den Eisverkäuferinnen und Eisverkäufern in Bielefeld Dankeschön. Schickt uns eine WhatsApp-Sprachnachricht an Bielefeld 6x5.

0: 9.49 Uhr. 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Den wollte ich noch gar nicht starten, sowas Blödes. Komm, mach mal so.
1: Da haben wir Stau auf der A2-Fahrt Richtung Hannover und zwar zwischen dem Kreuz Bielefeld und Bielefeld-Ost. 2 Kilometer, plan mal 10 Minuten mehr ein. Und es wird geblitzt in der Stadt an der Engerschen Straße, der Glückstädter Straße, der Detmolder Straße in Obedissen und der Filsendorfer Straße kurz vor der Orchideenstraße.
0: Ich war so irritiert, weil ihr beide so ein bisschen mitgetanzt habt. Das sah etwas so aus.
2: La Vida Loca, da muss man tanzen.
0: Das ist richtig. Tim Vorspiel ist bei uns.
2: Ja, hallo.
0: La Vida Loca war das? Nee, war kein WM-Song. Ne? Ich bin gerade.
2: Nee, aber gerade sind für mich alle schnellen Songs WM-Songs. Also ich bin voll in Stimmung.
0: Gleich großes Thema auch bei dir ab 10 hier.
2: Unbedingt.

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1: Tim Forstel, mein Name, guten Morgen. Und die Nachrichten macht weiter der Kollege Tim Lindenbrügger.
2: Einen schönen guten Morgen.
1: Und ihr hattet es ja zuerst bei uns gehört, dass die sogenannte Bettensteuer in Bielefeld eingeführt werden soll. CDU und SPD planen das, um Geld in die Kassen zu bringen, soll dann Hotelgäste treffen, aber die Kritik daran, die wächst.
2: Ja, immer mehr. Der DEHOGA hatte sich ja direkt zuerst zu Wort gemeldet, Standortnachteile angeführt, hoher Aufwand, zusätzliche Kosten, Kritik dann auch von der FDP und jetzt vom Verkehrsverein in Bielefeld. Der spricht von mehr Schaden als Nutzen und schlägt auch in die Kerbe, die Wettbewerbsfähigkeit der Stadt würde darunter leiden. Morgen ist das dann auch Thema im Bielefelder Rat. Die deutsche Panzerbrigade in Litauen hat in dem Land jetzt erstmals eine Gefechtsübung absolviert. Der Brigadegeneral sieht darin einen wesentlichen Schritt zur Kriegstüchtigkeit. Man lerne dabei auch von dem, was in der Ukraine passiert. Mit der Brigade und mehr Abschreckung reagiert Deutschland auf die russische Bedrohung. Bis 2027 soll der Verband vor Ort auf 4.800 Soldaten wachsen. In Deutschland könnte es Engpässe bei Blutkonserven geben, weil der Kreis der Blutspender schrumpft. Es gäbe immer mehr ältere Spender und wenig Nachwuchs, heißt es jetzt von den DRK-Blutspendediensten. Katrin Müller berichtet.
3: In der Generation der Babyboomer ist der Anteil der Menschen, die regelmäßig Blut spenden, besonders groß. Wegen individueller Vorerkrankungen scheiden viele Ältere aber aus dem Pool aus und Jüngere halten sich eher zurück. Deshalb wird der Kreis der Spender kleiner. Ein Problem vor allem bei saisonbedingten Engpässen. Im Sommer, in der Urlaubszeit, wird weniger Blut gespendet als sonst, ähnlich wie in der Grippesaison im Winter. Das DRK ruft deshalb dazu auf, zur Blutspende zu gehen. Auch Menschen in den 30ern und 40ern könnten noch damit anfangen, heißt es.
2: Mit Beginn der Frühschicht ist heute Morgen ein Warnstreik bei Teutoburger Mineralbrunnen in Ummeln angelaufen. Dazu hat die Gewerkschaft NGG die Beschäftigten aufgerufen. Das Unternehmen, bekannt durch seine Marke Christinen, bietet bisher 2,5% mehr Lohn. Aus Sicht der Gewerkschaft ist das zu wenig. Am Bielefelder Landgericht hat ein 42-jähriger Mann am Nachmittag seinen Prozessauftakt wegen versuchten Totschlags. Er soll einen Mann in einer obdachlosen Unterkunft vor einem Jahr fast zu Tode geprügelt haben. Laut Anklage habe er sein Opfer mit dem Kopf gegen eine Wand geschleudert, zugetreten, geschlagen und mit einem Messer zugestochen. Es bestand akute Lebensgefahr. Eine Notoperation hat dem Mann das Leben gerettet.
1: Schauen wir drauf aufs Wetter und das spielt heute so ein bisschen Bingo. Wolken, Sonne, Schauer, Gewitter, da fehlt eigentlich nur noch Hagel oder vielleicht so ein Regenbogen, um den Bingo dann vollständig zu kriegen. Maximal 17 Grad sind dabei in Bielefeld heute drin. Die nächsten Stunden werden erstmal richtig schön sonnig. Genießt das, wenn ihr könnt, denn morgen und Freitag ist mehr Regen und weniger Sonne drin.
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1: Auf den Straßen in Bielefeld ist soweit alles frei. Es gibt nur einen Stau auf der A2 und zwar zwischen dem Kreuz Bielefeld zur A33 und Bielefeld Ost. Da verliert ihr in Fahrtrichtung Hannover 10 Minuten. Ihr steht auch in der Auffahrt auf die A2, wenn ihr von der A33 aus Paderborn kommt, schon im Stau. Auch hier verliert ihr dann 10 Minuten. Da wird heute gebaut. Es fehlt der rechte Fahrstreifen und zwar noch bis 14 Uhr. Dieser Stau wird also wahrscheinlich den ganzen Vormittag uns begleiten. Geblitzt wird in Bielefeld auf der Filsendorfer Straße. Kurz vor der Orchideenstraße, auf der Engerschen Straße, in der 30er-Zone von der Maschinehöhe Kita und weiterhin Detmolder Straße in Ubedissen, Gustav-Winkler-Straße da in der Höhe, da steht die Maschine. Seid ihr unterwegs und seht einen Blitzer, den ich euch gerade nicht erzählt habe, dann meldet ihn gerne an Bielefeld 6x5, am liebsten per Sprachnachricht bei WhatsApp oder direkt am Telefon an die 08800 300. Ich freue mich, wenn ihr anruft.
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1: Mit Tim Lindenbrügger in den News.
2: Hallo.
1: Mein Name ist Tim Forstel. Hallo. Und Tim, hast du Bock? WM, morgen geht's los?
2: Ja, könnte noch mehr werden langsam. Ja, aber
1: so langsam spürst du es, wie so ein bisschen...
2: Ja, ein bisschen was tut sich.
1: Kribbelt's schon?
2: Ja, noch nicht wie früher, aber vielleicht kommt das noch.
1: Also bei mir kribbelt's schon ein bisschen. Ich freue mich wirklich megamäßig. Die Eröffnungszeremonie, die ist ja morgen Abend. Da laufen gerade die Proben. Und es gibt dann bei der WM tatsächlich verschiedene neue Regeln. Und das ist gar nicht so wenig, das muss ich euch mal vorstellen. Das dröseln wir euch gleich mal auf nach drei Songs hier bei mir, bei Radio Bielefeld. Schönen Mittwoch euch.

0: Es ist eine Fußball-WM der Superlative, die morgen startet. 3 Gastgeberländer, 48 Mannschaften und 104 Spiele. So viele wie noch nie. Was ihr da wissen müsst, das schauen wir uns jetzt an. Tim Forspel bin ich, hi. Und es ist tatsächlich eine WM der Neuheiten, denn einige Regeln und Traditionen, die ändern sich. Thomas Bremser hat sich das für uns jetzt mal angeschaut.
1: Ja, grüß dich.
0: Die Neuerungen, Thomas, die fangen schon vor dem Spiel an, bei der Nationalhymne. Welche Bilder werden wir da vor den Fernsehern sehen?
1: Ja, zumindest keine singenden oder stummen 11 Spieler auf dem Feld, die die Kamera nach und nach zeigt. Bei der WM sollen auch alle Auswechselspieler mit auf den Platz kommen zur Hymne. Das sind über 50. Die sollen sich um das Banner im Mittelkreis versammeln und dann werden die Hymnen abgespielt. Zum Handschlag der Spielführer und Mannschaftsfoto sind die Ersatzspieler dann nicht mehr auf dem Feld. Später im Turnier, vermutlich bei den K.O.-Spielen, werden beim Einlaufen auch noch Pyro und roter Rauch zu sehen sein. Das Ganze verwundert ja eigentlich nicht, denn die FIFA setzte mehr und mehr auf Show.
0: Ja, das stimmt. Es gibt auch während des Spiels eine Besonderheit. Das Spiel kann deutlich länger dauern. Warum das?
1: Ja, einige Stadien sind zwar klimatisiert, aber in anderen kann es teilweise richtig heiß werden. Deshalb gibt es bei jedem Spiel 2 Trinkpausen, unabhängig vom Wetter. Die Pausen gehen 3 Minuten und werden eingelegt etwa zur Halbzeit der jeweiligen Halbzeit. Das Spiel wird also quasi in 4 Viertel unterteilt, wie beim American Football. Ob die FIFA das jetzt nur für die Spieler macht, daran kann man zweifeln. Während der Pausen dürfen die Fernsehsender nämlich Werbung zeigen. Lohnt sich für die also auch.
0: Und Thomas, du hast noch mehr im Köcher. Welche neuen Regeln werden bei der WM noch angewendet?
1: Die Schiedsrichter sollen härter durchgreifen, wenn Spieler Zeit schinden. Für Einwürfe haben die Spieler 8 Sekunden Zeit. Der Schiedsrichter kann die letzten Sekunden per Hand-Countdown anzeigen. Und auch wenn Spieler ausgewechselt werden, soll das innerhalb von 10 Sekunden passieren. Sonst darf die Mannschaft eine Minute lang nur zu 10 spielen. Wenn Spieler verletzt auf dem Boden liegen und behandelt werden, müssen sie danach vom Feld und eine Minute draußen warten. Und der Videoassistent kann jetzt auch Ecken überprüfen, wenn danach Tore fallen, und auch gelbe Karten, wenn die zu Gelb-Rot führen.
0: Ja, gut, so finde ich. Wenn es da mal wieder eine Fehlentscheidung gegen die Arminen gegeben hat, habe ich mich sowieso immer gefragt, warum es, wenn wir doch schon den Videobeweis haben, den dann da auch nicht zu nutzen gilt. Naja, morgen startet die WM und ich freue mich wirklich megamäßig drauf. Ich glaube, der Thomas auch. Danke dir, Thomas, für die Infos.
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Radio Bielefeld läuft bei euch am Mittwochvormittag. Hallo, und ich schaue kurz für euch auf die Straßen. Da gibt es weiterhin den Stau auf der A2, Fahrtrichtung Hannover ab dem Kreuz Bielefeld, da wo die A33 kreuzt. Da wird gebaut auf der A2 und die rechte Spur fehlt. Ihr verliert gut 10 Minuten zwischen dem Kreuz und Bielefeld Süd. Ansonsten im Stadtgebiet alles frei. Es wird aber geblitzt und da haben wir zwei im Angebot. Zum einen die Detmolder Straße. Da steht weiterhin die Maschine schon seit letzter Woche Höhe Gustav-Winkler-Straße, alte Detmolder. Und dann hat mir die Katja gerade noch geschrieben und genauer erklärt, wo der Blitzer auf der Engerschen Straße steht. Und zwar da, wo die Beckhausstraße abbiegt. Da ist kurz danach hier auf der rechten Seite so ein Dönerladen. Hieß wohl mal Didis Döner, jetzt heißt der Shahin Döner. Da steht der Blitzer und blitzt in beide Richtungen. Euch allen eine gute Fahrt.

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3: Ach ja, so ein Eis. Bei dem Wetter heute vielleicht gar keine schlechte Idee. Es ist 10:30 und das heißt, es ist Zeit für Nachrichten. Die hat Walter Tim Lindbrügger.
4: Hallo.
3: Mein Name ist Tim Forspel. Hallo zusammen. Und bei der Bielefelder Polizei, da habt ihr heute Morgen wieder keine Chance, jemanden ans Telefon zu bekommen. Da gibt es eine Störung, Tim. Hat uns die Polizei bestätigt und haben wir eben auch nochmal nachgefragt bei Hörern, die uns das auch gemeldet hatten. Die 110, die ist da aber nicht betroffen, richtig?
4: Genau, das hatten wir vor einigen Wochen ja schon mal. Hat da auch nicht nur Bielefeld betroffen. Sollten vielleicht mal mit Ihrem Anbieter sprechen. E-Mails sind weiterhin möglich an die Bielefelder Polizei. Die normalen Rufnummern könnt ihr nicht erreichen in dringenden Fällen. Aber auch bitte nur dann, wird gesagt, wählt ihr natürlich die 110. Vor einem Treffen der Koalitionsspitzen heute Abend stehen Union und SPD unter Druck. Es wird über die geplanten Reformen und mehr Wirtschaftswachstum für Deutschland beraten. Beide wollen sich auf einen gemeinsamen Kurs verständigen. Mit einer Bootstour auf dem Tegeler See in Berlin hat man sich auf die Reformphase eingestimmt. Die neue deutsche Panzerbrigade hat in Litauen jetzt erstmals eine Gefechtsübung abgehalten. Der Kommandeur spricht von einem Schritt zu mehr Kriegstüchtigkeit. Mit der Brigade reagiert Deutschland auf die Bedrohung durch Russland. Bis 2027 soll der Verband auf 4.800 Bundeswehrsoldaten wachsen. In einer Forsa-Umfrage für das Kinderhilfswerk gibt die Hälfte der Kinder und Jugendlichen in Deutschland an, dass sich ihre Eltern schon für das interessieren, was sie da auf Tablet oder Konsole spielen. Einige Erwachsene hätten aber auch Vorurteile gegen das Zocken, meinen die Kinder. Morgen ist der Weltspieltag. In einem Holzschuppen in Avenwedde hat eine Familie zuletzt eine besondere Entdeckung gemacht. Da hatte ein Rotkehlchen in einem Motorradhelm ihr Nest gebaut und gebrütet. Der Nachwuchs ist jetzt auf der Welt. Passenderweise hat der Vogel seinen Motorradhelm zu Hause auf einer Schwalbe errichtet.
3: Ein Rotkehlchen mit Geschmack. Wie wunderbar. Vielen Dank. Danke, Tim. Schauen wir aufs Wetter. Das ist richtig schön. Da gibt es erstmal Sonne satt heute, zumindest den Vormittag über. Das macht richtig gute Laune. Später wird es dann etwas unruhiger. Das sind wir ja gewohnt von den letzten Tagen. Dann sind auch Regen und Gewitter wieder möglich bei 17 Grad heute. Da bleibt die kurze Hose vielleicht heute lieber nochmal zu Hause.
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3: Schauen wir auf die Straßen und fangen bei der A2 an. Da gibt es heute eine Baustelle bis 14 Uhr. Und zwar zwischen dem Kreuz Bielefeld und Bielefeld Süd in Fahrtrichtung Hannover. Da ist die rechte Spur weg und deshalb staut es sich auf gut 10 Minuten. Außerdem wird geblitzt im Stadtgebiet. Und da haben wir die Detmolder Straße weiter in den Uberdissen. Höhe Gustav-Winkler-Straße weit draußen. Und der zweite Blitzer, Engersche Straße. Da, wenn die Beckhausstraße quasi links abgeht, statt auswärts kurz danach, da ist ja rechts so eine Dönerbude. Und genau da steht der Blitzer. Und der blitzt in beide Richtungen. Wenn ihr mehr wisst, sagt's mir gern an Bielefeld 6x5. Ich freue mich über Anrufe.
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3: Mit Tim Lindenbrügger in den Nachrichten.
4: Jawohl.
3: Ich bin Tim Forspel und Reinhard May, der träumte einst.
5: Über den Wolken muss die Freiheit wohl grenzenlos sein.
3: Hallo? Kerosinpreise, Landegebühren. Instandhaltungskosten, nix grenzenlose Freiheit. Ja, ich weiß, ist ein Stimmungskiller, aber das ist leider die Realität und die sorgt jetzt dafür, dass die Verbindung Paderborn-München, welche von Unternehmern aus OWL ins Leben geholt wurde, heute ein letztes Mal abhebt. Reden wir natürlich gleich nochmal drüber nach zwei Songs hier bei mir. Jetzt erstmal Olivia Dean. Die mag ich ja wirklich gern.

Letzter Aufruf für die Passagiere gebucht nach München. Bitte kommen Sie umgehend zum Gate. Heute um 18.20 Uhr, da hebt sie ein letztes Mal ab, die Paderborner Probella-Maschine mit dem bunten DAT-Logo in Richtung München. Und mit dem letzten Abflug verschwindet ein an sich sehr ungewöhnliches Luftfahrtkonzept. Denn die SkyHub-PAD, die Paderborn und München verbunden hat, war keine normale Airline. SkyHub war ein echtes OWL-Projekt. Über 100 Unternehmer aus der Region haben sich zusammengetan, um die Verbindung zu schaffen, nachdem Lufthansa sich da ausgeklinkt hatte. Das Ziel, direkt von Paderborn ins Drehkreuz München und von da aus natürlich weiter in die Welt. Nun hat das nur 9 Monate lang funktioniert. Zu wenige Passagiere, dazu hohe Kerosinpreise. Am Ende hat die Rechnung nicht mehr gestimmt, so heißt es. Bitter auch für die Unternehmer, die da wohl teils ordentlich Geld verlieren, da jetzt ja der Insolvenz angemeldet wurde. Die Maschine, die heute Abend noch einmal aus München nach Paderborn zurückkommt, ist halb voll, die letzte. Rund 40 Leute sitzen im letzten Flug nach OWL. Ein bisschen Wehmut könnte da tatsächlich mitfliegen, denke ich mir. 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

Radioactive von den Imagine Dragons bei Radio Bielefeld am Mittwoch. Hallo, ich schaue kurz für euch auf die Straßen. Tim Forspel, mein Name. Da wird sich weiter stillgestanden, und zwar auf der A2 Fahrtrichtung Hannover. Im Kreuz Bielefeld staut es sich in Fahrtrichtung Hannover, genau zwischen dem Kreuz und Bielefeld Süd. Da ist eine Baustelle, da fehlt eine Spur und ihr verliert gut 10 bis 15 Minuten. Geblitzt wird außerdem auf der Vilsendorfer Straße Fahrtrichtung Jöllenbeck von einem Dreifuß kurz vor der Kreuzung Orchideenstraße. Hat Isabel gerade gemeldet, danke. Glückstädter Straße in Brake wird geblitzt in der 30er-Zone. Engersche Straße, Höhe Dönerbude, kurz hinter dem Start der Engerschen Straße, stadtauswärts also. Und Detmolder Straße, da in Höhe der Gustav-Winkler-Straße. So, das war's. Sonst alles frei auf den Straßen. Gute Fahrt euch.

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0: 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Es ist 11 Uhr. 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
1: Die Kollegin Lara Beckhott.
2: Hallo.
1: Und ich, Tim Forsbell, haben gerade schwer getanzt zu Glow von Metcon. Ich weiß nicht, könnt ihr noch diesen Tanz? Das war doch damals so eine Choreo, die konnten dann alle tanzen.
2: Ich konnte die auch.
1: Hoch und rüber und rüber und rüber. Naja, wir hatten auf jeden Fall gerade eine Menge Spaß. Haben wir auch weiterhin den ganzen Vormittag jetzt zusammen. Lara, ich freue mich, dass du jetzt die Nachrichten machst. Und da kann man eigentlich sagen, vergesst Mozart, liebe Leute. Wir haben hier in Bielefeld unser eigenes musikalisches Wunderkind.
2: Ja, und beim Bundeswettbewerb Jugend musiziert hat der 18-jährige Ryan Butt im Fach Gesang den ersten Platz belegt. Dabei hat er als einziger in seiner Kategorie die volle Punktzahl bekommen und das, obwohl er erst seit 1,5 Jahren Gesangsunterricht hat. Dazu gratuliert das Helmholtz-Gymnasium. Außerdem hat er den 3. Platz im Fach Klavier belegt und er wurde mit einem Sonderpreis ausgezeichnet. Im nächsten Frühjahr wird er als Solist im Rahmen eines Sinfoniekonzerts mit der Neuen Westfälischen Philharmonie auftreten, so das Gymnasium.
1: Herzlichen Glückwunsch.
2: Die nächsten Wochen bis zur Sommerpause werden zur entscheidenden Bewährungsprobe für die Regierungskoalition. Bis Anfang Juli will sie das große Reformpaket schnüren. Bei einem Spitzentreffen am Abend sollen auch Gewerkschaften zu Wort kommen. CDU-Generalsekretär Carsten Linnemann geht im Frühstart von RTL und NTV davon aus, dass man auf einen gemeinsamen Nenner kommt.
3: Am Ende wird es die Politik sein, die die Entscheidung zu tragen hat. Die Gewerkschaften werden nicht jubeln, auch bei vielen Themen, die Arbeitgeberverbände nicht. Wir sind in der Verantwortung. Aber die Sozialpartnerschaft ist ein hohes Gut in Deutschland. Und dass wir nicht nur im Gespräch sind, sondern versuchen auch einen Pfad zusammen zu beschreiben, glaube ich, halte ich für wichtig.
2: Die Hauptfrage sei, wie das Land wieder wettbewerbsfähig wird. Der Mai hat weltweit für Rekorde gesorgt. Der vergangene Monat war laut dem Copernicus-Klimadienst weltweit der zweitwärmste seit Beginn der Aufzeichnungen. Der Klimadienst spricht von der intensivsten Hitzewelle, die jemals so früh im Jahr in Westeuropa beobachtet wurde. Dadurch wurden zahlreiche Temperaturrekorde für den Mai gebrochen. Unter den extremen Bedingungen hätten besonders Frankreich, Großbritannien, Irland und Portugal gelitten. Das Ergebnis passe aber zu dem langfristigen Trend der immer früher auftretenden Hitzewellen, so der Klimadienst. In den nächsten Monaten werden die Biotope in Bielefeld kartiert. Wie die Stadt Bielefeld mitteilt, werden die Arbeiten des Landesamts für Natur, Umwelt und Klima in Kürze beginnen. Damit sollen die Biotope und naturnahen Lebensräume genau erfasst, beschrieben und bewertet werden. Die Daten werden im Anschluss grafisch aufbearbeitet. Das Ziel sei es, die Daten zum Naturschutz landes-, aber auch europaweit vergleichbar zu machen. Die Kartierungen finden bis Mitte November statt. Die Bielefelder Polizei ist nach wie vor per Telefon nicht erreichbar. Es gibt heute Morgen wieder eine Telefonstörung. Die 110 funktioniert weiter uneingeschränkt, soll aber auch nur in echten Notfällen gewählt werden. Per E-Mail ist die Polizei erreichbar. Vor Wochen war ein solches Problem schon mal aufgetreten.
1: Danke dir, Lara. Hast du auch gerade angerufen?
2: Ich habe gerade angerufen, ja.
1: Um es nochmal zu checken, bevor
2: kein
1: du
2: Anschluss unter dieser
1: erzählst.
2: Nummer.
1: Genau, ist tatsächlich immer noch so. Danke dir. Schauen wir drauf aufs Wetter. Das tut heute, was es soll. Zumindest heute Vormittag und Mittag. Sonne und Wolken wechseln sich ab. Gerade 17 Grad hier im Studio, das ist doch herrlich. Am Nachmittag, da wird es dann etwas weniger brauchbar, da ziehen Gewitterwolken auf. Ist aber noch nicht ganz sicher, dass sie uns auch treffen. So ab 16, 17 Uhr könnte es die ersten Schauer geben. Morgen wird es dann wieder etwas grauer und es wartet auch ein bisschen Regen die nächsten Tage auf uns.
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1: Auf den Straßen in Bielefeld ist soweit alles frei. Es gibt aber ja heute diese Baustelle da auf der A2. Wenn ihr in Richtung Hannover unterwegs seid, ab dem Kreuz Bielefeld mit der A33, da staut es sich ein wenig kurz vor der Abfahrt Bielefeld Süd. Ihr verliert 10 Minuten auch in der Auffahrt von der A33 aus Paderborn, kommt auf die A2 Richtung Hannover. Auch da steht ihr ganz ordentlich im Stau. Eine Spur fehlt auf der A2, deshalb das Ganze. Ab 14 Uhr soll es dann wieder besser werden, dann ist die Baustelle voraussichtlich vorbei. Ansonsten wird nur nur geblitzt im Stadtgebiet auf der Detmolder Straße, Höhe Gustav-Winkler Straße, Engersche Straße in beide Richtungen, Höhe der Dönerbude, da wo die Engersche Straße quasi gerade beginnt, in Höhe Beckhausstraße. Außerdem neu reingekommen hat Isabel eben gemeldet, Glückstädter Straße in Brake, da in der 30er-Zone. Und wir haben noch die Filsendorfer Straße, die blitzt in Fahrtrichtung Jöllenbeck. Da steht ein grüner Dreifuß, ganz klein, sehr genau weiß ich es, kurz vor der Kreuzung Orchideenstraße. Vielen Dank euch allen fürs Melden. Wenn ihr mehr wisst, sagt es mir gern. An Bielefeld 6x5. Ich freue mich ganz besonders über Sprachnachrichten. Gute Fahrt euch.
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1: Mein Name ist Forspel. Tim Forspel.
4: Mein Name ist Bond. James Bond.
1: Und Lara, wie heißt du?
2: Mein Name ist Beckhort. Lara Beckhort.
1: Super gemacht. Einer von uns dreien ist Thema gleich bei mir im Programm. Einschalten.

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0: Tim Forspel bei Radio Bielefeld hier. Hi, und ihr Kinomäuse wartet bestimmt alle voller Spannung auf den hier.
1: Mein Name ist Bond. James Bond.
0: Sofort Gänsehaut. Wer der neue 007 wird, ist weiter offen. Ein neues Buch verkürzt da aber das große Warten. Es erzählt die kaum bekannte Geschichte der queeren Persönlichkeiten und Einflüsse, die das Phänomen James Bond geprägt haben. Philipp Detlefs berichtet für uns aus London.
2: Hallo.
0: Hi Philipp. Der Obermacho James Bond und queere Einflüsse. Auf den ersten Blick passt das ehrlich gesagt null zusammen. Das neue Buch hat tatsächlich Verbindungen gefunden und nicht gerade wenige.
2: Ja, es gibt tatsächlich ganz viele, wenn man sich die James-Bond-Historie mal anschaut. Ein Film über den schwulen Schriftsteller Oscar Wilde zum Beispiel führte in gewisser Weise dazu, dass der erste Bond-Film überhaupt gedreht wurde. Es gab viele queere Menschen, die an dem Film mitgearbeitet haben, zum Beispiel der Cutter und Regisseur Peter Hunt, der das Bild des heterosexuellen Mannes in den 60er Jahren durch Bond maßgeblich geprägt hat, während er seine eigene Homosexualität offiziell nicht ausleben durfte, denn das war damals in Großbritannien verboten. Und dann gab es natürlich auch viele Figuren in den Romanen und Filmen. Die lesbische Gang in Goldfinger, das schwule Killer-Duo in Diamantenfieber. Also Diversität gab es bei James Bond schon immer.
0: Ja, aber wie weit ist man denn jetzt auf der Suche nach dem neuen James Bond?
2: Immerhin ist die Suche jetzt endlich in vollem Gange. Wird auch Zeit. Es ist nämlich schon 5 Jahre her, dass der letzte James-Bond-Film mit Daniel Craig, Keine Zeit zu sterben, in die Kinos kam. Angeblich soll es schon erste Auditions gegeben haben, also das Vorsprechen verschiedener Kandidaten, aber bis zu einer Entscheidung wird es vermutlich noch eine Weile dauern. Als heiße Kandidaten gelten laut Medien Jacob Elordi, Dua Lipas Ehemann Callum Turner und Aaron Taylor Johnson. Ich kann mir aber sehr gut vorstellen, dass es ein ganz anderer wird, ein eher unbekannter, zum Beispiel der britische Film- und Theaterschauspieler Tom Francis, der angeblich auch zum Casting eingeladen wurde.
0: Es bleibt spannend. Wenn es da was Neues gibt, hört ihr das natürlich hier. Ihr hört Radio Bielefeld. Schönen Mittwoch.

0: Da werde ich glatt ganz emotional. Was ein schöner Song. Schauen wir auf die Straßen, da ist alles frei in Bielefeld. Nur ein Stäuchen auf der A2, Fahrt Richtung Hannover, ab dem Kreuz zur A33. Da ist eine Baustelle, es fehlt eine Spur und ihr steht 10 Minuten im Stau. Geblitzt wird in der Stadt auf der Filsendorfer Straße, Fahrt Richtung Jöllenbeck, Glückstädter Straße, auf der Engerschen Straße und Detmolder Straße, Höhe Gustav-Winkler-Allee. Gute Fahrt euch!
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13: 11:30 haben wir es schon und mich lächelt schon wieder pünktlich zu den Nachrichten Lara Beckert an.
14: Hallo.
13: Hallo Lara, ich bin Tim Forspel. Wir in Bielefeld sind ja kulturell, kann man wirklich so sagen, Lara, oder? 1A aufgestellt. Und zwei Einrichtungen können sich da jetzt über eine Förderung vom Bund für Amateurmusik und Kultur freuen. Was hat es damit auf sich?
14: Ja, einmal ist es der Evangelische Posaunendienst. Der wird im Rahmen des Amateurmusikfonds mit 73.000 Euro gefördert, teilt das Büro der Bielefelder SPD-Bundestagsabgeordneten Wiebke Esther mit. Außerdem kann sich das Ratsgymnasium um rund 5.500 Euro aus dem Förderprogramm Schriftliches Kulturgut erhalten freuen. Dabei gehe es darum, Zeugnisse der Geschichte für zukünftige Generationen zu erhalten. Deutschland ist auf Extremhitze aus Sicht von Gesundheits- und Klimaexperten nicht ausreichend vorbereitet. Deswegen fordern über 150 Institutionen und Verbände, Hitzeschutz systematisch und flächendeckend in die Krisenvorsorge aufzunehmen. In einem extremen Hitzeszenario seien Zehntausende Todesfälle innerhalb weniger Tage möglich. Vor dem Treffen mit den Gewerkschaften steigt der Druck auf Union und SPD. Am Abend beraten die Koalitionsspitzen mit den Sozialpartnern Reformen für mehr Wirtschaftswachstum in Deutschland. Konkrete Beschlüsse werden nicht erwartet. Aktuell läuft die Bewerbungsphase für den diesjährigen Bielefelder Bandbash. Bei dem Musikwettbewerb haben junge Bands die Chance, ihr musikalisches Können in einem professionellen Setting zu präsentieren, so die Organisatoren. Der Bandbash findet ab Mitte November statt. Mehr Infos findet ihr unter bielefeldbandbash.de. Beim Fahrradunfall auf der Jöllenbecker Straße gestern Mittag wurde eine 72-jährige Bielefelderin schwer verletzt. Nach Angaben der Polizei wollte eine jugendliche Radfahrerin aus einem Park links auf den Radweg abbiegen und hat die 72-Jährige dabei übersehen. Die 72-Jährige wurde schwer verletzt ins Krankenhaus gebracht. Beide Fahrradfahrerinnen hatten keinen Helm auf.
13: Ohne Helm, scheiße. Ich bin heute Morgen mit dem Helm tatsächlich
14: auf den
13: Fahrrad gekommen.
14: Das
13: mache ich sonst nicht immer, aber heute habe ich gedacht, ich mach's mal. Und ich habe es mir fest vorgenommen, das jetzt immer zu tun. Danke, Lara. Schauen wir aufs Wetter. Sommer, Sonne, Sonnenschein. Wenn ihr nicht im Büro sitzt, geht raus. Es ist gerade herrlich. 19 Grad und Sonne heute hier am Studio gerade. Ja, jetzt sind es 18. Eben war die Sonne perfekt drauf auf unserem Messgerät. Da waren es 19. Eigentlich sind auch nur 18 heute maximal drin. Es wird aber tatsächlich noch gewittrig. So ab 17 Uhr könnten wieder erste Regentropfen kommen. Und morgen und übermorgen wird es dann noch grauer und nasser. Heute also erstmal der beste Tag bis zum Wochenende.
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13: Schauen wir auf die Straßen und da gibt's den Dauerbrenner weiter. Heute noch bis 14 Uhr wird gebaut auf der A2 Fahrtrichtung Hannover. Ab dem Kreuz Bielefeld, also ab dem Kreuz zur A33, da verliert ihr gerade in der Fahrtrichtung gut 10 Minuten. Auch in der Auffahrt von der A33 auf die A2 steht ihr im Stau. Es fehlt eine Spur. Ab 14 Uhr wird sie dann hoffentlich wieder freigegeben und dann ist der kleine Stau da auch weg. Ansonsten ist soweit alles frei im Stadtgebiet. Es gibt keine Warnmeldung oder größere Staus. Es wird aber geblitzt, natürlich auf der Filsendorfer Straße, Fahrt Richtung Jöllenbeck von einem Dreifuß, kurz vor der Kreuzung Orchideenstraße, auf der Glückstädter Straße in der 30er-Zone, Engersche Straße, da wo sie beginnt, Fahrt auswärts, stadtauswärts, in Schildische Höhe Dönerbude, kurz hinter der Abbiegung da zur Beckhausstraße. Dann haben wir noch die Detmolder Straße in Ubedissen, da auf der Höhe von der Gustav-Winkler-Straße. So, das war's. Ich wünsche euch allen eine gute Fahrt und wenn ihr noch mehr wisst, sagt es gern. Ich freue mich, wenn ihr hier anruft an Bielefeld 6x5, eine WhatsApp per Sprachnachricht. Finde ich am besten.
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13: Freunde von mir, die suchen jetzt schon seit einem Jahr nach einer Eigentumswohnung irgendwo hier in der City. Möglichst nah an der Innenstadt, das ist das Einzige, was sie wollen. Und die sind tatsächlich schwer am Fluchen. Und ich glaube, da geht es nicht nur denen so. Was uns da der neue Grundstücksmarktbericht für Bielefeld drüber verrät, der ist ja gestern rausgekommen, hatte auch Lara Beckert in den News hier. Ich habe mir den nochmal angeschaut und versuche euch das mal ein bisschen aufzudröseln. Tim Forsbel mein Name, schönen Mittwoch euch.
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Sucht ihr in Bielefeld gerade ein Plätzchen zum Leben? Für euch allein oder vielleicht noch mit der Familie? Dann dürftet ihr merken, es ist nicht leicht. Ihr hört Radio Bielefeld mit Tim Forspel hier. Hi. Und es liegt ja nicht nur am Preis, sondern vor allem tatsächlich am Platz. Ihr habt es gestern bei uns in den Nachrichten schon gehört. Der neue Grundstücksmarktbericht für Bielefeld ist raus und ich habe ihn mir nochmal genauer angeschaut. Der zeigt, die Preise in der Stadt sind, was beispielsweise Doppelhaushälften und Einfamilienhäuser angeht, zwar sehr stabil, aber das Angebot, das ist extrem knapp. Und das gilt insbesondere für Eigentumswohnungen in den Lagen, in denen ganz Bielefeld gefühlt sucht. Besonders kleine Familien, ältere Menschen oder Singles sind da schwer betroffen. Nicht nur haben sich Eigentumswohnungen in Bielefeld laut Bericht im Weiterverkauf im Schnitt um rund 7% verteuert. Stadtteile wie beispielsweise Mitte oder Gadderbaum haben nur extrem wenige Angebote und die sind dann eben sehr teuer. Wer etwas gefunden hat, der bleibt drin. Das zeigt die Fluktuationsrate in dem Bericht, die wirklich quasi bei Null liegt. Bedeutet, wer sucht, muss sich aktuell weniger fragen, wo will ich hin, als was kann ich mir noch leisten. Die Stadt hat das Problem erkannt und will dagegen vorgehen, so heißt es. Mal sehen, was da noch passiert. Und solltet ihr gerade auf der Suche sein, viel Glück. Ich glaube, das könnt ihr gebrauchen.

Du sagst es am besten, wenn du gar nichts sagst. Ronan Keating. Und jetzt muss ich doch was sagen. Und zwar muss ich euch erzählen, wie es auf den Straßen aussieht. Da habe ich aber ganz gute Nachrichten. Es ist frei im Stadtgebiet. Es gibt nur die üblichen kleinen Staus vor den Kreuzungen. Wo wir aber einen Stau haben, ist auf der A2 Fahrt Richtung Hannover. Da verliert ihr gut 10 Minuten gerade hinter dem Kreuz A33 und vor der Abfahrt Bielefeld Süd. Da ist der rechte Fahrstreifen weg, weil dort gebaut wird. Aber dieser Stau wird sich auflösen, denn gegen 14 Uhr soll die Spur da auf der A2 Fahrt Richtung Hannover wieder freigegeben werden. Ansonsten ist soweit alles frei. Wir haben aber Blitzer im Stadtgebiet auf der Filsendorfer Straße, Fahrt Richtung Jöllenbeck. Da steht ein Dreifuß kurz vor der Kreuzung Orchideenstraße, hat Isabel gemeldet. Wir haben die Glückstädter Straße, da in der 30er-Zone wird geblitzt. Die Engersche Straße, Höhe Dönerbude, kurz hinter der Abfahrt Beckhausstraße. Und die Detmolder Straße in Uberdissen, da in Höhe Gustav-Winkler-Straße. Gute Fahrt und schönen Mittwoch euch.

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1: Und am Puls sind Tim Forspel und die Kollegin Lara Beckert in den News.
2: Hallo.
1: Also ich bin ja nicht so musikalisch, bin ich ehrlich. Ich habe mal Klavier gespielt, aber das nie wirklich gut. Es gibt aber bei uns in Bielefeld ganz viele junge Nachwuchsmusikerinnen und Musiker. Und die, Lara, haben jetzt die Chance, sich zu betteln beim sogenannten Band Bash. Was ist das?
2: Das ist ein Musikwettbewerb für junge Bands aus Bielefeld. Und da läuft aktuell die Bewerbungsphase. Mhm. Wie die Organisatoren mitteilen, haben die Bands die Chance, ihr Talent in einem professionellen Setting zu zeigen. Die Musikrichtung ist dabei egal, nach Möglichkeit sollten aber eigene Songs gespielt werden und auch Solokünstlerinnen und Künstler dürfen teilnehmen. Die Vorentscheide finden ab Mitte November statt, 12 Bands können teilnehmen, mehr Infos findet ihr unter bielefeldbandbash.de. Eine extreme Hitzewelle könnte hierzulande Zehntausende Leben kosten. Auf so ein Szenario ist Deutschland aus Sicht von Experten nicht ausreichend vorbereitet. Über 150 Institutionen und Verbände fordern daher, Hitzeschutz systematisch in die Krisenvorsorge aufzunehmen. Mehr Infos hat Katrin Müller.
3: Temperaturen um 40 Grad und keine Abkühlung in Sicht. Bei einem sogenannten Hitzedom bildet eine stark ausgeprägte Hochdruckzone in der Atmosphäre eine Kuppel, die die Hitze über einem bestimmten Gebiet einschließt. Gefährdet sind dann vor allem ältere, chronisch kranke und pflegebedürftige Menschen. Das Bündnis warnt aber auch vor Milliardenschäden für die Wirtschaft. Wer Deutschland gegen Krisen wappnen will, muss Hitze und andere Extremwetterlagen systematisch mitdenken, heißt es. Und eben auch in die Risiko- und Katastrophenplanung einbeziehen.
2: In Bielefeld können sich zwei Einrichtungen über eine Förderung vom Bund für Amateurmusik und Kultur freuen. Wie das Büro der Bielefelder SPD-Bundestagsabgeordneten Wiebke Ester mitteilt, wird der evangelische Posaunendienst im Rahmen des Amateurmusikfonds mit 73.000 Euro gefördert. Außerdem erhält das Ratsgymnasium rund 5.500 Euro aus dem Förderprogramm Schriftliches Kulturgut erhalten. Dabei gehe es darum, Zeugnisse der Geschichte für zukünftige Generationen zu erhalten. Die beiden Förderungen stärken den gesellschaftlichen Zusammenhalt bei uns in Bielefeld. So ist da. Vor dem Treffen mit den Gewerkschaften steigt der Druck auf Union und SPD. Am Abend beraten die Koalitionsspitzen mit den Sozialpartnern Reformen für mehr Wirtschaftswachstum in Deutschland. Konkrete Beschlüsse werden nicht erwartet. Union und SPD wollen sich aber zumindest auf einen gemeinsamen Kurs verständigen. Die wichtigsten Themen sind Bürokratieabbau, Energiekostensenkung und Steuerpolitik. Der Sozialverband VdK fordert, Vermögende und Gutverdienende stärker in die Pflicht zu nehmen. In den nächsten Monaten werden die Biotope in Bielefeld kartiert. Wie die Stadt Bielefeld mitteilt, sollen damit die Biotope und naturnahen Lebensräume genau erfasst, beschrieben und bewertet werden. Die Daten werden im Anschluss grafisch aufgearbeitet. Das Ziel sei es, den Naturschutz landes-, aber auch europaweit vergleichbar zu machen. Die Kartierungen finden bis Mitte November statt.
1: In all den Biotopen ist es jetzt trocken, scheint gerade die Sonne. Ab und zu kommt eine Wolke davor, aber es bleibt trocken. Nur bis 17 Uhr, Lara. Dann kommt was?
2: Regen.
1: Richtig.
2: Ah.
1: Und was habe ich dann da für dich?
2: Ein Regenschirm?
1: Ja, da habe ich Platz unter meinem, Achtung,

0: Hey, einfach gut, oder? Ja, ihr hört's schon, es wird regnen leider wieder. Aber immerhin nicht den ganzen Abend, sondern da kommt nur so ein großer Schauer runter. Und zwar so gegen 17 Uhr, so zumindest die Prognose. Wenn ihr was draußen erledigen wollt, macht das also besser noch jetzt. Und macht es auch heute, denn morgen und übermorgen wird es noch regnerischer. Auch am Samstag wieder Schauer unterwegs, bei immer so 16, 17 Grad. Also am Wochenende sehe ich zumindest hier so ein paar Sonnenstunden. Da können wir uns erstmal drauf freuen. Der Sommer, der versucht zumindest.
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0: Ihr steht immer noch auf der A2, Fahrtrichtung Hannover, ab dem Kreuz Bielefeld. Da verliert ihr gerade gut 10 bis 15 Minuten. Da gibt es eine Baustelle heute zwischen dem Kreuz Bielefeld und Bielefeld Süd. Da fehlt der rechte Fahrstreifen noch bis 14 Uhr. Und so staut es sich ein wenig auch in der Auffahrt von der A33, wenn ihr von Paderborn kommt und in Richtung Hannover fahren wollt. Ansonsten ist soweit alles frei im Stadtgebiet. Es wird nur geblitzt auf der Engerschen Straße Höhe Dönerbude, wie ich richtigerweise berichtigt wurde von Isabel, die sagt, der ist genau in Höhe der Dönerbude und blitzt wohl auch in beide Richtungen. Das ist da, Engersche Straße, da wo sie quasi beginnt in Schildische und da auf der rechten Seite. Außerdem Filzendorfer Straße, auch hier hat eben der Manuel angerufen, weil ich gesagt hatte, der blitzt nur in Richtung Jöllenbeck. Nein, er hat gesehen, wie auf der Gegenfahrbahn auch jemand geblitzt wurde. Da wird also in beide Richtungen geblitzt, in der Nähe der Kreuzung Orchideenstraße von einem Dreifuß. Außerdem Glückstädter Straße, beide Richtungen in der 30er-Zone. Und zu guter Letzt im Bunde schon etwas länger die Detmolder Straße in Upsen, da Höhe Gustav-Winkler-Straße, alte Detmolder, auch eine Maschine. Euch allen eine gute Fahrt.
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0: Mit Lara Beckert in den News.
2: Hallo.
0: Mein Name ist Tim Forspel. Ich wünsche euch einen ganz herrlichen Mittwoch.

0: Auf dem Land ist das Schützenfest beinahe schon gesetzlicher Feiertag. Comedian Hannes Höfer hat zwar noch nie den Vogel abgeschossen, aber er ist auch auf dem Dorf aufgewachsen und weiß, Schützenfest, das kommt sogar vor der Fußball-WM.
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2: Es ist das größte Sportevent des Jahres. Achso, ja, Fußball-WM steht auch an. Aber Leute, es ist Schützenfestzeit, ja? Ich bin auf dem Dorf groß geworden, das Woodstock im Festzelt. Gut, ich weiß, Schützenfest gibt's auch in Städten. Im Ruhrgebiet habe ich letztens gesehen, ein bisschen anders, glaube ich. Ne? Da bringt jeder seine eigene Waffe mit, halbautomatisch, ohne Seriennummer. Und man ballert zwar auf den Vogel, aber eben aus dem fahrenden Auto. Super Schützen da. Aber auf dem Dorf, da ist das richtig Ausnahmezustand. Da ziehst du von Fest zu Fest. Mein Vater war mehr auf Tour als Bon Jovi zu der Zeit. Der Dorfabend, das war unser ESC. Verrückte, verkleidet auf der Bühne. Keiner kann singen, aber alle haben Spaß. Ob du Schützenkönig geworden bist, das hast du nach deinem Rausch aus der Tageszeitung erfahren. Da hast du zu Gott gebetet, dass du deine Frau zur Königin erklärt hast und nicht wieder die vom Nachbarn. Herrlich. Rumballern, trinken, ein Fest für die ganze Familie. Und immer dran denken, man kann auch ohne Spaß Alkohol haben. Oder war es, man kann auch ohne Schützenfest trinken? Oder war es viel Spaß beim Saufen? Ich weiß nicht.
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Lush Life, der TikTok-Tanz schlechthin. Ich schaue für euch auf die Bielefelder Straßen, da ist alles frei. Es gibt nur weiterhin den kleinen Stau. A2, Fahrtrichtung Hannover, zwischen dem Kreuz Bielefeld und Bielefeld Süd. Da stiehlt euch eine Baustelle den rechten Fahrstreifen und ihr verliert 10 Minuten. Geblitzt wird auf der Engerschen Straße, der Filsendorfer Straße, der Glückstädter Straße und der Detmolder Straße in Oberdissen. Gute Fahrt.

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2: Wie kann das sein? Gestern ist der neue Glücksatlas rausgekommen und der zeigt, unsere Stadt hat alles, was man braucht, um glücklich zu sein. Eigentlich müssten wir also auf Platz 1 liegen.
3: Nach der Befragung der Menschen landen wir aber nur auf Platz 22. Ja, seid ihr denn nicht glücklich und zufrieden in Bielefeld? Hat euch der Kollege Timo Teichler gefragt.
4: Als Kind habe ich immer gedacht, also hier ist echt tote Hose, hier ist gar nichts. Aber jetzt mittlerweile bin ich super zufrieden, weil ich denke, wir haben so viel Grün hier. Ja, da fühlt man sich einfach wohl.
5: Und auf Skala, so 10 ist das Beste. Wo würdest du dann Bielefeld sagen?
4: Nur solide 8.
5: Aber du hast mir gerade gesagt, einiges ist alles super.
4: Ja, also es gibt natürlich auch negative Sachen.
5: Wie ist das jetzt zu erklären, dass auf dem Papier eigentlich alles super ist?
4: Man möchte doch immer besser sein, ne?
5: Ist das so? Kann man nicht einfach zufrieden sein?
4: Ich glaube nicht, dass ein Mensch echt zufrieden sein kann.
5: Wollen wir es versuchen?
4: Na, immer. Ne?
5: Zumindest heute mal?
4: Heute bin ich super zufrieden, ne?
5: Nächste Woche.
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12: Hör mal, wie die Zeit verfliegt. 12:30 haben wir es schon. Mein Name ist Tim Forspel und die Nachricht macht weiter Lara Beckhoff.
13: Hallo.
12: Hallo Lara. Ich würde ja sagen, dass ich ein recht guter Schwimmer bin, also früher im Ishara immer ordentlich Bahn gezogen, aber mehr als so, ich sag mal, ein Stündchen im Wasser, ohne den Rand zu berühren, reicht's bei mir nicht. In China, Lara, das ist deine erste Nachricht, da hat einer mal so richtig übertrieben, ein sehr stabiler Typ, der ist ins Wasser gefallen, ein Mann, und musste da eine Woche lang ausharren.
13: Ja, der ist Ende Mai bei einem Spaziergang in der Nacht im Sturm ausgerutscht und ins Meer gefallen. Die Strömung hat ihn dann ins offene Meer gezogen. Nach 5 Tagen ist er endlich an einer Boje angekommen und hat dort dann auch rohe Krebse gegessen, Wahnsinn, um wieder ein bisschen Energie zu tanken. Und nach insgesamt einer Woche haben Fischer ihn endlich gefunden.
12: Das klingt für mich so ein bisschen wie so eine Geschichte aus einem Kinderbuch oder so, mit so einem Happy End. Also ja, ich bin begeistert. Danke. Schau drauf, was noch in der Welt gerade wichtig ist.
13: Deutschland ist auf Extremhitze aus Sicht von Gesundheits- und Klimaexpertinnen und Experten nicht ausreichend vorbereitet. Deswegen fordern über 150 Institutionen, Verbände, Hitzeschutz systematisch und flächendeckend in Krisenvorsorge aufzunehmen. In einem Extremhitzeszenario seien Zehntausende Todesfälle innerhalb weniger Tage möglich. In Schildische soll eine Photovoltaikanlage an einem Gartenhäuschen gestern Nachmittag einen Brand ausgelöst haben. Wie die Polizei mitteilt, wurde gegen 14.30 Uhr Rauch in einer Gartenanlage zwischen der Stapelbrede und dem Bultkamp-Park gemeldet. Die Beamten haben eine Strafanzeige wegen fahrlässiger Brandstiftung aufgenommen. Die Bielefelder Polizei ist nach wie vor nicht per Telefon erreichbar. Seit heute Morgen gibt es wieder eine Telefonstörung. Die 110 funktioniert weiter uneingeschränkt, soll aber auch nur in echten Notfällen gewählt werden. Die Bielefelder City soll schöner und sicherer werden. Dazu hat die Stadtverwaltung gemeinsam mit der Bielefeld Marketing Maßnahmen entwickelt. Die werden heute Mittag vorgestellt. Beim Bundeswettbewerb Jugend musiziert hat der 18-jährige Ryan Butt im Fach Gesang den ersten Platz belegt. Dabei hat er als einziger in seiner Kategorie die volle Punktzahl bekommen. Dazu gratuliert das Helmholtz-Gymnasium. Außerdem hat er den dritten Platz im Fach Klavier belegt.
12: Danke dir, Lara. Schauen wir drauf aufs Wetter. Das ist richtig schön gerade. Erstmal Sonne satt und das noch bis zum Nachmittag. Da macht das richtig gute Laune. Später so ab 17 Uhr, da wird es aber unruhiger. Ich sehe, da sind über Holland so große Wolken mit Regen drin. Die ziehen gerade auf uns zu. Mal gucken, wann sie dann hier ankommen. Vielleicht fliegen sie ja auch noch um uns herum. Sieht aber gerade nicht danach aus. Macht euch also darauf bereit, dass es heute Nachmittag nochmal wieder ein bisschen ungemütlicher wird, so wie in den letzten Tagen auch. Morgen und übermorgen, da haben wir auch relativ viele Wolken angesagt. Immerhin Samstag, da soll sich die Sonne noch ein bisschen mehr scheinen.
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12: Auf den Straßen in Bielefeld ist alles frei. Wir haben es auch fast geschafft mit der A2. Da läuft nach wie vor die Tagesbaustelle. Heute noch bis 14 Uhr fehlt eine Spur. A2 Fahrtrichtung Hannover zwischen dem Kreuz Bielefeld zur A33 und Bielefeld Süd. Habt ihr heute schon mal ein bisschen länger gestanden. Aktuell verliert ihr nur so rund 5 Minuten. Das geht also. Geblitzt wird auf der Engerschen Straße, Höhe Dönerbude, kurz hinter der Abbiegung, da wo sie quasi entspringt in Schildische, die Engersche Straße. Außerdem Filsendorfer Straße, da steht ein Dreifuß, blitzt in beide Richtungen, in der Nähe von der Kreuzung Orchideenstraße. Dann haben wir noch die Glückstädter Straße im Angebot, da wird geblitzt in der 30er-Zone und weiterhin die Maschine in Upsen auf der Detmolder Straße, Höhe Gustav-Winkler Straße. Wenn ihr mehr wisst, sagt's mir gerne. Bielefeld 6x5, ich würde mich freuen.
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12: Lara Beckhardt macht die News.
13: Hallo.
12: Ich bin Steph Ospel-Tim und ich habe gestern tatsächlich schon so ein paar Deutschland-Fähnchen an Autos auf dem Jahnplatz gesehen. Dann weißt du, es ist WM-Zeit. Was ihr da jetzt noch vor dem Start über die neuen Regeln auf dem Platz wissen müsst, das sage ich euch gleich nach zwei Songs hier bei Radio Bielefeld.

0: Es ist eine Fußball-WM der Superlative, die morgen startet. Drei Gastgeberländer, 48 Mannschaften und 104 Spiele, so viele wie noch nie. Was ihr wissen müsst, das schauen wir uns jetzt an. Tim Forsbill hier, hi. Und es ist tatsächlich eine WM der Neuheiten, könnte man so sagen. Denn einige Regeln und Traditionen ändern sich. Thomas Bremser hat sich das für uns mal angeschaut. Hi Thomas. Die Neuerungen, die fangen ja schon vor dem Spiel an, bei der Nationalhymne. Welche Bilder werden wir da vor dem Fernseher sehen?
1: Ja, zumindest keine singenden oder stummen 11 Spieler auf dem Feld, die die Kamera nach und nach zeigt. Bei der WM sollen auch alle Auswechselspieler mit auf den Platz kommen zur Hymne. Das sind über 50. Die sollen sich um das Banner im Mittelkreis versammeln und dann werden die Hymnen abgespielt. Zum Handschlag der Spielführer und Mannschaftsfoto sind die Ersatzspieler dann nicht mehr auf dem Feld. Später im Turnier, vermutlich bei den K.O.-Spielen, werden beim Einlaufen auch noch Pyro und roter Rauch zu sehen sein. Das Ganze verwundert ja eigentlich nicht, denn die FIFA setzte mehr und mehr auf Show.
0: Ja, die Neuerungen fangen ja schon vor dem Spiel an, genau. Es gibt ja während des Spiels eine Besonderheit, darüber wollen wir auch reden. Das Spiel, das kann deutlich länger dauern. Warum?
1: Ja, einige Stadien sind zwar klimatisiert, aber in anderen kann es teilweise richtig heiß werden. Deshalb gibt es bei jedem Spiel zwei Trinkpausen, unabhängig vom Wetter. Die Pausen gehen 3 Minuten und werden eingelegt etwa zur Halbzeit der jeweiligen Halbzeit. Das Spiel wird also quasi in 4 Viertel unterteilt, wie beim American Football. Ob die FIFA das jetzt nur für die Spieler macht, daran kann man zweifeln. Während der Pausen dürfen die Fernsehsender nämlich Werbung zeigen. Lohnt sich für die also auch.
0: Und Thomas, du hast noch mehr im Köcher. Welche neuen Regeln werden da bei der WM noch angewendet?
1: Die Schiedsrichter sollen härter durchgreifen, wenn Spieler Zeit schinden. Für Einwürfe haben die Spieler 8 Sekunden Zeit. Der Schiedsrichter kann die letzten Sekunden per Hand-Countdown anzeigen. Und auch wenn Spieler ausgewechselt werden, soll das innerhalb von 10 Sekunden passieren. Sonst darf die Mannschaft 1 Minute lang nur zu 10 spielen. Wenn Spieler verletzt auf dem Boden liegen und behandelt werden, müssen sie danach vom Feld und 1 Minute draußen warten. Und der Videoassistent kann jetzt auch Ecken überprüfen, wenn danach Tore fallen und auch gelbe Karten, wenn die zu Gelb-Rot führen.
0: Ja, gut so, finde ich. Wenn es da mal wieder eine Fehlentscheidung in der letzten Saison gegen die Arminen gegeben hat, habe ich mich sowieso gefragt, warum, wenn es doch den Videobeweis gibt, dann nicht auch eingreifen. Morgen startet die WM und ich freue mich wirklich megamäßig. Danke, Thomas, für die Infos.
1: Bitteschön.

Nur nach vorn von den Toten Hosen bei Radio Bielefeld. Die starten ja tatsächlich jetzt in diesen Tagen ihre große Tour. 900.000 Menschen werden gemeinsam mit den Toten Hosen diesen Sommer rocken. In 24 ausverkauften Konzerten. Vielleicht seid ihr ja auch dabei. Ich schaue kurz für euch auf die Straßen bei Radio Bielefeld. Blitzer und Verkehr, da ist soweit alles frei. Auch der Stau auf der A2, der löst sich jetzt weitestgehend auf. Da ist ja heute eine Baustelle und es fehlt eine Spur in Fahrtrichtung Hannover, kurz hinter dem Kreuz Bielefeld. Aktuell verliert ihr nur 5 Minuten da. Geblitzt wird auf der Engerschen Straße in Höhe der Dönerbude in beide Richtungen. Filsendorfer Straße haben wir einen Blitzer, ein 3 Fuß Nähe der Kreuzung Orchideenstraße, auch in beide Richtungen. Die Glückstädter Straße, da wird in beide Richtungen geblitzt, auch in der 30er-Zone. Und zu guter Letzt in Ubedissen auf der Detmolder Straße, Höhe Gustav-Winkler-Straße. Auch hier wird geblitzt. Gute Fahrt, schönen Mittwoch euch.

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Tatsächlich hat der Dennis sich gerade gemeldet. Die Baustelle auf der A2, die uns ja den ganzen Tag mit Staus beschert hat, die ist schon früher weg als geplant. Die wollten eigentlich bis 14 Uhr arbeiten, sind jetzt aber schon durch. Das ist doch wunderbar.

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1: Mitte der Woche und auch Mitte des Tages erreicht. Die Nachrichten hat Lara Beckhut.
2: Hallo.
1: Mein Name ist Tim Forspel. Hallo. Und wir alle haben es, glaube ich, schon mal erlebt. Da sitzt du abends schön gemütlich auf dem Sofa, möchtest deine Lieblingsserie weitergucken und plötzlich hakt das Internet. Das ist natürlich nervig, soll sich aber jetzt bald ändern, Lara.
2: Genau, denn zur Beschleunigung des Glasfaserausbaus hat das Bundeskabinett heute eine Reform des Telekommunikationsgesetzes auf den Weg gebracht. Die neuen Regeln sollen Ausbauhindernisse und Bürokratie reduzieren und schnelles Glasfaser-Internet in möglichst jede Wohnung bringen. Bundestag und Bundesrat müssen jetzt aber noch zustimmen. Außerdem hat das Kabinett eine Strategie zur Luftfahrtindustrie in Deutschland beschlossen. Ziel ist es, Deutschland in den nächsten 15 Jahren als führende Luftfahrtnation zu etablieren. Der britische Premierminister Keir Starmer hat die rassistischen Krawalle in Belfast aufs Schärfste verurteilt. Er kündigt ein hartes Durchgreifen an. Die Verantwortlichen würden die volle Härte des Gesetzes zu spüren bekommen. Philipp Detlefs berichtet aus London.
3: Vermummte, gewalttätige Randalierer zogen in der Nacht durch Belfast, zündeten Autos und sogar Häuser an, in denen Familien wohnten. Verängstigte Bewohner mussten gerettet werden. Die Polizei hatte alle Mühe, die Randalierer in Schach zu halten. Hunderte Menschen hatten sich zuvor versammelt, um gegen Migranten und Einwanderung zu demonstrieren. Hintergrund ist eine Messerattacke in der nordirischen Hauptstadt, bei der ein 30-jähriger Mann ein Auge verlor. Der inzwischen gefasste, mutmaßliche Täter soll aus dem Sudan stammen. Ein Video des brutalen Angriffs war in sozialen Medien verbreitet worden.
2: In Bielefeld können sich zwei Einrichtungen über eine Förderung vom Bund für Amateurmusik und Kultur freuen. Wie das Büro der Bielefelder SPD-Bundestagsabgeordneten Wiebke Ester mitteilt, wird der evangelische Posaunendienst im Rahmen des Amateurmusikfonds mit 73.000 Euro gefördert. Außerdem erhält das Ratsgymnasium rund 5.500 Euro aus dem Förderprogramm Schriftliches Kulturgut erhalten. Dabei gehe es darum, Zeugnisse der Geschichte für zukünftige Generationen zu erhalten. Bei einem Fahrradunfall auf der Jöllenbecker Straße gestern Mittag wurde eine 72-jährige Bielefelderin schwer verletzt. Nach Angaben der Polizei wollte eine jugendliche Radfahrerin gegen 1:15 aus einer Parkanlage links auf den Radweg abbiegen. Dabei hat sie die 72-jährige E-Bike-Fahrerin übersehen, die daraufhin gestürzt ist. Schwer verletzt wurde sie ins Krankenhaus gebracht. Die Jugendliche ist unverletzt geblieben. Beide hatten keinen Helm auf. Aktuell läuft die Bewerbungsphase für den diesjährigen Bielefelder Bandbash. Der Bandbash ist ein Musikwettbewerb für junge Bands aus Bielefeld. Wie die Organisatoren mitteilen, haben die Bands dabei die Chance, ihr Talent in einem professionellen Setting zu zeigen und sich mit anderen Bands zu vernetzen. Die Musikrichtung ist dabei egal, nach Möglichkeit sollten aber eigene Songs gespielt werden. 12 Bands können teilnehmen, mehr Infos findet ihr unter bielefeldbandbash.de.
1: Lara, warst du nicht auch mal in einer Band?
2: Ich hatte auch mal eine Band, ja.
1: Hast du mir noch erzählt, ne? Was habt ihr
2: genau.
1: Nochmal gesungen?
2: An Tagen wie diesen, wir waren eine One-Hit-Wonder-Band.
1: Ach, und Danach habt ihr euch nicht weiter...
2: Danach haben wir beschlossen, dass das nicht ganz unser Talent ist.
1: Schade. Der Bandbash, der hätte es vielleicht sein können.
2: Der hätte es werden können, der wäre echt groß werden, aber dass wir einen eigenen Song schreiben, ne?
1: Schade. Gibt es davon Aufnahmen von der Schülerband?
2: Zum Glück nicht, nee.
1: Das ist schade, die hätte ich gerne gesehen und die würde ich hier natürlich auch gerne der ganzen Stadt zeigen. Naja, schauen wir drauf aufs Wetter. Das ist sehr schön. Wir haben nur Wolken und Sonne im Wechsel seit dem Morgen. Das ist wirklich herrlich, kannst du nicht meckern. Maximal 17 Grad heute dabei in Bielefeld drin. Die nächsten Stunden, die werden auch nochmal schön sonnig. Aber da kommt was aus Holland, aus dem Westen. So gegen 15.30 Uhr sollen die Wolken jetzt schon hier ankommen mit Regen drin. Vielleicht auch ein kleines Gewitter, vielleicht auch Hagel. Das wissen wir noch nicht so richtig. Aber was feststeht, es wird wohl heute Nachmittag nochmal ein bisschen auffrischen und auch nochmal feucht in der Stadt. Morgen und Freitag wird es dann nicht ganz so schön wie heute. Da auch 16, 17 Grad und etwas mehr Regen.
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1: Ihr wisst, was ihr tun müsst, wenn ihr einen Blitzer seht, den ich euch jetzt nicht gleich nenne. Meldet euch gerne per WhatsApp an Bielefeld 6x5. Ich freue mich. Ich zähle mal auf. Wir haben die Engersche Straße. Da wird in beide Richtungen geblitzt. Höhe der Dönerbude in Schildische, da wo die Engersche quasi startet. Außerdem Filsendorfer Straße in beide Richtungen. Da steht ein Dreifuß in Nähe der Kreuzung Orchideenstraße. Dann haben wir noch die Glückstädter Straße in der 30er-Zone. Und zu guter Letzt die Maschine, die da schon ein bisschen länger steht, auf der Detmolder Straße in Upsen, Höhe Gustav-Winkler Straße. Die Baustelle auf der A2, die ist vorbei, die sollte eigentlich bis 14 Uhr dauern. Die sind aber ein bisschen schneller gewesen, da in der Nähe vom Kreuz zur A33. Das ist schön, deshalb ist da auch kein Stau mehr. Euch allen eine gute Fahrt.
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1: Mit Lara Beckhardt in den News.
2: Hallo.
1: Ich bin Tim Forspel, hallo. Und der Reinhard May, der träumte einst
4: über den Wolken. muss die Freiheit wohl grenzenlos sein.
1: Hallo? Kerosinpreise, Landegebühren und Instandhaltungskosten. Nix grenzenlose Freiheit. Ja, ich weiß, das ist jetzt ein Stimmungskiller, aber das ist leider die Realität. Und die sorgt jetzt dafür, dass die Verbindung Paderborn-München, welche von Unternehmern aus OWL ins Leben geholt wurde, heute ein allerletztes Mal abhebt. Da reden wir gleich drüber nach drei Songs hier bei mir. Lara, schönen Feierabend.
2: Danke.

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Letzter Aufruf für die Passagiere gebucht nach München. Bitte kommen Sie umgehend zum Gate. Heute um 18.20 Uhr genau hebt sie ein letztes Mal ab, die Paderborner Propellermaschine mit dem bunten DAT-Logo in Richtung München. Und mit dem letzten Abflug verschwindet ein an sich sehr ungewöhnliches Luftfahrtkonzept. Denn die SkyHub-PAD, die Paderborn und München miteinander verbunden hat, war keine normale Airline. SkyHub war ein echtes OWL-Projekt. Über 100 Unternehmer aus der Region haben sich da zusammengetan, um die Verbindung zu schaffen, nachdem Lufthansa sich da ausgeklinkt hatte und ja auch der ICE jetzt nicht mehr gefahren ist. Das Ziel, direkt von Paderborn ins Drehkreuz München und von da aus weiter in die Welt. Nun hat das nur 9 Monate lang funktioniert. Zu wenige Passagiere, dazu hohe Kerosinpreise. Am Ende hat die Rechnung nicht mehr gestimmt, so heißt es. Bitte auch für die Unternehmer, die da wohl teils ordentlich Geld verlieren. Die Maschine, die heute Abend noch einmal aus München dann auch zurück nach Paderborn kommt, ist halb voll. Rund 40 Leute werden da im letzten Flug nach OWL sitzen. Ein bisschen Wehmut, könnte ich mir vorstellen, fliegt da am Ende mit. 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

A Bar Song, Tipsy von Shibuzi bei Radio Bielefeld am Mittwoch. Hallo, Tim Vospel mein Name. Ich schaue kurz für euch auf die Straßen. Da ist soweit alles frei. A2, die Baustelle hat sich aufgelöst, also auch keine Staus mehr. Aber ich kann sehen, hier Herforder Straße, Eckendorfer Straße, da in Höhe Walter-Rathenau Straße, da scheint es sich in beide Richtungen so ein bisschen zu knubbeln. Auch auf der Borsigstraße verliert ihr gerade 5 Minuten. Ich weiß nicht, was da los ist, aber es staut sich. Wenn ihr es wisst, meldet euch gerne per WhatsApp an Bielefeld. 6x5. Außerdem haben wir natürlich wie immer Blitzer im Stadtgebiet. Auf der Engerschen Straße wird geblitzt in Höhe der Dönerbude, am Anfang der Engerschen noch in Schildische. Dann die Filsendorfer Straße, da steht ein Dreifuß, nähe der Kreuzung Orchideenstraße. Und die Glückstädter Straße, auch in beide Richtungen, da wird in der 30er-Zone geblitzt. Und natürlich, klar, die Maschine in Ubedissen, die steht da seit letzter Woche, Höhe Gustav-Winkler-Straße, Alte Detmolder. Euch einen schönen Mittwoch und wir hören uns in genau 5 Minuten zu den Nachrichten wieder.

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8: Halb zwei haben wir schon. Hallo zusammen, mein Name ist Walter Tim Forspel und wir haben einen neuen Tim im Studio. Das ist der Tim Donsbach, der macht jetzt die Nachrichten.
9: Guten Tag.
8: Gestern Nachmittag musste die Bielefelder Feuerwehr ja nach Schildische ausrücken. Das hattet ihr auch in unseren Nachrichten gehört. Und jetzt hat die Polizei da weitere Infos bekannt gegeben.
9: Genau, demnach ist das Feuer in einer Gartenlaube in Schildische gestern Nachmittag vermutlich durch einen Kabelbrand an einer Photovoltaikanlage entstanden. Der Besitzer hatte die Anlage mit mehreren Batterien verbunden. Gegen den 67-Jährigen wird jetzt wegen fahrlässiger Brandstiftung ermittelt. Die Spitzen der Regierungskoalition loten heute mit Arbeitgebern und Gewerkschaften aus, inwieweit es eine gemeinsame Sichtweise auf den Reformbedarf in Deutschland gibt. Dabei soll es zuallererst um den Arbeitsmarkt, aber auch um Sozialreformen, Steuern und Bürokratieabbau gehen. Entscheidungen sollen erst in einer Sitzung des Koalitionsausschusses am 1. Juli fallen. Die nordirische Stadt Belfast ist nach einem Messerangriff von Ausschreitungen erschüttert worden. Randalierer zogen in der vergangenen Nacht durch die Straßen und setzten Fahrzeuge und Gebäude in Brand. Hintergrund ist ein Video, auf dem zu sehen ist, wie ein 30-jähriger Sudanese auf offener Straße versucht, sein Opfer zu enthaupten. Mehrere hundert Menschen hatten zuvor gegen Einwanderung demonstriert. Laut einem Bericht der Rheinischen Post hat die Zahl der Rentner in Deutschland einen neuen Höchststand erreicht. Zum Jahreswechsel sind demnach rund 19,1 Millionen Menschen Altersbezüge gezahlt worden. Demnach beliefen sich die Gesamtausgaben für die Ruhestände auf über 300 Milliarden Euro. Die Zahl der Sterbefälle in Bielefeld ist laut Statistischem Landesamt im vergangenen Jahr weiter gesunken. 2025 starben in unserer Stadt rund 3.660 Personen, 2,7% weniger als im Vorjahr. Seit 2020 sinkt die Zahl der Sterbefälle in Bielefeld jedes Jahr. Auf den Buslinien 25, 26, 41 und 44 gibt es ab dem kommenden Montag geringfügige Änderungen bei den Abfahrtzeiten. Laut den Verkehrsbetrieben Mobil soll dadurch der Betrieb stabilisiert und die Pünktlichkeit verbessert werden. Mobil bittet Fahrgäste, sich vor Fahrtantritt über die App oder die Homepage zu informieren.
8: Danke dir. Schauen wir aufs Wetter. Das ist weiterhin sehr schön. Gerade scheint die Sonne hier wunderbar rein ins Studio und dann sind an der Wand gemessen draußen 19 Grad, 17 Grad eigentlich so die maximale Höchsttemperatur, wenn ihr nicht in der Sonne sitzt. Heute aktuell noch trocken und weiter sonnig und bewölkt im Wechsel. Da kommt aber was auf uns zu. Stand jetzt so 15:30 Uhr kommen hier die ersten Schauer rein aus dem Westen. Morgen und übermorgen dann wieder wechselhafter. Etwas mehr Regen, auch bei 16, 17 Grad. Samstag sieht soweit noch ganz gut aus.
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8: Auf den Straßen Besonders auf den Autobahnen ist gerade alles frei. Im Stadtgebiet gibt es aber zwei kleine Stellen, wo es sich knubbelt. Zum einen rund um die Eckendorfer Straße, Walter-Rathenau-Straße. Da die Auffahrt auf die Eckendorfer. Von beiden Seiten steht ihr da im Stau. Also sowohl auf der Walter-Rathenau-Straße, von der Herforder kommt, als auch auf der Borsig-Straße in Fahrtrichtung Eckendorfer. Ich weiß nicht, vielleicht ist da ein Unfall passiert auf der Kreuzung. Wenn ihr mehr wisst, meldet euch gerne. Ihr steht da auf jeden Fall ein paar Minuten. Außerdem die Jöllenbecker Straße stadteinwärts. Da staut es sich ab der Auffahrt Ostwestfalen-Damm schon auf 10 Minuten zurück bis zur Apfelstraße, auch hier im Stau. Ansonsten alles frei, geblitzt wird auf der Engerschen Straße Höhe Dönerbude, in Schildische, Filsendorfer Straße, beide Richtungen von einem Dreifuß in der Nähe der Kreuzung Orchideenstraße, hatte der Manuel gemeldet, die Glückstädter Straße in der 30er-Zone und die Detmolder Straße in Upsen, Höhe Gustav-Winkler Straße, alte Detmolder. Euch allen eine gute Fahrt.
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8: Die IHK lädt zu den Begegnungstagen in Bielefeld. Mit dabei waren gestern der brasilianische Botschafter, natürlich die Chefs der großen Unternehmen aus der Region und auch der Kollege Timo Fratz aus der Redaktion, was er da erlebt hat und warum Oetker Wackelpudding in Südamerika gerade ein absoluter Renner ist. Das erzähle ich euch gleich. Tim Donsmer macht die Nachrichten.
9: Hallo.
8: Ich bin Tim Forsbell. Hallo.

Ihr hört Radio Bielefeld mit einer Warnmeldung. Mir wurde gerade ein Unfall gemeldet auf dem Südring in Brackwede. Da zwischen Ikea und der Duisburger Straße stehen wohl drei Autos, die ineinander gefahren sind. Fahrt da bitte ganz vorsichtig. 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

0: In Bielefeld und ganz Ostwestfalen ist momentan hier und da Samba zu hören. Es werden wieder mehr Tacos gegessen und vielleicht läuft ja auch jemand von euch mit einem Sombrero umher. Warum? Das ist jetzt die große Frage, ne? Das fragt ihr euch. Ja, klar, weil die Industrie- und Handelskammer aktuell die Begegnungstage Ostwestfalen meets Latin America gestartet hat. Mein Name ist Tim Forsbill und bei mir jetzt im Studio Timo Fratz.
1: Hallo zusammen.
0: Der begleitet die Tage für uns und war auch bei der Eröffnung dabei.
1: Ja, hoch über der Stadt im H1 am Kesselbrink. Da ging es los, also mit bestem Blick auf Bielefeld. Mit dabei war der brasilianische Botschafter in Deutschland. Mit dabei war typische Musik aus Lateinamerika. Und mit dabei waren viele Infos zu den Handelsbeziehungen zwischen den Unternehmen von hier und Unternehmen in Argentinien, Paraguay, Uruguay, Bolivien, Chile, Brasilien und so weiter.
0: Sehr cool.
1: Ja. Ein Unternehmen, das ist schon lange dabei, das kennen wir alle, Dr. Oetker. In Brasilien und Mexiko sind die vor allem aktiv. Und Karl Oetker, der hat am Abend erzählt, was da für Erfahrungen gemacht wurden. Spannend fand ich, mit was Dr. Oetker in Lateinamerika die besten Geschäfte macht. Und das ist?
0: Ja, das ist wirklich spannend. Du hast es mir schon verraten. Es ist nicht, wie man vielleicht denken sollte, die Tiefkühlpizza und auch nicht die Backmischung.
1: Nee, und das hat einen einfachen Grund. In Lateinamerika wird insgesamt weniger gebacken als bei uns. Klar, das ist auch viel wärmer, ne? Will man sich nicht an den Ofen stellen.
0: Ergibt absolut Sinn.
1: In vielen Haushalten gibt es deshalb keinen Backofen und dann wird es mit einer Tiefkühlpizza schwierig. Aber Dr. Oetker hat ja ein Glück auch was anderes im Sortiment, was nicht gebacken werden muss. Den Wackelpudding. Der wird dort tatsächlich als günstiger Snack für zwischendurch und auch zum Mitnehmen verkauft. Auf lokalen Märkten, an kleinen Verkaufsständen. Teilweise wird er dort als gesund wahrgenommen.
0: Man glaubt's kaum.
1: Ja, wenig Fett, wirkt erfrischend. Mhm. Die Gelatine enthält ein bisschen Protein. Tatsächlich ist da aber wie bei uns auch viel Zucker und künstliche Aromen drin.
0: Ja, Hauptsache es schmeckt, sagt man ja. Ne? Schmecken wird wahrscheinlich auch das Programm bei den Begegnungstagen, auch der morgige Abend.
1: Ja, nach einer wirtschaftspolitischen Diskussion gibt es dann nämlich ein Barbecue und es wird das WM-Eröffnungsspiel zwischen Mexiko und Südafrika geschaut. Mit einem, der zwar nie ein Länderspiel für Brasilien bestritten hat, aber trotzdem besser weiß, wie man mit dem Ball umgehen muss als du und ich.
0: Ja, definitiv.
1: Der ehemalige Werder-Stürmer Ailton, der ist dabei.
0: Ja, wobei ich mich ja auf dem Platz immer auch vergleiche mit so großen Spielern, ne? Also
1: Ja.
0: Meine Kollegen, die würden dann immer sagen, besser noch als Ailton. Ja.
1: Messi, sagst du zu dir.
0: Ja, mindestens. Ostwestfalen meets Latin America. Die Begegnungstage der IHK, sie laufen. Und wir haben jetzt Timos liebsten lateinamerikanischen Exportschlager bei Radio Bielefeld hier. Mhm. Aus Kolumbien natürlich ist das Shakira mit ihrem WM-Hit Dai Dai. Oh.

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Ihr hört Radio Bielefeld am Mittwoch im Forstbild. Ja, hallo, ich schaue kurz auf die Straßen. Da verliert ihr ein wenig Zeit auf der Engerschen Straße auswärts in Schildische vor der Großen Kreuzung. Jöllenbecker Straße statt einwärts, da verliert ihr 5 Minuten ab der Apfelstraße. Und es gab einen Unfall in der Nähe von Ikea, da auf der Abbiegespur zur Duisburger Straße rechts zum Freibad in Fahrtrichtung Brackwede. Auch da verliert ihr gerade ein bisschen Zeit. Die Blitzer, die verrät euch der Kollege Dirk Süter jetzt gleich. Der übernimmt hier ab 14 Uhr. Schönen Nachmittag mit uns.

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1: Unsere Nachrichten nach nur einem Spot. 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
4: Einen schönen Nachmittag wünschen Dirk Slüter und Tim Donsbach.
5: Guten Tag.
4: Und ich habe das Geräusch des Modems von damals tatsächlich noch im Ohr.
5: Ja. Und vergiss nicht den Satz dazu, geh mal aus dem Internet, ich muss telefonieren.
4: Diese Zeiten sind nun Gott sei Dank vorbei. Mittlerweile geht's deutlich schnelleres Internet. Aber halt nicht für alle.
5: Ja, aber das will die Bundesregierung ändern. Sie will den Glasfaserausbau beschleunigen. Dafür hat das Kabinett eine Reform des Telekommunikationsgesetzes beschlossen. Zoe Tasovali mit den Einzelheiten.
6: Ein Problem heute. Oft endet die Glasfaserleitung schon im Keller oder vor dem Haus. Künftig sollen Anbieter deshalb leichter auch die letzten Meter bis in die Wohnung verlegen dürfen. Außerdem sollen Genehmigungen schneller erteilt werden, damit Bauarbeiten früher starten können. Auch entlang von Bahnstrecken soll der Ausbau von Mobilfunknetzen einfacher werden. Die Bundesregierung hofft, dass Haushalte und Unternehmen so schneller an leistungsfähige Internetanschlüsse kommen.
5: Die nordirische Stadt Belfast ist nach einem Messerangriff von Ausschreitungen erschüttert worden. Randalierer zogen in der vergangenen Nacht durch die Straßen und setzten Fahrzeuge und Gebäude in Brand. Hintergrund ist ein Video eines Messerangriffs vom Montag, bei dem ein Mann schwer verletzt worden war. Darauf ist zu sehen, wie ein 30-jähriger Sudanese auf offener Straße versucht, sein Opfer zu enthaupten. Mehrere hundert Menschen hatten sich zuvor gestern Abend versammelt, um gegen Einwanderung zu demonstrieren. Die Lage im Vereinigten Königreich ist bereits angespannt. Er ist in der vergangenen Woche kam es in Southampton zu Krawallen am Rande eines Protestes. Auslöser war der Fall Henry Novak. Der Student war nach einer Messerattacke von einem Mann aus der Sikh-Gemeinschaft gestorben. Polizisten hatten Novak aber als Täter ausgemacht und ihn in Handschellen gelegt. Das Feuer in einer Gartenlaube in Schildische gestern Nachmittag ist vermutlich durch einen Kabelbrand an einer Photovoltaikanlage entstanden. Der Besitzer hatte die Anlage mit mehreren Batterien verbunden. Gegen den 67-Jährigen wird jetzt wegen fahrlässiger Brandstiftung ermittelt. Die Feuerwehr war gestern zu der Kleingartenanlage an der Stapelbrede gerufen worden. Rund 30 Einsatzkräfte hatten den Brand schnell unter Kontrolle. Verletzt wurde niemand. Die Spitzen der Regierungskoalition loten heute Abend mit Arbeitgebern und Gewerkschaften aus, inwieweit es eine gemeinsame Sichtweise auf den Reformbedarf in Deutschland gibt. Dabei soll es zuallererst um den Arbeitsmarkt, aber auch um Sozialreformen, Steuern und Bürokratieabbau gehen. Entscheidungen sind nicht zu erwarten. Die sollen erst in einer Sitzung des Koalitionsausschusses fallen, die für den 1. Juli geplant ist. Auf den Buslinien 25, 26, 41 und 44 gibt es ab dem kommenden Montag geringfügige Änderungen bei den Abfahrtszeiten. Laut den Verkehrsbetrieben Mobil soll dadurch der Betrieb stabilisiert und die Pünktlichkeit verbessert werden. Die Abfahrtszeiten verschieben sich um 1 bis 2 Minuten nach hinten oder vorne. Mobil bittet Fahrgäste, sich vor Fahrtantritt über die App oder die Homepage zu informieren.
4: Das Radio Bielefeld Wetter, der Nachmittag ist noch ganz schön. Aber da kommt wohl ein bisschen Regen noch auf uns zu. Von Westen her ziehen nämlich dicke Wolken auf, die den ein oder anderen, vielleicht auch kräftigeren Schauer zu uns bringen. Auch morgen ist es öfter mal nass, aber auch ab und zu sonnig. Freitag eher grau. Dazu bleibt es bei Tagestop-Temperaturen von so 17 Grad etwa. Also genießen wir jetzt noch für 1-2 Stündchen den Sonnenschein. Radio Bielefeld, Blitzer und Verkehr. 14 Uhr und 3 Minuten. Aktuell keine ganz dicken Staus, alles relativ entspannt. Spannend. Es gibt aber Blitzer auf der Engerschen Straße beide Richtungen, auf der Glückstädter Straße beide Richtungen und auf der Detmoller Straße in Ubbedissen weiterhin die Blitzmaschine. Und nach einem Unfall auf dem Südring Richtung Bragwede in der Abbiegung zum Schwimmbad, also Duisburger Straße, da kann es noch zu leichten Behinderungen kommen. Da hat es eben geknallt. Wenn noch was ist, 08000 800 300 über die Radio Bielefeld Verkehrshotline. Gerne Bescheid sagen.
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4: Mit Dirk Slüter und Tim Donsbach.
5: Hallo.
4: Wie sehr bist du schon? Ich meine, morgen geht's ja los. Ja. Im WM-Fieber, Herr Donsbach?
5: Ja, Fieber ist ein bisschen viel vielleicht, aber ich habe Bock, Fußball zu gucken, auf jeden Fall.
4: Ja, bin ich bei dir. Und ob wir nun Fieber kriegen, wenn es uns denn so richtig packt, könnten wir ja auch noch untersuchen lassen bei der großen WM-Studie der Bielefelder Uni. Die will ja rauskriegen, ob Fans da anders reagieren, zum Beispiel aufgrund von kulturellen Unterschieden.
0: Dass zum Beispiel Länder wie, ich sage mal, Türkei oder Bosnien oder Marokko oder Argentinien, dass die Fans von diesen Ländern besonders stark mitfiebern und auch oft mitleiden mit ihren Mannschaften. Das können wir jetzt mit den Daten schauen, ob es da wirklich signifikante Unterschiede gibt.
4: Und mehr zum Thema und auch wie ihr nur mitmachen könnt, hören wir gleich hier bei Radio Bielefeld nochmal in gut 10 Minuten. Los geht's aber, freue mich sehr, mit MC Hammer. You can't touch this. Fantastischen Nachmittag für euch. You can't touch this.

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0: Radio Bielefeld läuft, Viertel nach zwei. Ich bin Dirk Schlüter und wie sieht's bei euch aus? Schwarz-rot-goldene Blumenkette schon bereitgelegt, das Deutschland-Trikot gebügelt und ist euer Panini-Sammelalbum schon gefüllt? Seid ihr im WM-Fieber? Vielleicht mit dem WM-Song von Shakira, ne, der macht ja tatsächlich schon gute Laune. Morgen Abend ist Anstoß bei der Fußball-WM, 21 Uhr unserer Zeit, Mexiko gegen Südafrika. Tja, und ab dann geht's, ich sage mal, für uns bei den deutschen Spielen vielleicht auch ein bisschen durch mit den Emotionen, ob nun Freude oder Ärger. Und genau das mit diesen Emotionen, das, wir haben schon drüber gesprochen, untersucht eine weltweite Studie der Uni Bielefeld.
1: Naja, wir wissen ja alle, wie stark Fans dann während so einer WM mitfiebern. Also natürlich die Hardcore, die eingefleischten Fußballfans, aber manchmal dann eben auch Leute, die sich sonst gar nicht Fußball anschauen, die dann oft auch erst im Laufe des Turniers, wenn es dann in die K.O.-Runde geht, dann immer stärker einsteigen, zum Public Viewing gehen und einfach sehr stark mitfiebern.
0: Sagt Professor Roland Langrock von der Bielefelder Uni, der ist Mitglied im Projekt Fußballfieber. So eine Studie gab es tatsächlich noch nie und Vorreiter dieser Idee war übrigens das Pokalfinale Arminia gegen Stuttgart letztes Jahr. Da gab es erste Messungen. Die Studie möchte also herausfinden, wie sich die körperlichen Reaktionen von Fußballfans weltweit auf Spiele ihrer Nationalteams unterscheiden.
1: Wir sammeln die Daten von Fans, die Garmin Smartwatches tragen. Die stellen sie uns freiwillig bereit zur Herzfrequenz, mehrmals pro Minute, zur Aktivität, also wie sehr laufen die Leute rum, und auch zum Schlafverhalten, weil wir dann in den verschiedenen Zeitzonen ja auch teilweise Fans haben, die dann teilweise mitten in der Nacht Spiele schauen müssen, sodass wir dann eben sehen können, was macht das eigentlich mit dem Schlaf.
0: Und die Uni sucht auch noch Leute, die Lust haben, das herauszufinden und mitzumachen. Wenn ihr also wirklich der WM entgegenfiebert, mindestens 18 seid, es sind auch andere Uhren mittlerweile möglich, die mitmachen können, dann meldet euch bei der Uni Bielefeld unter uni-bi/worldcupfieber. Da gibt's auch alle weiteren Infos zu dieser weltweit einzigartigen Studie. Wie emotional sind Fußballfans? 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

Das Beste aus den 80ern bei Radio Bielefeld, The Bangles und Manic Monday. 14.23 Uhr, Radio Bielefeld, Blitzer und Verkehr. Und staut sich immer noch ein bisschen auf dem Südring, und zwar in Richtung Senne-Stadt, also Richtung Autobahn fahren, auswärts. Da hat es an der Kreuzung Duisburger Straße den Unfall gegeben. Davor, man brauchte schon 10 Minuten länger. Wer vom Ossi kommt, nicht wundern, da dauert es gerade aktuell. Sonst keine großen Staus oder Störungen. Blitzer sind gemeldet von der Engerschen Straße und der Glückstädter Straße in beide Richtungen und von der Detmoller Straße in Oberdissen weiterhin eine Blitzmaschine.

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3: Wenn es 14.30 Uhr ist und wenn Tim Donsbach im Studio ist, dann ist es wohl Zeit für die Radio Bielefeld Nachrichten, oder?
4: Ja.
3: Ja. Drum prüfe, wer sich ewig bindet, ob sich nicht noch was Besseres findet, heißt es ja so schön. Aber wenn man sich sicher ist, dass da nichts Besseres mehr kommt, dann hat man, Tim, jetzt in Bielefeld eine weitere Möglichkeit, sich ewig zu binden.
4: Ja, heiratswillige Bielefelder können sich in diesem Jahr auch an einem weiteren Ort in der Stadt das Ja-Wort geben. Das Standesamt bietet an 4 Tagen im Herbst Trauungen im Lessinghaus im Musikerviertel an. Die Zusatzkosten für eine Trauung in der denkmalgeschützten Villa betragen 360 Euro. Es ist Platz für bis zu 40 Gäste. Das Feuer in einer Gartenlaube in Schildische gestern Nachmittag ist vermutlich durch einen Kabelbrand an einer Photovoltaikanlage entstanden. Der Besitzer hatte die Anlage mit mehreren Batterien verbunden. Gegen den 67-Jährigen wird jetzt wegen fahrlässiger Brandstiftung ermittelt. Die Spitzen der Regierungskoalition loten heute mit Arbeitgebern und Gewerkschaften aus, inwieweit es eine gemeinsame Sichtweise auf den Reformbedarf in Deutschland gibt. Dabei soll es zuallererst um den Arbeitsmarkt, aber auch um Sozialreformen, Steuern und Bürokratieabbau gehen. Entscheidungen sollen erst in einer Sitzung des Koalitionsausschusses am 1. Juli fallen. Seit heute steht ein 42-jähriger Mann wegen versuchten Totschlags vor dem Bielefelder Landgericht. Er soll einen anderen Mann in einer Obdachlosenunterkunft vor einem Jahr fast zu Tode geprügelt haben. Laut Anklage hat er sein Opfer mit dem Kopf gegen die Wand geschleudert, getreten, geschlagen und mit einem Messer angegriffen. Nach gegenseitigen Angriffen hat US-Präsident Donald Trump dem Iran erneut gedroht. Sie haben zu lange gebraucht, um einen für sie großartigen Deal auszuhandeln. Jetzt müssen sie die Konsequenzen tragen, schrieb Trump online. Zugleich erklärte er einmal mehr Irans Militär für weitgehend besiegt. Marius Borg-Høiby kommt laut norwegischen Medienberichten nicht aus der U-Haft frei. Der Sohn von Norwegens Kronprinzessin Mette-Marit hatte die Freilassung beantragt, um bei seiner kranken Mutter sein zu können. Ihm wird vorgeworfen, 4 Frauen vergewaltigt zu haben, während sie schliefen. Die Zahl der Sterbefälle in Bielefeld ist laut Statistischem Landesamt im vergangenen Jahr weiter gesunken. 2025 starben in unserer Stadt rund 3.660 Personen, 2,7% weniger als im Vorjahr. Seit 2020 sinkt die Zahl der Sterbefälle in Bielefeld jedes Jahr.
3: Weil auch die meisten maximal einmal sterben.
4: Kann sein.
3: Danke, Tim. Das Radio Bielefeld-Wetter ist noch schön, noch sonnig, genießen wir, denn da kommt ein bisschen Regen auf uns zu. Noch am Nachmittag von Westen relativ dichte und graue Wolkendecke. Also der ein oder andere auch kräftige Schauer wird dabei sein. Morgen ist es auch öfter mal nass, gibt ein bisschen Sonne zwischendurch, okay, aber auch immer wieder Schauer. Der Freitag ist dann insgesamt eher grau. Es bleibt bei Tageshöchsttemperaturen so von 17 Grad in der Sonne, manchmal auch 18, 19 Grad, weil diese 19 Grad messe ich gerade mit unserem Hightech-Thermometer aus dem Rossmann vorm Radio Bielefeld-Studiofenster.
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3: 14.34 Uhr haben wir das Radio Bielefeld. Blitzer und Verkehr. Nochmal mit dem Südring in Bragwede, etwa ab OWD-Abfahrt und dann Richtung Sennestadt stadtauswärts. Also Verkehrsbehinderung nach einem Unfallhöhe Duisburger Straße. Sonst läuft es rund und geblitzt wird auf der Engerschen, der Glückstädter und der Detmolder Straße. Wenn mehr ist, könnt ihr gern Bescheid sagen. Gerne auch per WhatsApp-Nachricht an Bielefeld 6x5.
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4: Hallo.
3: Schützenfeste hier bei uns in der Stadt. Also in Heben ist ein größeres, das weiß ich. Ne? Da wird es richtig zelebriert. Ansonsten ist Bielefeld keine wirkliche Schützenfest-Hochburg, oder?
4: Hochburg nicht. Aber apropos Hochburg, ich war auf Johannesberg mal im Schützenfest.
3: Ja, ein paar Jahre her. Das wollte ich gerade sagen. So, ne? Je weiter du aufs Land kommst, also je weiter draußen, sind Schützenfeste aber eine ganz riesige Nummer. Riesiger sogar als eine Fußball-WM ist unser Thema. Gleich hier.

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2: Wie kann das sein? Gestern ist der neue Glücksatlas rausgekommen und der zeigt, unsere Stadt hat alles, was man braucht, um glücklich zu sein. Eigentlich müssten wir also auf Platz 1 liegen.
3: Nach der Befragung der Menschen landen wir aber nur auf Platz 22. Ja, seid ihr denn nicht glücklich und zufrieden in Bielefeld? Hat euch der Kollege Timo Teichler gefragt.
4: Als Kind habe ich immer gedacht, also hier ist echt tote Hose, hier geht gar nichts. Aber jetzt mittlerweile bin ich super zufrieden, weil ich denke, wir haben so viel Grün hier. Ja, da fühlt man sich einfach wohl.
5: Von der Skala, so 10 ist das Beste. Wo würdest du dann Bielefeld sagen?
4: Nur solide 8.
5: Aber du hast mir ja gerade gesagt, einiges ist alles super.
4: Ja, also es gibt natürlich auch negative Sachen.
5: Wie ist das jetzt zu erklären, dass auf dem Papier eigentlich alles super ist?
4: Man möchte doch immer besser sein, ne?
5: Ist das so? Kann man nicht einfach zufrieden sein?
4: Ich glaube nicht, dass ein Mensch echt zufrieden sein kann.
5: Wollen wir es versuchen?
4: Na, immer. Ne?
5: Zumindest heute mal?
4: Heute bin ich super zufrieden, ne?
5: Nächste Woche.
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0: Drop Dead. Olivia Rodrigo und Drop Dead. Radio Bielefeld hier, 14:42. Auf dem Land, muss man ja sagen, ist Schützenfest beinahe schon gesetzlicher Feiertag. Hier bei uns, na gut, ne, die Heberschützen, 10. bis 13. Juli auf dem Schützenberg, wird groß gefeiert. Aber so drumherum ist doch deutlich mehr los. 30 Schützenfeste allein im Kreis Gütersloh, noch ländlicher im Kreis Höxter. 70 Schützenfeste, da geht die Party aber mal so richtig ab. Unser Comedian Hannes Höfer hat zwar noch nie einen Vogel abgeschossen, aber auch er ist auf dem Dorf aufgewachsen und weiß definitiv, da kommt Schützenfest sogar noch vor der Fußball-WM.
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2: Es ist das größte Sportevent des Jahres. Achso, ja, Fußball-WM steht auch an. Aber Leute, es ist Schützenfestzeit, ja? Ich bin auf dem Dorf groß geworden, das Woodstock im Festzelt. Gut, ich weiß, Schützenfest gibt's auch in Städten. Im Ruhrgebiet habe ich letztens gesehen, ein bisschen anders, glaube ich. Ne? Da bringt jeder seine eigene Waffe mit, halbautomatisch, ohne Seriennummer. Und man ballert zwar auf den Vogel, aber eben aus dem fahrenden Auto. Super Schützen da. Aber auf dem Dorf, da ist das richtig Ausnahmezustand. Da ziehst du von Fest zu Fest. Mein Vater war mehr auf Tour als Bon Jovi zu der Zeit. Der Dorfabend, das war unser ESC. Verrückte, verkleidet auf der Bühne. Keiner kann singen, aber alle haben Spaß. Ob du Schützenkönig geworden bist, das hast du nach deinem Rausch aus der Tageszeitung erfahren. Da hast du zu Gott gebetet, dass du deine Frau zur Königin erklärt hast und nicht wieder die vom Nachbarn. Herrlich. Rumballern, trinken, ein Fest für die ganze Familie. Und immer dran denken, man kann auch ohne Spaß Alkohol haben. Oder war es, man kann auch ohne Schützenfest trinken? Oder war es viel Spaß beim Saufen? Ich weiß nicht.
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Oh ja, ich habe ein Wespennest angestochen. Mit meiner Aussage, Bielefeld ist ja nun keine richtige Schützenfest-Hochburg. Petra hat sich sofort per WhatsApp gemeldet. Danke dafür. Mit dem Hinweis natürlich auf das Adlerschießen und das Schützenfest der Schützenfreunde Schildische. Ja, wie konnte ich das vergessen? Jetzt Sonntag ist Adlerschießen und dann am kommenden Samstag, am 20. Juni, große Schützenfeier. Und die Bragweder-Schützen, auch die Info hatte Petra natürlich aus dem FF parat. An diesem Wochenende ist in Bragwede Schützenfest und zwar zum 100-jährigen Jubiläum. Leute, wir denken natürlich an euch. Und gucken kurz auf die Straßen, gerade die Bielefeld-Blitzer und Verkehr. Langsam wird es besser, leicht stocken ist es noch auf dem Südring. Und zwar zwischen OWD und Duisburger Straße nach dem Unfall dort. Wird aber besser, sonst keine größeren Staus und nur die bekannten Blitzer. Engersche Straße beide Richtungen, Glückstädter Straße beide Richtungen und Detmoller Straße in Oberdissen. Eine und gute und sichere Fahrt wünsche ich. Ich bin Dirk Schlüter und werde meine Schützenfestlektionen jetzt besser lernen, versprochen.

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1: Schönen guten Tag, ich bin Dirk Schlüter.
2: Ich bin Tim Donsbach, guten Tag.
1: Und rein geht's in die Nachrichten. Morgen Start der WM in den USA, Kanada und Mexiko. Und drumherum, Tim, gibt's nicht nur sportliche, sondern auch viel politische Diskussionen.
2: Ja, ne? Klar, speziell natürlich rund um die USA und ihren Präsidenten Donald Trump.
1: Und der Deutsche Fußballbund möchte da jetzt ein wenig gegensteuern?
2: Ja, DFB-Präsident Bernd Neuendorf, der mahnt kurz vor Beginn der WM erneut zur Zurückhaltung in politischen Fragen. Wir tun als Fußballverband gut daran, in dieser hektischen Zeit nicht jedes Tages politische Ereignis und jede Aussage reflexhaft zu kommentieren. Das schrieb Neuendorf in einem Gastbeitrag des Redaktionsnetzwerks Deutschland. Fußball findet zwar nicht im luftleeren Raum statt, erklärte der 64-Jährige, und doch müssen wir uns letztlich auf den Fußball konzentrieren, weil er unser Kerngeschäft ist und bleibt. Ähnlich hatten sich in den vergangenen Monaten bereits Sportdirektor Rudi Völler und Geschäftsführer Andreas Rettig geäußert. Bei der WM in Katar 2022 hatte es unter anderem große Debatten um die Regenbogen-Kapitänsbinde gegeben. Das Feuer in einer Gartenlaube in Schildische gestern Nachmittag ist vermutlich durch einen Kabelbrand an einer Photovoltaikanlage entstanden. Der Besitzer hatte die Anlage mit mehreren Batterien verbunden. Gegen den 67-Jährigen wird jetzt wegen fahrlässiger Brandstiftung ermittelt. Die Feuerwehr war gestern zu der Kleingartenanlage an der Stapelbrede gerufen worden. Rund 30 Einsatzkräfte hatten den Brand schnell unter Kontrolle. Verletzt wurde niemand. Die nächsten Wochen bis zur Sommerpause werden zur entscheidenden Bewährungsprobe für die Regierungskoalition. Bis Anfang Juli will sie ein großes Reformpaket schnüren. Bei einem Spitzentreffen am Abend sollen auch Arbeitgeber und Gewerkschaften zu Wort kommen. Zoe Tasovali berichtet.
3: Schon vor dem Treffen wird deutlich, wie unterschiedlich die Vorstellungen sind. Die Linke fordert die Gewerkschaften auf, bei Sozialleistungen und Arbeitnehmerrechten klare rote Linien zu ziehen. Auf der anderen Seite werben Wirtschaftsvertreter für tiefgreifende Reformen. Die Wirtschaftsweise Grimm sagt, Deutschland brauche neue Impulse für Wachstum. Dabei geht es unter anderem um Steuern, den Arbeitsmarkt und die Frage, wie mehr Menschen arbeiten können oder länger im Job bleiben.
2: Nach dem Zusammenstoß zweier Busse in Oberbayern sind mehrere Verletzte ins Krankenhaus gebracht worden. 4 Rettungshubschrauber, 15 Rettungswagen und 8 Notärzte waren am Unfallort in Hebertshausen im Landkreis Dachau im Einsatz. Dort waren ersten Polizeiangaben zufolge ein mit Schulkindern besetzter Reisebus und ein Linienbus zusammengestoßen. Ein Polizeisprecher sagte, mehrere Kinder seien dabei mittelschwer bis schwer verletzt worden. Seit heute steht ein 42-jähriger Mann wegen versuchten Totschlags vor dem Bielefelder Landgericht. Er soll einen anderen Mann in einer Obdachlosenunterkunft vor einem Jahr fast zu Tode geprügelt haben. Laut Anklage hat er sein Opfer mit dem Kopf gegen die Wand geschleudert, getreten, geschlagen und mit einem Messer angegriffen. Es bestand akute Lebensgefahr. Eine Notoperation hat dem Opfer sein Leben gerettet.
1: Danke, Tim. Das Radio Bielefeld Wetter. Heute drohen doch durchaus noch ein paar kräftige Schauer, möglicherweise auch wieder ein bisschen Blitz und Donner. Von Westen nähern sich ziemlich dichte, graue, dunkle Wolken. Also der Nachmittag im weiteren Verlauf nicht mehr ganz so schön und sonnig wie jetzt aktuell noch. Temperaturen da bei 18 Grad in der Bielefelder Altstadt. Später kühlt sich dann durch den Regen natürlich deutlich ab nochmal. Morgen kriegen wir so einen Mix. Ein bisschen Sonne ist dabei, ja, aber es gibt auch immer wieder Schauer. So ab den Mittagsstunden, am Abend auch ein bisschen mehr Regen. Der Freitag, der ist dann bei auch nur 16, 17 Grad größtenteils grau und eigentlich immer nass. Samstag wird es ein bisschen wärmer und ein bisschen freundlicher. Und die Sonne hat mehr Chancen. 15 Uhr und 4 Minuten. Radio Bielefeld, Blitzer und Verkehr. Entwarnung für den Südring in Richtung Stadt auswärts fahrend zwischen OWD und Duisburger Straße. Hatte es sich gestaut, läuft jetzt wieder rund. Und in Sachen Blitzern bleiben wir bei zwei gemeldeten Blitzern. Engersche Straße und Detmoller Straße. Auf der Glückstädter Straße hat Manuela angerufen und gesagt, der ist weg. Fahrt überall schön vorsichtig. Danke fürs Mitmachen auch über die Radio Bielefeld Verkehrshotline 08800
0: 300. 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
1: Mit Dirk Schlüter einen schönen Mittwoch. Es ist ein kleines Schildchen, das wir in Oderlissen leider gerade mal wieder ein bisschen häufiger sehen. Und wenn dieses Schildchen hängt, gucken wir erstmal in die Röhre. Also gerade die Kleinen gucken hier in die Röhre. Es geht um den Streichelzoo im Tierpark. Der ist ja super beliebt. Die ganze Geschichte, warum dieses Schild da jetzt hängt, hört ihr gleich hier bei Radio Bielefeld.

0: Sunrise Avenue bei Radio Bielefeld. Schön, dass ihr mit dabei seid. Radio Bielefeld läuft, der Mittwochnachmittag in eurem Lieblingsradio. Ich bin Dirk Slüter und dieser junge Mann, den wir euch jetzt vorstellen möchten, heißt Jonte.
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0: Ja, ich glaube, dieses Erlebnis kennen wir alle irgendwo noch, ne? Jonte war heute mit seiner Kita-Gruppe in Oderdissen unterwegs, natürlich auch im Streichelzoo bei den Ziegen und Zeuschafen. Und das am Streichelzoo. Öfter in letzter Zeit ein Schild vorübergehend geschlossen hängt. Habt ihr vielleicht auch schon mal festgestellt, ne? Leider verhalten sich nämlich nicht alle Kinder und auch Erwachsene so vorbildlich wie Jonte, hat uns Cheftierpfleger Markus Hinker gesagt.
2: Die Schafe lassen sich gerne streicheln, aber jagen, an den Hörnern ziehen, festhalten, wenn die das nicht wollen, oder sogar die Zäune überklettern und den Ruhezone betreten, das finden die Tiere natürlich doof. Und wenn wir sowas sehen, dann schließen wir den Streichelzoo so lange, bis eben die meisten Raufbeute verschwunden sind, und dann öffnen wir wieder.
0: So ungefähr dreimal in der Woche kommt das aktuell wohl vor, hat uns Markus erzählt. Im Herbst und Winter war das gar kein Problem, aber jetzt, Frühling, Sommer, ist natürlich jeden Tag Highlife im Tierpark. Da rollen teilweise täglich 8 bis 12 Busse mit Ausflugsgruppen an. Und einige Besucher rücken nicht nur den Tieren zu dicht auf die Pelle.
2: Hier im Streichelzoo sieht man auch die ganzen Linden. Da ist überall mindestens 2,50 Meter, 3 Meter hoch keine Blätter mehr dran. Die sind alle von den Besuchern abgezupft worden. Und das können keine kleinen Kinder gewesen sein, die dann da versucht haben, die Tiere damit zu füttern.
0: Da sieht es zum Teil wirklich kahl aus. Und passend dazu geht vom Cheftierpfleger auch nochmal der Hinweis raus, dass im gesamten Park ein generelles Fütterungsverbot gilt. Aus Gründen.
2: Wir haben nur eine Ausnahme gemacht. Wir haben einen Holztrog gemacht, in dem wir auch Gras für die Besucher reingeben. Und dieses Gras darf bei den Rothirschen verfüttert werden. Aber ausschließlich bei den Rothirschen und nirgendwo anders.
0: Heißt unterm Strich, wenn wir uns alle an ein paar Regeln halten, geht's den Tieren in Oderdissen gut. Da muss der Streichelzoo zwischendurch auch nicht dicht machen. Und dann können wir beim nächsten Besuch vielleicht alle sagen das, was Jonte sagt.
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0: 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Ja.

zur EM16 haben die nordirischen Fans die Nummer Freak from Desire ja charmant umbenannt in Will Griggs on Fire zu Ehren ihres Stürmers. Coole Nummer, coole Bilder damals, habt ihr vielleicht noch im Kopf, wenn ihr es gesehen habt. Ja, und die WM-Musik in diesem Jahr kommt ja unter anderem auch von Vincent Weiss. Hören wir noch in knapp 20 Minuten hier bei Radio Bielefeld. Gucken erst kurz auf die Straßen, 15:24, Radio Bielefeld, Blitzer und Verkehr. Ohne ganz große Staus oder Störungen, läuft relativ rund alles. Geblitzt wird noch auf der Engerschen Straße und der Dettmoller Straße durch die beiden Blitzmaschinen, wenn noch was ist. Meldet's gerne, auch per WhatsApp an Bielefeld 6x die 5. Gute Fahrt!

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5: Es ist 3:30, die Radio Bielefeld Nachricht mit Tim Donsbach.
6: Guten Tag.
5: Ich bin Dirk Schlüter. Tja, und wenn ihr hört, mehr Sicherheit, mehr Ordnung, mehr Sauberkeit in der Stadt. Ich glaube, da machen wir alle Daumen hoch, fänden wir gut. Die Stadt Bielefeld und die Bielefeld Marketing, Tim, die haben sich, um dieses Ziel zu erreichen, jetzt verschiedene Maßnahmen überlegt.
6: Unter anderem sollen Unterführungen besser beleuchtet werden und mehr Mülleimer, Aschenbecher und öffentliche Toiletten bereitstehen. Zusätzlich will die Stadt gegen illegal Graffiti, Aufkleber und Infostände mit Unterschriftensammlung vorgehen. Wenn der Service-App der Stadt einen Mangel meldet, soll außerdem am besten innerhalb von 48 Stunden sehen, dass etwas passiert ist, so die Pläne. Die Spitzen der Regierungskoalition loten heute mit Arbeitgebern und Gewerkschaften aus, inwieweit es eine gemeinsame Sichtweise auf den Reformbedarf in Deutschland gibt. Dabei soll es zuallererst um den Arbeitsmarkt, aber auch um Sozialreformen, Steuern und Bürokratieabbau gehen. Entscheidungen sollen erst in einer Sitzung des Koalitionsausschusses am 1. Juli fallen. Die nordirische Stadt Belfast ist nach einem Messerangriff von Ausschreitungen erschüttert worden. Randalierer zogen in der vergangenen Nacht durch die Straßen und setzten Fahrzeuge und Gebäude in Brand. Hintergrund ist ein Video, auf dem zu sehen ist, wie ein 30-jähriger Sudanese auf offener Straße versucht, sein Opfer zu enthaupten. Mehrere hundert Menschen hatten zuvor gegen Einwanderung demonstriert. Laut einem Bericht der Rheinischen Post hat die Zahl der Rentner in Deutschland einen neuen Höchststand erreicht. Zum Jahreswechsel sind demnach an rund 19,1 Millionen Menschen Altersbezüge gezahlt worden. Die Gesamtausgaben für die Ruheständler beliefen sich auf über 300 Milliarden Euro. Das Feuer in einer Gartenlaube in Schildeste gestern Nachmittag ist vermutlich durch einen Kabelbrand an einer Photovoltaikanlage entstanden. Der Besitzer hatte die Anlage mit mehreren Batterien verbunden. Gegen den 67-Jährigen wird jetzt wegen fahrlässiger Brandstiftung ermittelt. Auf den Buslinien 25, 26, 41 und 44 gibt es ab dem kommenden Montag geringfügige Änderungen bei den Abfahrtzeiten. Laut den Verkehrsbetrieben Mobil soll dadurch der Betrieb stabilisiert und die Pünktlichkeit verbessert werden. Mobil bittet Fahrgäste, sich vor Fahrtantritt über die App oder die Homepage zu informieren.
5: Hat die Linie 41 eine eigene Homepage?
6: Ja, die haben alle eine eigene.
5: Alle gebündelt unter mobil.de. Ja, du, hätte ja sein können. Jeder Hansel hat heute eine eigene Homepage oder irgendwie zumindest ein Insta-Account.
6: Ja.
5: Gut.
6: Das wäre auch cool, wenn jede Buslinie einen eigenen Insta-Account hätte.
5: Ja, da bin ich mal auf die täglichen Storys und ganz gespannt. Gut, das Radio Bielefeld Wetter. Ihr merkt, es wird schon grauer und dunkler und es dauert nicht mehr lange. Dann haben wir doch ein paar Schauer, vielleicht sogar gewittrige Schauer zu erwarten. Der Nachmittag ist dann eher so, geht so. Temperaturen noch bei knapp 19 Grad in der Bielefelder Altstadt. Wird sich mit dem Regen ein bisschen abkühlen. Morgen gibt es ja ein bisschen Sonnenschein, aber auch wieder öfter mal Schauer und Regen. Der Freitag, der soll wohl dann ziemlich grau und ziemlich nass werden. Temperaturen unverändert, so um die 16, 17 Grad. Samstag wohl auch nicht mehr, aber da gibt es zumindest in der zweiten Tageshälfte wieder mehr Sonnenschein.
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5: 15:33 Uhr, Radio Bielefeld, Blitzer und Verkehr. Aktuell mit einem bisschen stockendem Verkehr auf der Herforder Straße, diesmal stadtauswärts. So kurz hinterm Tunnel geht das los. Sonst noch keine größeren Verkehrsbehinderungen oder Staus. Auch die Autobahnen sind frei soweit. Blitzer sind gemeldet von der Engerschen Straße. Beide Richtungen. Hier bei uns im Rechner steht nur Höhe Dönerbude. Didis Döner. Kennt irgendwie jeder, zumindest vom Vorbeifahren. Gut, und in Obedissen auf der Detmoller Straße, Höhe Gustav-Winkler Straße, steht auch noch eine Blitzmaschine. Wenn mehr sein sollte, 08800 300. Gern durchrufen über die kostenlose Radio Bielefeld Verkehrshotline oder es direkt eintragen in die Radio Bielefeld App, direkt vom Handy.
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5: Mit Dirk Slüter
6: und Tim Donsbach, hallo.
5: Und mit deinem Lieblingsfußballsong, lieber Tim?
6: Wir sind Amine im Pokalfinale.
5: Gut, was soll ich da auch so ein Chantalika-Mitglied fragen? So, ne? Ja klar, Mega-Song, gar keine Frage.
6: Danke, danke.
5: Hast du auch einen Lieblings-WM-Song? Was hältst du von Dai Dai, aktuell von Shakira?
6: Oh, na ja.
5: Okay, vielleicht kann dich Vincent Weiß ja mehr überzeugen. Kurz für immer, auch der Vincent hat zum zweiten Mal schon ein Fußballlied rausgebracht, das eigentlich gar kein Fußballlied ist, aber jetzt halt ein wird. Hören wir rein und hören auch, was er zu sagen hat dazu. Gleich hier bei Radio Bielefeld nach Taylor Swift und Prince.

0: 15:38 Radio Bielefeld läuft mit einem aktuellen Update von einer Hörerin, also die macht mich fast arbeitslos, auch sprachlich würde ich sagen.
1: Hallo, Heike hier. Wisst ihr schon, dass am Milser Krug die Ampel ausgefallen ist? Entwickelt sich gerade zu einem kleinen Chaos. Also Geduld mitbringen, wer da lang muss. Allen eine gute Fahrt.
0: Und ich habe da wirklich nichts hinzuzufügen, ne? Ich habe vor der Straße, Milser Straße, Ampel ausgefallen. Heike, lieben Dank. Nur zusammen sind wir Radio Bielefeld.

0: Stand immer so ein bisschen im Schatten von Michael Jackson, war aber auch ein riesengroßer, obwohl er nur 1,20 groß war. Prince, Purple Rain im besten Mix. Radio Bielefeld läuft bei euch. Ja, WM-Songs, ne? Gehören ja mittlerweile irgendwie dazu, wie Fanmeilen, wie alle möglichen Trikots. Und Menschen, die mit Anpfiff eines jeden Spiels zu Bundestrainern werden. Ein WM-Song liefert in diesem Jahr auch Vincent Weiss. Kurz für immer heißt die Nummer. Die war ursprünglich gar nicht als WM-Song geplant. Ist nämlich schon Anfang des Jahres auf seinem neuen Album Hast du kurz Zeit erschienen. Das Album war übrigens auch dann direkt auf Platz 1 in den deutschen Albumcharts.
1: Mit Kurz für immer habe ich einen Song geschrieben, der Gefühle und Momente, die viel zu schnell vorbeigehen, einfach festhalten will. Und ich freue mich umso mehr, dass das bei der Fußball-WM weitergetragen wird, wenn diese 90 Minuten Spielzeit, die sollen einfach nicht aufhören, wenn man diese Spannung und dieses Gefühl eigentlich viel, viel weitertragen möchte.
0: Ja, wenn wir führen. Für Vincent Weiss ist das Ganze auch kein komplettes Neuland. Schon zur Europameisterschaft 2021, da hat er ja gemeinsam mit Johannes Oerding Musik beigesteuert. Jetzt also zum zweiten Mal ist er musikalisch bei einem Fußballsommer mit dabei.
1: Ich fühle mich natürlich riesig geehrt, dass ich mit Kurz für immer ein zweites Mal ein Fußballturnier musikalisch begleiten darf. Ich wünsche der Mannschaft viel Erfolg und hoffe, dass wir diesmal sehr, sehr lange am Turnier teilhaben dürfen.
0: Ja, das hoffen wir wohl auch und schließen uns diesem Wunsch gerne an. Vincent Weiss jetzt für euch im besten Mix bei Radio Bielefeld mit seinem WM-Song dieses Jahr, Kurz für immer.

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1: Mit Ralf Bosse. Fußball erlebt in Nordamerika kurz vor der Weltmeisterschaft einen regelrechten Boom. Nach aktuellen Studien verfolgen inzwischen mehr als 136 Millionen Menschen in den USA, Kanada und Mexiko regelmäßig diesen Sport. Als wichtiger Treiber gilt Lionel Messi, der seit seinem Wechsel in die amerikanische Liga für volle Stadien und Rekordeinschaltquoten sorgt. Die FIFA erwartet zur WM ein Rekordinteresse für das Turnier, erstmals mit 48 Nationen.
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Kelly Clarkson im besten Mix bei Radio Bielefeld. 4:08 haben wir es. Radio Bielefeld, Blitzer und Verkehr. Die Ampel an der Kreuzung Herforder Straße, Milser Straße ist ausgefallen. Und gerade auf der Milser Richtung Herforder staut sich ein bisschen. Sonst setzt so langsam ein bisschen Feierabendverkehr ein. Außerdem wird noch geblitzt auf der Engerschen Straße in beide Richtungen. Und auf der Detmaler Straße in Oberdüssen. Das sind zwei Blitzmaschinen, die da jeweils noch ihren Dienst tun und Saft und Batterie haben. Wenn noch was ist, meldet's gerne auch über die Radio Bielefeld Verkehrshotline. Telefonisch 08000 800 300 oder ihr schickt mir eine WhatsApp direkt ins Studio an Bielefeld 6x5. Ich bin Dirk Slüter. Musikalisch hätten wir noch vor den 16 Uhr Nachrichten für euch Post Malone und Chemical. Aber erstmal The Verve.

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1: Guten Tag, hier sind Dirk Slüter
2: und Tim Donsbach, guten Tag.
1: Für euch. Und Bielefeld setzt in Zukunft auf mehr Sicherheit, mehr Ordnung und mehr Sauberkeit. Stadt und Stadtmarketing haben sich dafür Maßnahmen überlegt, Tim.
2: Ja, geplant sind unter anderem mehr Mülleimer, mehr Aschenbecher und mehr öffentliche

0: Toiletten. Zusätzlich will die Stadt gegen illegale Graffiti, Aufkleber und Infostände mit Unterschriftensammlungen vorgehen. Das Sicherheitsgefühl soll unter anderem durch zusätzliche Beleuchtung verbessert werden. Die Winterlichter in der Altstadt sollen bis in die Obernstraße verlängert werden, erklärt Oberbürgermeisterin Christiana Bauer.
1: Insbesondere in den Wintermonaten und natürlich dann auch die Fußgängerunterführungen, die wir uns jetzt mal ganz genau anschauen werden, an welchen Stellen da Optimierungsbedarf besteht, dass wir damit Beleuchtung halt möglichst die Angsträume vermindern.
0: Über die Umsetzung möglicher Maßnahmen soll in den politischen Gremien, aber auch mit Handel, Polizei und Co. gemeinsam beraten werden. Die nordirische Stadt Belfast ist nach einem Messerangriff von Ausschreitungen erschüttert worden. Randalierer zogen in der vergangenen Nacht durch die Straßen und setzten Fahrzeuge und Gebäude in Brand. Hintergrund ist ein Video eines Messerangriffs vom Montag, bei dem ein Mann schwer verletzt worden war. In dem Video ist zu sehen, wie ein 30-jähriger Sudanese auf offener Straße versucht, sein Opfer zu enthaupten. Mehrere hundert Menschen hatten sich zuvor gestern Abend versammelt, um gegen Einwanderung zu demonstrieren. Die Lage im Vereinigten Königreich ist bereits angespannt. Erst in der vergangenen Woche kam es in Southampton zu Krawallen am Rande eines Protestes. Auslöser war der Fall Henry Novak. Der Student war nach einer Messerattacke von einem Mann aus der Sikh-Gemeinschaft gestorben. Polizisten hatten Novak aber als Täter ausgemacht und ihn in Handschellen gelegt. Bei einem Zusammenstoß von zwei Bussen sind im Landkreis Dachau mehrere Menschen verletzt worden. Ein Reisebus mit Schulkindern ist laut Polizei bei Hebertshausen mit einem Linienbus kollidiert. Fabian Schaffer berichtet.
2: Nach ersten Erkenntnissen geht die Polizei von mehreren mittel- bis schwer verletzten Kindern aus. Die Bild berichtet von mindestens 20 Verletzten. Ein Kind wurde demnach von Rettungskräften reanimiert. Der Unfall passierte den Angaben zufolge am Mittag auf einer Staatsstraße zwischen Hebertshausen und Heimhausen. Nach bisherigen Erkenntnissen prallte der mit Schulkindern besetzte Reisebus mit einem Linienbus zusammen. Warum, ist noch unklar. Die Polizei hat die Ermittlungen zur Ursache des Unfalls aufgenommen.
0: Die Spitzen der Regierungskoalition loten heute mit Arbeitgebern und Gewerkschaften aus, inwieweit es eine gemeinsame Sichtweise auf den Reformbedarf in Deutschland gibt. Dabei soll es zuallererst um den Arbeitsmarkt, aber auch um Sozialreformen, Steuern und Bürokratieabbau gehen. Entscheidungen sind nicht zu erwarten. Die sollen erst in einer Sitzung des Koalitionsausschusses fallen, die für den 1. Juli geplant ist. Heiratswillige Bielefelder können sich in diesem Jahr auch an einem weiteren Ort in der Stadt das Ja-Wort geben. Das Standesamt bietet an 4 Tagen im Herbst Trauungen im Lessinghaus im Musikerviertel an. Die Termine sind Anfang und Ende September sowie Mitte und Ende Oktober. Die Zusatzkosten für eine Trauung in der denkmalgeschützten Villa betragen 360 Euro. Bis zu 40 Gäste haben hier Platz.
3: Nimmst du einen 10er Eintritt von jedem Hochzeitsgast, zack, hast du sogar noch Plus gemacht.
0: Hat sich das schon durchgesetzt, zu Hochzeiten Eintritt zu nehmen? Ich weiß nicht.
3: Das ist eine Geschäftsidee.
0: Ja, eigentlich schon.
3: Bing. Okay, nicht nachmachen, ich lasse mir das patentieren. Das Radio Bielefeld Wetter, ja, wir hatten schon ein bisschen Regen, da kommt dann noch ein bisschen mehr. Also zumindest auf dem Radarfilm sieht das Regengebiet dann doch ziemlich grau und ziemlich mächtig aus. Mal gucken, wie viel dann wirklich hier auch dann über uns abregnet. Der ein oder andere Schauer wird es mit Sicherheit sein, vielleicht später sogar mal von ein bisschen Blitz und Donner begleitet. Hatten wir die letzten Tage auch. Habe ich gestern den ganzen Nachmittag erzählt, wann kam es? Bielefelder Süden, 19 Uhr. Auf einmal donnert es aus heiterem Himmel. Auch morgen haben wir es dann oft grau und nass, aber zwischendrin auch mal sonnig. 4 Sonnenstunden sind angekündigt. Es bleibt erstmal bei Tagestemperaturen um 17 Grad. Am Freitag dann wohl wirklich eher grau in grau. 4 nach 4 haben wir es, Radio Bielefeld, Blitzer und Verkehr. Der Feier am Verkehr setzt ein. Ausgefallen ist wohl immer noch die Ampel Herforder Straße, Milser Straße, also Milser Krug. Und geblitzt wird Engersche Straße und Detmoller Straße. Wenn noch irgendwo ein mobiler Blitzer zu sehen ist, also irgendwie so ein weißer Caddy mit Lipper Kennzeichen, ist doch immer hier irgendwo, dann könnt ihr gerne Bescheid sagen. Ne? 08.800.300 oder ihr schickt eine WhatsApp an Bielefeld 6x5.
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0: Hallo.
3: Und mit deiner Nachricht von gerade, mehr Sicherheit, mehr Ordnung, mehr Sauberkeit. Klingt erstmal gut. Hm? Ja? Und wie das umgesetzt werden soll, der Kollege Timo Teichler war bei der Vorstellung dieses, ich nenne es jetzt mal, Langzeitprojekts dabei und erklärt uns gleich nochmal ein paar Hintergründe. 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

0: Radio Bielefeld läuft. Viertel nach vier am Mittwochnachmittag. Bielefeld ist auf Platz 1 der deutschen Großstädte. Wissen wir seit gestern, haben wir auch schon drüber gesprochen. Also auf dem Papier, das, was unsere Stadt zu bieten hat, quasi objektiv, da macht uns keiner was vor, ist das Ergebnis des Glücksatlas. Moment, ich mach dir auch das Mikro auf, Timo.
1: So. Ja, und jetzt soll Bielefeld noch attraktiver werden. Da fragt man sich ja, wie das gehen soll. Ne?
0: Da ist der Kollege Timo Teichler zu hören. Hi, die Stadt und das Stadtmarketing, und du warst dabei für uns, haben heute einen Plan vorgestellt, wie Bielefeld noch attraktiver und sicherer werden soll.
1: Ja, beim Thema Sicherheit setzt man unter anderem auf Licht. Die Winterbeleuchtung in der Altstadt soll ausgeweitet werden und unter Führung, die nicht nur in der City, sondern auch im Außen, in den Außenbezirken, da will man das Ganze, die Unterführung, noch ein bisschen besser beleuchten. Und es geht auch um diese Infostände, an denen wir hier in der City nach Unterschriften gefragt werden. Will man sich anschauen, wo darf denn so ein Stand in Zukunft eigentlich genau stehen und wie kann man das umsetzen, dass es am Ende, ja, wie soll ich sagen, nicht so aufdringlich wirkt.
0: Also bedroht fühle ich mich da seltenst, aber genervt doch tatsächlich relativ häufig. Ja. Für viele ist natürlich Sauberkeit auch immer ein Thema, wahrscheinlich sogar ein drängenderes. Liegt ja manchmal auch am Verhalten der Menschen, die ihren Müll nicht ordentlich in den Mülleimer werfen können.
1: Da geht es aber dann auch um Zigarettenkippen, die viele, bevor sie ins Geschäft gehen, mal gerade so wegschnipsen. Das soll man mit mehr Aschenbechern irgendwie in den Griff bekommen. Generell auch mehr Mülleimer ein Thema. Wurden auch schon ein paar mehr aufgestellt. Und es gibt auch, habe ich jetzt neu gelernt, in Bielefeld Mülleimer mit Sensoren. Also die melden, wenn der Behälter voll ist. Jetzt haben aber zuletzt Pizzakartons, weil zu groß und passten nicht ganz rein, den Sensor blockiert. Und der Mülleimer wurde sozusagen als voll gemeldet. Dann ist man da hingefahren, hat festgestellt, ist ja nur ein Pizzakarton drin. Die Fahrt war eigentlich sozusagen umsonst. Auf sowas möchte man auch reagieren, denn das Verhalten der Menschen hätte sich generell verändert. Früher hätten sich nicht so viele Menschen Pizza direkt in den Park bestellt.
0: Das waren so ein paar Maßnahmen, die man sich jetzt überlegt hat. Ein bisschen was wurde davon ja auch schon umgesetzt, beziehungsweise wurde auf den Weg gebracht. Über die Ideen wird jetzt aber erstmal politisch, aber auch mit Handel, Polizei und Co. gemeinsam beraten, um sie dann am Ende auch umzusetzen. Infos von Timo Teichler für Radio Bielefeld. 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

Die Purple Disco Machine zusammen mit Sophie and the Giants in the Dark. Gleich 4:55, Radio Bielefeld, Blitzer und Verkehr. Da ist in der Stadt der Feierabendverkehr ein bisschen unterwegs, so wie üblich, keine besonderen Staus oder Störungen. Also auch Herforder Straße auswärts. Ich weiß nicht, ehrlich gesagt, ob die Ampel an der Kreuzung zur Milser Straße immer noch ausgefallen ist. Vorhin war es. Wenn ihr da aufklären könnt, dann meldet euch gerne über die 08800 300, die kostenlose Radio Bielefeld Verkehrshotline. Zwei Blitzer sind gemeldet, nur Engersche Straße und Detmoller Straße. Und wenn mehr ist, könnt ihr es auch per WhatsApp melden an Bielefeld 6x5. Kommt gut durch den Feierabendverkehr nach Hause. Vielleicht ja wirklich schon in den Feierabend. Falls nicht, haltet durch.

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7: Es ist 16.30 Uhr, Radio Bielefeld am Mittwochnachmittag. Tim Donsbach ist mit den Nachrichten da.
8: Guten Tag.
7: Ich bin Dirk Slüter und gute Nachrichten hast du auch mitgebracht.
8: Ja, ja.
7: Wenn es ums Heiraten geht in Bielefeld, ist ja klar, klassisch im Standesamt möglich.
8: Ja, genau, oder Sparrenburg, ne? Sparrenburg ist auch schön.
7: Ah, im Museumshof Senne zum Beispiel
8: ja,
7: auch, ne?
8: Bauernhausmuseum, ja, genau.
7: Also es gibt schon ein paar außergewöhnliche Orte und ein weiterer schöner Ort kommt dazu jetzt.
8: Genau, heiratswillige Bielefelder können sich in diesem Jahr auch an einem weiteren Ort in der Stadt das Jawort geben. Das Standesamt bietet an 4 Tagen im Herbst Trauungen im Lessinghaus im Musikerviertel an. Die Zusatzkosten für eine Trauung in der denkmalgeschützten Villa betragen 360 Euro. Bis zu 40 Gäste finden hier Platz. Die Stadt Bielefeld und Bielefeld Marketing haben sich für mehr Sicherheit, Ordnung und Sauberkeit in der Stadt verschiedene Maßnahmen überlegt. Unter anderem sollen Unterführungen besser beleuchtet werden und mehr Mülleimer, Aschenbecher und öffentliche Toiletten bereitstehen. Zusätzlich will die Stadt gegen illegale Graffiti, Aufkleber und Infostände mit Unterschriftensammlungen vorgehen. Zur Beschleunigung des Glasfaserausbaus hat das Bundeskabinett eine Reform des Telekommunikationsgesetzes auf den Weg gebracht. Die Neuregelungen sollen Bürokratie reduzieren und Verfahren vereinfachen. Bundestag und Bundesrat müssen noch zustimmen. Nach gegenseitigen Angriffen hat US-Präsident Donald Trump dem Iran erneut gedroht. Sie haben zu lange gebraucht, um einen für sie großartigen Deal auszuhandeln. Jetzt müssen sie die Konsequenzen tragen, schrieb Trump online. Zugleich erklärte er Irans Militär für weitgehend besiegt. Seit heute steht ein 42-jähriger Mann wegen versuchten Totschlags vor dem Bielefelder Landgericht. Er soll einen anderen Mann in einer Obdachlosenunterkunft vor einem Jahr fast zu Tode geprügelt haben. Laut Anklage hat er sein Opfer mit dem Kopf gegen die Wand geschleudert, getreten, geschlagen und mit einem Messer angegriffen. Die Zahl der Sterbefälle in Bielefeld ist laut Statistischem Landesamt im vergangenen Jahr weiter gesunken. 2025 starben in unserer Stadt rund 3.660 Personen, 2,7% weniger als im Vorjahr. Seit 2020 sinkt die Zahl der Sterbefälle in Bielefeld jedes Jahr. Marius Borg-Hoiby kommt laut norwegischen Medienberichten nicht aus der U-Haft frei. Der Sohn von Norwegens Kronprinzessin Mette Marit hatte die Freilassung beantragt, um bei seiner kranken Mutter sein zu können. Ihm wird vorgeworfen, 4 Frauen vergewaltigt zu haben, während sie schliefen.
7: Das Radio Bielefeld Wetter aktuell hier in der City zumindest trocken, aber der ein oder andere, teils auch kräftige Schauer, der kommt definitiv noch vorbei. Wobei wir insgesamt, glaube ich, wieder ein bisschen Glück haben. Das ist also das Größte, was da an ziemlich bedrohlicher Wolkenmasse von Westen herkam, dann doch bislang zumindest vorbeigezogen ist. Aber ein bisschen Regen ist noch drin, auch ein etwas böiger Wind. Temperaturen um 17 Grad sind es aktuell noch. Morgen auch eine ähnliche Wetterlage, also leicht windig mit Regenwolken, aber auch ein bisschen Sonnenschein. In der zweiten Tageshälfte vor allen Dingen kann es nass werden. Der Freitag wird ziemlich grau und verregnet. Temperaturen ändern sich kaum.
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7: 16.33 Uhr, Radio Bielefeld, Blitzer und Verkehr mit dem üblichen Feierabendverkehr. Jöllenbecker einwärts 10 Minuten, Westerfeldstraße Richtung Schildische dauert auch wohl länger. Herforder Straße vor der Kreuzung Milserstraße. Wobei dort, danke fürs Bescheidsagen, haben viele angerufen und gesagt, Mensch, die Ampel geht da doch wieder, ne? Die war vorhin mal ausgefallen. Auch sonst der übliche Feierabendverkehr, wer über die Autobahn muss, kein Problem, da ist alles frei. Ein frischer Blitzer ist reingekommen, habt ihr gemeldet von der Heperstraße, wohl Richtung Radrennbahn, Tempo 50, fahrt vorsichtig. Engersche Straße, Detmolder Straße wussten wir. Und über die Radio Bielefeld App kommt auch noch die Meldung von der Arthur-Ladebeck-Straße stadtauswärts. Nur was da ist, ob ein Stau oder ein Blitzer, das könnt ihr da einfach mit anklicken, wenn ihr es da eintragt. Aber dann immer auch gerne über die Radio Bielefeld App melden. Und wenn ihr wisst, was auf der Arthur-Ladebeck-Straße auswärts los ist, ob es nur ein bisschen normaler Feierabendverkehrsstau ist oder mehr, dann gerne auch per WhatsApp Bescheid sagen an Bielefeld 6x5.
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7: Ich bin Dirk Stüter.
8: Und ich bin Tim Donsbach. Hallo.
7: Einen schönen Mittwochnachmittag mit uns.

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2: Wie kann das sein? Gestern ist der neue Glücksatlas rausgekommen und der zeigt, unsere Stadt hat alles, was man braucht, um glücklich zu sein. Eigentlich müssten wir also auf Platz 1 liegen.
3: Nach der Befragung der Menschen landen wir aber nur auf Platz 22. Ja, seid ihr denn nicht glücklich und zufrieden in Bielefeld? Hat euch der Kollege Timo Teichler gefragt.
4: Als Kind habe ich immer gedacht, also hier ist echt tote Hose, hier ist gar nichts. Aber jetzt mittlerweile bin ich super zufrieden, weil ich denke, wir haben so viel Grün hier. Ja, da fühlt man sich einfach wohl.
5: Und auf der Skala, so 10 ist das Beste. Wo würdest du dann Bielefeld sagen?
4: Nur solide 8.
5: Aber du hast mir gerade gesagt, einiges ist alles super.
4: Ja, also es gibt natürlich auch negative Sachen.
5: Wie ist das jetzt zu erklären, dass auf dem Papier eigentlich alles super ist?
4: Man möchte doch immer besser sein, ne?
5: Ist das so? Kann man nicht einfach zufrieden sein?
4: Ich glaube nicht, dass ein Mensch echt zufrieden sein kann.
5: Wollen wir es versuchen?
4: Na, immer. Ne?
5: Zumindest heute mal?
4: Heute bin ich super zufrieden. Ne?
5: Nächste Woche.
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0: viertel vor fünf durch. Einen schönen Mittwoch für euch.
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0: Und morgen geht's dann ja los. Endlich sagen die einen und mal gucken, was kommt, die anderen. Die USA, Kanada und Mexiko, drei Gastgeberländer auf einmal bei der WM dieses Jahr. In der Form passiert das übrigens auch zum allerersten Mal. Leo Arrighi hat noch ein bisschen mehr Background zu diesem Dreiergespann.
2: Insgesamt wird in 16 Städten gespielt. Davon 11 in den USA, 3 in Mexiko und 2 in Kanada. Und Mexiko schreibt dabei sogar Geschichte. Nach 1970 und 1986 ist Mexiko dieses Jahr das erste Land, das zum dritten Mal eine Männerfußball-WM ausrichtet. Also, die sammeln einfach ganze Weltmeisterschaften wie so ein Panini-Album. Für Kanada ist es die erste Fußball-WM im eigenen Land, mit gleich zwei Amtssprachen. Wer für verschiedene Spiele zwischen den drei Ländern hin und her jettet, muss im Zweifelsfall auch ein gewisses sprachliches Talent mitbringen. Klar, Englisch in den USA. In Mexiko kommt dann noch Spanisch dazu und im Quebec, in Kanada, dann noch Französisch. Zwar sprechen die meisten da wahrscheinlich auch Englisch, aber bitte, wo ist dann der linguistische Spaß? Die USA sind zum zweiten Mal Gastgeber einer Fußball-WM. Das erste Mal in den 90ern. Und der erste Aufschrei rund um die amerikanische Nationalmannschaft liegt übrigens schon in den 50ern. Denn die haben schon mal für ordentlich Aufsehen gesorgt. 1950 schlugen die USA England mit 1:0. England war damals haushoher Favorit. Die US-Mannschaft bestand aus vielen Teilzeitspielern. Der Sieg war so unglaublich, dass später sogar die Legende entstand. Manche hätten das Ergebnis erst für einen Druck- oder Übertragungsfehler gehalten.
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wenn ihr sagt, meine Güte, das war einer der ältesten Songs bei Radio Bielefeld. Ja. Habt ihr völlig recht. Aus dem Jahre 75 bei Boney M und Daddy Cool im besten Mix. Radio Bielefeld, Blitzer und Verkehr. Der übliche Feierabendverkehr im Stadtgebiet, nirgends mit ganz dicken Staus, aber fast überall mit zumindest der ein oder anderen längeren Ampelphase für euch. Blitzer sind gemeldet auf der Heberstraße Richtung Radremmer bei 50, Engersche Straße und Detmolder Straße. Und wenn noch was ist, sagt gerne Bescheid. 08000 800 300 über die Radio Bielefeld Verkehrshotline. Ich bin Dirk Sluter, von 50 Jahre alt, wechseln wir zu ganz aktuell. Ist Teddy Swims mit Mr. Know-It-All. Schönen Nachmittag.

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1: Die Nachrichten hat Tim Donsbach.
2: Guten Tag.
1: Ich bin Dirk Stüter und morgen geht's nun los mit der FIFA-Fußball-WM. Ja, ist ja nicht nur wegen der Anstoßzeiten, ne, alles ein bisschen spät für uns, dass es ein bisschen schwierig macht. Auch mit dem Träger des FIFA-Friedenspreises, einem gewissen Herrn Trump, hat der ein oder andere hier verdenkenswert ein Problem. Klar, das wird diskutiert, das kann uns in der Öffentlichkeit auch keiner verbieten. Allerdings der DFB, Tim, der will sich ein bisschen zurückhalten.
2: Ja, er mahnt. DFB-Präsident Bernd Neuendorf mahnt kurz vor Beginn der WM erneut zur Zurückhaltung in politischen Fragen. Wir tun als Fußballverband gut daran, in dieser hektischen Zeit nicht jedes tagespolitische Ereignis und jede Aussage reflexhaft zu kommentieren.

0: schrieb Neuendorf in einem Gastbeitrag des Redaktionsnetzwerks Deutschland. Fußball findet zwar nicht im luftleeren Raum statt, erklärte der 64-Jährige, und doch müssen wir uns letztlich auf den Fußball konzentrieren, weil er unser Kerngeschäft ist und bleibt. Ähnlich hatten sich in den vergangenen Monaten bereits Sportdirektor Rudi Völler und Geschäftsführer Andreas Rettig geäußert. Bei der WM in Katar 2022 hatte es unter anderem große Debatten um die Regenbogen-Kapitänsbinde gegeben. Bielefeld soll attraktiver und sicherer werden. Die Stadt und die Bielefeld Marketing haben sich dafür Maßnahmen überlegt, die sie gemeinsam mit Handel, Polizei und Co. in Zukunft umsetzen wollen. Timo Teichler mit den Infos.
1: Ab sofort heißt es SOS. Sicherheit, Ordnung und Sauberkeit stehen im Fokus. Es geht unter anderem darum, das Sicherheitsgefühl zu verbessern. Unterführungen sollen mehr ausgeleuchtet und die Winterbeleuchtung in der Altstadt bis in die U-Bahn-Straße verlängert werden. Auch die Infostände, an denen nach Unterschriften gefragt werden, werden ins Visier genommen. Es soll zusätzliche Mülleimer, Aschenbecher und öffentliche Toiletten geben, und auch gegen illegale Graffiti und Aufkleber will man stärker vorgehen. Wer in der Service-App der Stadt einen Mangel meldet, soll am besten innerhalb von 48 Stunden sehen, dass etwas passiert ist.
0: Die schwarz-rote Koalition geht in die entscheidende Phase ihrer Reformpläne. Bei einem Spitzentreffen im Kanzleramt beraten heute Abend auch Arbeitgeber und Gewerkschaften über mögliche Veränderungen bei Arbeit, Steuern, Sozialversicherungen und Bürokratie. Die Einzelheiten von Zoe Tasovali.
2: Die Erwartungen sind hoch, die Ausgangslage dagegen schwierig. Zwischen Arbeitgebern und Gewerkschaften gibt es bei vielen Themen erhebliche Meinungsunterschiede. Während Wirtschaftsverbände auf mehr Wachstum und schnellere Reformen drängen, warnen die Gewerkschaften vor Einschnitten beim Sozialstaat. Im Kanzleramt geht es deshalb zunächst einmal darum, gemeinsame Linien auszuloten. Anfang kommenden Monats will die Koalition dann die Eckpunkte für ihr großes Reformpaket festzurren.
0: Heiratswillige Bielefelder können sich in diesem Jahr auch an einem weiteren Ort in der Stadt das Ja-Wort geben. Das Standesamt bietet an 4 Tagen im Herbst Trauungen im Lessinghaus im Musikerviertel an. Die Termine sind Anfang und Ende September sowie Mitte und Ende Oktober. Die Zusatzkosten für eine Trauung in der denkmalgeschützten Villa betragen 360 Euro. Bis zu 40 Gäste haben hier Platz. Auf den Buslinien 25, 26, 41 und 44 gibt es ab dem kommenden Montag geringfügige Änderungen bei den Abfahrtzeiten. Laut den Verkehrsbetrieben Mobil soll dadurch der Betrieb stabilisiert und die Pünktlichkeit verbessert werden. Die Abfahrtzeiten verschieben sich um 1 bis 2 Minuten nach hinten oder vorne. Mobil bittet Fahrgäste, sich vor Fahrtantritt über die App oder die Homepage zu informieren.
1: Das Radio Bielefeld Wetter mit ein paar Wolken im Bielefelder Himmel. Guck mal aktuell aufs Wetterradar, die Regenwolken. Ja, meistens zieht das südlich vorbei, aber gleich kommt tatsächlich mal so ein etwas größerer Schwung westlich aus der verbotenen Stadt, also hier auf meiner Karte, aus Richtung Münster über uns hergezogen. Dann wird's am Abend aber auch wieder trockener bleiben. Morgen auch ein eher trockener Start in den Tag mit einem Sonne-Wolken-Mix. Dann ab Mittag wieder mal der ein oder andere Schauer. Temperaturen unverändert um 16, 17 Grad. Auch Freitag, da ist dann aber meistens grau mit Regen schon ab den Morgenstunden. Aktuell 16 Grad in der Bielefelder Innenstadt. 4 Minuten nach 5, Radio Bielefeld, Blitzer und Verkehr. Da haben wir den üblichen Feierabendverkehr, keine ganz großen Staus. Das längste, was gemeldet ist, ist Herforder Straße, auswärts plus 10 Minuten. Auch nicht ganz ungewöhnlich. Und geblitzt wird an der Heberstraße Richtung Radrennbahn bei 50, auf der Engerschen Straße beide Richtungen, da ist 30 Höhe Dönerbude, und auf der Detmoller Straße in Oberdissen an der Ecke zur Gustav-Winkler-Straße wird geblitzt. 0800 800 300 ist die kostenlose Radio Bielefeld Verkehrshotline, wenn ihr auch noch irgendwie einen Stau oder Blitzer entdeckt. Danke fürs Bescheid sagen und gute Fahrt.
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1: Mit Dirk Stüter
0: und Tim Donsbach, hallo.
1: Und wir können das, ich glaube, wir können das gerne zugeben, dass gemeinsam mit dem Kollegen Teichler, du und ich, also wir drei, die ersten Mem sind hier in der Redaktion.
4: Absolut,
1: ne?
4: Ja.
1: Können wir auch, wie gesagt, ne? Also wir sind die ersten, die sich hier so ein E-Bike angeschafft haben, ne? Und ganz memmig mit Batterieunterstützung durch die Stadt fahren. Und was sollen wir sagen?
0: Geil.
1: Wir lieben es.
0: Total, ja. Hat aber auch einfach einen Grund, ich bin echt faul.
1: Ja, Punkt. Du, guck mal. Ja, das ist auch meiner Welt. Ich habe gerade bei dir, ob ich was anderes erzählen kann, aber nein, wir sind halt auch faul. Nein, also Fahrradfahren, E-Bike fahren ist granatenstark, macht gerade bei gutem Wetter einfach toll Spaß. Innerstädtisch sparst du einfach Zeit, ne? Nicht zum Parkhaus gehen, woanders gerne einen Parkplatz suchen. Also, schon sehr coole Geschichte. Aber bevor man E-Bike fahren kann, muss man ja erstmal überhaupt Fahrrad fahren können. Und das ist bei Kids nicht mehr so selbstverständlich, wie ihr vielleicht denkt, dass alle Kinder Fahrrad fahren lernen. Und in Brackwede an der Vogelhutschule, da hat man sich jetzt eine besondere Maßnahme überlegt. Quasi den Trick, um Kids ans Fahrradfahren zu bringen. Erst mit einem anderen Fortbewegungsmittel. Hört ihr gleich hier nochmal bei Radio Bielefeld am Nachmittag.

99 war das der größte Erfolg für Britney Spears, die sich ja jetzt ein bisschen aus der Öffentlichkeit zurückgezogen hat. Wenn, fällt sie auf durch Trunkenheitsfahrten am Steuer. Lola Young, unbeschriebenes Blatt, nur musikalisch nicht, mit Messi hier bei Radio Bielefeld.

0: Viertel nach fünf, eure Nummer 1 läuft. Hier ist Radio Bielefeld am Mittwochnachmittag. Tja, und Fahrradfahren lernen, das ist nicht so einfach.
1: Weil die Füße müssen ja so gehen und das ist daran schwer.
0: Ja, hat uns die achtjährige Najia erzählt. Sie geht in die 2B der Vogelrutschule in Bragwede und muss da noch viel üben. Und weil es auf dem Fahrrad aktuell noch ein bisschen schwierig ist, lernt sie in der Schule erstmal auf dem Roller die Basics, hat sie meiner Kollegin Silvana Greper erzählt.
1: Nur, dass man ein bisschen übt, weil Roller ist ja nicht so rundig.
2: Man hat den einen Fuß doch auf dem Boden, ne?
1: Ja, dass man einen Fuß, mit der anderen Fuß kann man ja noch mehr üben. Dann kann man es halt ja gut machen und dann ist man ja Experte.
0: Und damit die Kids genau das werden, unterstützt die Verkehrswacht in Bielefeld genau diese Angebote. Sie setzen sich für die Verkehrssicherheit der Kids ein und dafür, dass sie Roller oder Fahrradfahren auch richtig lernen. Das ist nämlich nicht selbstverständlich, sagt auch Ehrenamtler Gürkan, der an der Vogelrutschule mithilft. Und deswegen gibt es jetzt vor dem Fahrradtraining eben das Rollertraining.
3: Ja, dass die Kinder überhaupt keine Balance, kein Balancegefühl haben, dass die Kinder so überhaupt keine Berührungspunkte mit Rollern und Fahrrädern hatten. Das ist so ziemlich erschreckend.
0: Umso schöner, dass beispielsweise an der Vogelrutschule sich Zeit genommen wird, damit am Ende der Grundschulzeit auch alle Kids mit gelben Warnwesten durch die Stadt flitzen können, um dann auch ihren Fahrradführerschein zu machen. Das wäre auf jeden Fall der Wunsch von Lehrerin Annika Stahlmann.
4: Und man sieht ja auch, wie unterschiedlich das ist. Einige flitzen hier durch den Parcours, sind super schnell und selbstbewusst. Und einige Kinder, ja, brauchen tatsächlich sogar die Begleitung, dass jemand vorausgeht und ihnen auch die Sicherheit gibt, Mensch, du schaffst das. Und das schafft ja auch ganz viele Lernmomente, indem man sagt, ja, es braucht einfach Übung und es ist auch okay. Kleine Kinder lernen auch das Laufen, indem die öfter mal hinfallen. Und die Schule ist hier ein Ort, da darfst du auch das lernen.
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Gleich 6:08. Radio Bielefeld läuft bei euch. Der Feierabendverkehr ist relativ entspannt heute. Keine größeren Staus oder Verkehrsbehinderungen. Außerhalb des üblichen Rahmens, sage ich mal. Geblitzt wird Heberstraße, Engersche Straße und Detmolder Straße. Wenn doch mehr ist, meldet's gerne. Auch per WhatsApp an Bielefeld 6 mal die 5.

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6: 17:30, Radio Bielefeld läuft. Tim Donsbach ist im Studio.
7: Guten Tag.
6: Ich bin Dirk Tuter und gebe zu, das Geräusch von damals.
7: Boah.
6: Wir haben es ja alle noch im Ohr, ne?
7: Ja. Und dazu dann ja den Satz, geh mal bitte aus dem Internet, ich muss telefonieren.
6: Ja. Nun haben wir diese Zeiten der Internetanfänge Gott sei Dank hinter uns gelassen. Es gibt mittlerweile schon schnelles Internet, aber nicht flächendeckend für alle.
7: Ja, aber zur Beschleunigung des Glasfaserausbaus, da hat das Bundeskabinett eine Reform des Telekommunikationsgesetzes auf den Weg gebracht. Die Neuregelungen sollen Bürokratie reduzieren und Verfahren Bundestag und Bundesrat müssen noch zustimmen. Die Stadt Bielefeld und Bielefeld Marketing haben sich für mehr Sicherheit, Ordnung und Sauberkeit in der Stadt verschiedene Maßnahmen überlegt. Unter anderem sollen Unterführungen besser beleuchtet werden und mehr Mülleimer, Aschenbecher und öffentliche Toiletten bereitstehen. Zusätzlich will die Stadt gegen illegale Graffiti, Aufkleber und Infostände mit Unterschriftensammlungen vorgehen. Nach einem Zusammenstoß von zwei Bussen in Oberbayern ist ein Kind gestorben. Der Junge starb demnach noch am Unfallort. Laut Polizei wurden zwei weitere Kinder sowie eine Lehrerin schwer verletzt, viele weitere Menschen leicht. Das Feuer in einer Gartenlaube in Schildische gestern Nachmittag ist vermutlich durch einen Kabelbrand an einer Photovoltaikanlage entstanden. Der Besitzer hatte die Anlage mit mehreren Batterien verbunden. Gegen den 67-Jährigen wird jetzt wegen fahrlässiger Brandstiftung ermittelt. Laut einem Bericht der Rheinischen Post hat die Zahl der Rentner in Deutschland einen neuen Höchststand erreicht. Zum Jahreswechsel sind demnach an rund 19,1 Millionen Menschen Altersbezüge gezahlt worden. Die Gesamtausgaben für die Ruheständler beliefen sich auf über 300 Milliarden Euro. Heiratswillige Bielefelder können sich in diesem Jahr auch an einem weiteren Ort in der Stadt das Ja-Wort geben. Das Standesamt bietet an 4 Tagen im Herbst Trauungen im Lessinghaus im Musikerviertel an. Die Zusatzkosten für eine Trauung in der denkmalgeschützten Villa betragen 360 Euro. Für bis zu 40 Gäste ist Platz.
6: Das Radio Bielefeld Wetter ist in der ersten Hälfte noch ganz schön gewesen. Jetzt ist es immer grauer geworden. Der ein oder andere Schauer zieht durch. Temperaturen liegen noch bei knapp 16 Grad. Morgen gibt es auch öfter mal Regen, vor allen Dingen so in der zweiten Tageshälfte, ähnlich wie heute. Davor auch ein bisschen Sonnenschein. Temperaturen ändern sich nicht groß. Der Freitag bringt zumindest eine Konstante, das sind die Wolken. Die bleiben nämlich den ganzen Tag. Da ist es von früh an doch relativ regnerisch. Samstag vielleicht ein bisschen schöner.
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6: 17.33 Uhr, Radio Bielefeld, Blitzer und Verkehr. Keine großen Staus. Ein frischer Blitzer ist reingekommen. Stieghorster Straße, stadtauswärts. Danke fürs Bescheidsagen. Hieper Straße wird geblitzt Richtung Radrennbahn. Engersche Straße, beide Richtungen. Und auf der Detmoller Straße in Oberdissen. 08800 300 ist die kostenlose Radio Bielefeld Verkehrshotline.
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7: Hallo.
6: Wann warst du das letzte Mal im Streichelzoo? Kannst du dich noch erinnern?
7: Das ist lange her.
6: Also mit einem Kind meine ich jetzt auch.
7: Ach so, das ist lange her.
6: Ja, tatsächlich mit meinem Kurzen. Da können wir ja in Streichelzoo-Einheiten durchaus erinnern. Wer jetzt in Online-Listen unterwegs ist, hat aber vielleicht das Schild gesehen, vorübergehend geschlossen. Warum das da jetzt zumindest öfter mal hängt, haben wir natürlich nachgefragt. Hört ihr gleich hier bei Radio Bielefeld.

0: 17:41, Radio Bielefeld läuft. Ich bin Dirk Struter und ihr habt heute Nachmittag ja schon Jonte bei uns kennengelernt. Jonte, sag mal, was hast du gemacht?
1: Ich habe ganz viele Ziegen gestreichelt, die sind flauschig und weich.
0: Ja, Jonte war nämlich mit seiner Kita-Gruppe in Olladissen und da waren sie natürlich auch im Streichelzoo bei den Ziegen und Schafen. Aber am Streichelzoo, also ne, heute jetzt nicht, aber in letzter Zeit, hängt da häufiger wieder ein Schild, vorübergehend geschlossen. Denn leider verhalten sich nicht alle Kinder und auch nicht alle Erwachsene so vorbildlich wie unser Jonte, hat uns der Cheftierpfleger Markus Hinker erzählt.
2: Die Schafe lassen sich gerne streicheln, aber jagen, an den Hörnern ziehen, festhalten, wenn die das nicht wollen oder sogar die Zäune überklettern und den Ruhezone betreten, das finden die Tiere natürlich doof. Und wenn wir sowas sehen, dann schließen wir den Streichelzoo so lange, bis eben die meisten Raufbeute verschwunden sind und dann öffnen wir wieder.
0: Ja, also kurzfristig wird da mal gesperrt sozusagen. Das kommt ungefähr dreimal pro Woche vor, aktuell. So Herbst, Winter ist das gar kein Problem. Aber jetzt, wenn da High Life ist im Tierpark, ne, so Frühling, Sommer, teilweise 8 bis 12 Busse täglich mit großen Ausflugsgruppen. Und da kann es dann auch schon mal am Streichelzoo ein bisschen trubelig werden und zu trubelig eben. Einige Besucher rücken nicht nur den Tieren zu dicht auf die Pelle.
2: Hier im Streichelzoo sieht man auch die ganzen Linden. Da ist überall mindestens 2,50 Meter, 3 Meter hoch keine Blätter mehr dran. Die sind alle von den Besuchern abgezupft worden und das können keine kleinen Kinder gewesen sein, die dann da versucht haben, die Tiere damit zu füttern. Ne?
0: Ja, da sieht es zum Teil wirklich ziemlich kahl aus. Passend dazu nochmal der Hinweis vom Cheftierpfleger. Im gesamten Park ist ja ein generelles Fütterungsverbot. Wenn sich alle an diese Regel hielten, gäbe es keine Probleme. Die allermeisten tun das natürlich. Aber weil es im Streichelzoo dann zum Wohle der Tiere auch mal eine Pause geben muss, ist deshalb dort jetzt ab und zu mal vorübergehend geschlossen auf einem Schild zu sehen. 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

Um 17:47 gleich, Radio Bielefeld, Blitzer und Verkehr. Nochmal mit einem aktuellen Blitzer her von der Straße auswärts. Stieghorster Straße auswärts gemeldet, Heperstraße Richtung Radrennbahn, Engersche und Detmolder Straße. Das war's von mir für heute Nachmittag. Ich bin Dirk Slüter, wünsche einen fantastischen Feierabend. Morgen Nachmittag hören wir euch wieder. Aber erstmal lasst ihr euch von Franziska und Sebastian aus dem Bett holen. Ab 6, Radio Bielefeld am Morgen. Ciao.

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1: Mit Thorsten Adolfs. Guten Abend. In einer guten Stunde wird es spannend im Kanzleramt. Dann wollen die Spitzen der Koalition mit Vertretern der Gewerkschaften und der Arbeitgeber über die anstehenden Reformen im Land beraten. Und die betreffen uns alle. Es geht um den Arbeitsmarkt, Sozialreformen, Steuern und Bürokratieabbau. Danny Hopper aus dem News-Team. Für die Bundesregierung geht es damit jetzt in die heiße Phase.
2: Auf jeden Fall. Am 1. Juli kommt ja der Koalitionsausschuss zusammen, um die Eckpunkte für das große Reformpaket zu beschließen. Und bis dahin dürfte es noch einiges zu klären geben. Schon heute Abend wird es wohl knirschen. Die Arbeitgeber tun sich mit der steigenden Rente trotz des mangelnden Wirtschaftswachstums schwer. Die Gewerkschaften werfen der Bundesregierung dagegen vor, den Fokus aufs Sparen und Kürzen zu legen. Konkret geht es da zum Beispiel um Einschnitte bei der Krankenversicherung oder auch dem Ende des 8-Stunden-Tags. Was man davon hält, durfte Bundeskanzler Merz ja schon vor kurzem beim Gewerkschaftstag erfahren. Da gab es für ihn Buhrufe und Pfiffe.
1: Auch in der Koalition gibt es ja viele Differenzen und Streit bei einigen Punkten. Im Vorfeld hat man jetzt nochmal versucht, Einigkeit zu demonstrieren.
2: Ja, Union und SPD haben nochmal Kompromissbereitschaft beschworen. Man brauche weniger rote Linien, sagte Unionsfraktionschef Spahn gestern. SPD-Fraktionschef Mirsch betonte, Deutschland sei immer gut gewesen, wenn Politik, Arbeitgeber und Gewerkschaften in schwierigen Zeiten zusammengestanden hätten. Blöd nur, dass mittendrin ein Bericht der RP erschienen ist, der zeigt, dass hinter den Kulissen offenbar viel Frust herrscht. Demnach soll Merz der SPD eine Blockadehaltung vorgeworfen haben. Und auch zu dem Treffen heute soll er gesagt haben, dass er sich nicht allzu viele Hoffnungen mache. Zuversicht klingt natürlich anders.
1: Dankeschön, Danny. Und jetzt weitere Themen im Überblick. In einem Streit über teure Corona-Masken droht dem Bund eine Zahlungspflicht von fast 500 Millionen Euro. Dieses Geld fordert ein Hamburger Textilhändler vor dem Bonner Landgericht. Der Händler sagt, es liege eine Art Kaufvertrag für die Masken vor. Die Firma beruft sich auf Telefonate und Mails mit dem damaligen Bundesgesundheitsminister Spahn und mit Beamten des Ministeriums. Der Bund behauptet dagegen, dass damals kein Vertrag zustande gekommen sei. Kanzler Merz sieht nach dem Scheitern des deutsch-französischen Kampfflugzeugs eine Chance für die deutsche Rüstungsindustrie. Man eröffne der Industrie neue Möglichkeiten beim Bau moderner Kampfflugzeuge,

0: auf anderem Wege voranzukommen, sagte er bei der Internationalen Luft- und Raumfahrtausstellung in Berlin. Ein Sprengstoffalarm hat den Betrieb auf dem in Kiel liegenden Kreuzfahrtschiff Mein Schiff Relax für rund 2 Stunden lahmgelegt. Bei der Lieferung von 4 Paletten schlugen die Sprengstoffdetektoren an. Mittlerweile gibt es Entwarnungen, die Ware selbst sei unverdächtig. Es könne aber sein, dass sich an Paletten Reste von Sprengstoff befunden hätten, sagt die Polizei. Kurz vor dem Start der Fußball-WM sorgen vor allem Themen, die direkt nichts mit Fußball zu tun haben, für Schlagzeilen. Die US-Regierung hat jetzt begründet, warum FIFA-Schiedsrichter Artan aus Somalia nicht einreisen durfte. Demnach soll er Verbindungen zu mutmaßlichen Mitgliedern von Terrororganisationen haben. Bei der Rückkehr in seine Heimat wurde der Schiedsrichter von seinen Landsleuten begeistert empfangen. Den Fans rief er zu, dass er bei der nächsten WM auf jeden Fall dabei sein werde. Das waren die Nachrichten mit Thorsten Adolfs.
1: Morgen recht durchwachsen mit bis 17 Grad, viele Tropfen und Gewitter. Das sieht im Wettertrend dann auch ähnlich gemixt aus. Ab Freitag immer wieder Sonne, Wolken und Regen im Wechsel. Dafür gehen die Temperaturen aber auch wieder etwas hoch. Die 20-Grad-Marke knacken wir am Samstag bei uns. Radio Bielefeld, Blitzer und Verkehr. Da blitzt es heute Abend noch bei uns in Bielefeld an der Heperstraße und an der Engersche Straße und in Ubbedissen an der Detmolder Straße. Alle Updates von den Straßen wie immer auch auf radiobielefeld.de oder in der Radio Bielefeld App. Kommt gut durch!
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1: Kurz nach 6, wir starten rein in die Spätschicht. Ich bin Marlene, noch bis 21 Uhr an eurer Seite. Wir quatschen heute über neue Musik, über die wichtigsten News aus der Region und natürlich auch über den Spätschicht-Festivalsommer. Heute gehen die nächsten beiden Tickets raus. Wie das läuft bei uns im Festivalsommer, darüber quatschen wir hier in den nächsten 10 Minuten. Kommt gut in den Feierabend, ihr Lieben.

Ich war noch nie auf einem Festival. Ich möchte meinen Freund damit überraschen. Ich will mir mit einer Freundin einen schönen Sommer machen oder ich habe da Geburtstag. Das sind nur ein paar der Begründungen, warum ihr gerne zu den Festivals in unserer Region wollt. Und wir sagen, klar, gerne, kein Problem. Die ganze Woche über gibt's hier abends Tickets für verschiedenste Festivals bei uns in der Ecke. Und alles, was ihr machen müsst, ist euch über die Homepage, über Aktionen und dann über den Festivalsommer zu bewerben und eben genau so eine Begründung zu schreiben, warum ihr gerne zu einem bestimmten Festival wollt. Und dann abends ans Telefon gehen, wenn ich euch anrufe. Ich bin Marlene, freue mich auf euch und drücke euch natürlich ganz fest die Daumen dafür.

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2: Wie kann das sein? Gestern ist der neue Glücksatlas rausgekommen und der zeigt, unsere Stadt hat alles, was man braucht, um glücklich zu sein. Eigentlich müssten wir also auf Platz 1 liegen.
3: Nach der Befragung der Menschen landen wir aber nur auf Platz 22. Ja, seid ihr denn nicht glücklich und zufrieden in Bielefeld? Hat euch der Kollege Timo Teichler gefragt.
4: Als Kind habe ich immer gedacht, also hier ist echt tote Hose, hier geht gar nichts. Aber jetzt mittlerweile bin ich super zufrieden, weil ich denke, wir haben so viel Grün hier. Ja, da fühlt man sich einfach wohl.
5: Von der Skala, so 10 ist das Beste. Wo würdest du dann Bielefeld sagen?
4: Nur solide 8.
5: Aber du hast mir ja gerade gesagt, einiges ist alles super.
4: Ja, also es gibt natürlich auch negative Sachen.
5: Wie ist das jetzt zu erklären, dass auf dem Papier eigentlich alles super ist?
4: Man möchte doch immer besser sein, ne?
5: Ist das so? Kann man nicht einfach zufrieden sein?
4: Ich glaube nicht, dass ein Mensch echt zufrieden sein kann.
5: Wollen wir es versuchen?
4: Na, immer. Ne?
5: Zumindest heute mal?
4: Heute bin ich super zufrieden. Ne?
5: Nächste Mal.
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1: Das Fußballfieber steigt und die Vorfreude auf die WM wächst bei den Fans und auch bei den Sportwettenanbietern. Die fahren gerade große Kampagnen vor der Weltmeisterschaft. Die Landesfachstelle Glücksspielsucht NRW in Bielefeld, die hat das jetzt zum Anlass genommen und warnt vor den Risiken von Sportwetten. Auch ein Thema in den Radio Bielefeld Nachrichten heute Morgen. Tim Lindbrücker hier nochmal. Guten Abend. Sportwetten würden aus Sicht der Fachleute verharmlost und quasi als Freizeitbeschäftigung wahrgenommen. Das Risiko wird unterschätzt. Die Fachleute auch in Bielefeld fordern die Politik auf, da konsequenter einzuschreiten, die Spieler zu schützen und die Beratungsstellen zu stärken, damit auch alle ihren Spaß an dem Fußball-Großereignis haben und keinen finanziellen Schaden.
2: Und in den Nachrichten heute Mittag, da ging es sehr musikalisch zu. Hi, ich bin Lara Beckhordt und Themen bei mir waren ein Bielefelder, der den Bundeswettbewerb Jugend musiziert gewonnen hat, eine Förderung vom Bund über mehr als 78.000 Euro für Amateurmusik und Kultur in Bielefeld und der Band Bash. Für den Musikwettbewerb können sich aktuell wieder junge Bands aus Bielefeld bewerben. Die Bands haben dabei die Chance, ihr Talent in einem professionellen Setting zu zeigen und sich mit anderen Bands zu vernetzen. Die Musikrichtung ist egal, nach Möglichkeit sollten aber eigene Songs gespielt werden. Im Banddurchschnitt dürfen die Teilnehmenden auch nur maximal 27 Jahre alt sein. 12 Bands können teilnehmen, die Vorentscheide finden im November statt.
3: Und ich bin Tim Donsbach, hatte heute Nachmittag die Nachrichten und da hieß es SOS. Das haben Stadt Bielefeld und Bielefeld Marketing heute vorgestellt. Ein Maßnahmenpaket. Maßnahmen für mehr Sicherheit, Ordnung und Sauberkeit in Bielefeld. Unter anderem sollen Unterführungen besser beleuchtet werden für ein besseres Sicherheitsgefühl. Es soll mehr Mülleimer und weniger Infostände mit Unterschriftensammlern in der City geben. Und wer einen Mangel meldet, soll möglichst innerhalb von 48 Stunden Rückmeldung bekommen.
4: Morgen nochmal ein wilder Mix aus Sonne am Vormittag. Zieht sich im Verlauf des Tages zu, da kann es dann auch nochmal zu Schauern kommen. Morgen bis 17 Grad, zum Wochenende hin lockert das aber auch langsam wieder auf. Da sind dann auch mal 20 Grad drin und auch ein paar mehr Sonnenstrahlen für uns.
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4: Radio Bielefeld, Blitzer und Verkehr, da blitzt es heute Abend noch bei uns in Bielefeld an der Heperstraße und an der Engersche Straße und in Ubbedissen an der Detmolder Straße. Alle Updates von den Straßen wie immer auch auf radiobielefeld.de oder in der Radio Bielefeld App. Kommt gut durch!
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4: Happy Mittwoch, Happy Spätschicht. Marlene bin ich, bin bei euch. Egal, ob ihr gerade noch selbst bei der Spätschicht im Krankenhaus oder an der Tankstelle seid oder ob ihr schon zu Hause seid, euch was Leckeres zu essen kocht, auf dem Weg ins Gym seid. Wir machen hier zusammen den Mittwochabend. Freue mich sehr, dass ihr mit am Start seid. Baby,

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1: Mit Thorsten Adolfs. Guten Abend. Sie wird bei der Unkrautvernichtung eingesetzt, kommt aber auch bei Heiz- und Kühlsystemen zum Einsatz. Die Ewigkeitschemikalie Trifluoressigsäure, kurz TFA. Die EU-Chemikalienbehörde hat den Stoff jetzt nochmal genauer unter die Lupe genommen und sie kommt zu dem Schluss, dass er schädlich ist. Danny Hopper aus dem News-Team mit den Einzelheiten.
2: TFA wird viel in der Industrie eingesetzt und gehört zu den sogenannten PFAS-Chemikalien. Die sind wasser- und fettabweisend und stecken deshalb in vielen Alltagsprodukten wie beschichteten Pfannen, Funktionskleidung, Imprägniersprays und Einwegverpackungen. Sie sind biologisch nicht abbaubar und breiten sich deshalb ungehindert im gesamten Wasserkreislauf aus und damit auch in Böden, Flüssen, Grundwasser und Trinkwasser. Deshalb heißen sie auch Ewigkeitschemikalien. Zu TFA sagt die EU-Chemikalienbehörde jetzt, dass der Stoff die Fruchtbarkeit beeinträchtigen könnte. Außerdem könne er Schäden bei ungeborenen Kindern verursachen. Aktivisten fühlen sich durch diese Einschätzung bestätigt. Wissenschaftler warnten schon seit 2 Jahren vor dem Stoff, sagen sie. Schon Ende März hatte die EU-Chemikalienbehörde ein weitreichendes Verbot von Ewigkeitschemikalien empfohlen, allerdings mit einigen Ausnahmen. Denn Forschungen deuten darauf hin, dass einige der Chemikalien nicht nur die Fruchtbarkeit verringern, sondern auch Krebs erzeugen und die Leber und das Immunsystem schädigen können.
1: Und jetzt weitere Meldungen in der Zusammenfassung. Der Tankrabatt, der seit Anfang Mai gilt, wird wohl nicht verlängert. Nach Medienberichten haben sich Union und SPD darauf geeinigt. Die Maßnahme habe gut gewirkt, sie sei finanzpolitisch aber nicht sinnvoll, sagte der CDU-Politiker Müller der Bild. Als Alternativen sind laut der Zeitung unter anderem gezielte Zuschüsse für Autofahrer mit kleinen und mittleren Einkommen, eine höhere Pendlerpauschale, eine niedrigere Energiesteuer und ein Spritpreisdeckel im Gespräch. Der Bundesrepublik droht nach Einschätzung des Deutschen Instituts für Wirtschaftsforschung eine Rezession. Der Iran-Krieg habe die Erholung der Wirtschaft ausgebremst, bevor sie sich festigen konnte, heißt es. Außerdem würden hohe Verbraucherpreise die Kaufkraft von Privathaushalten schmälern. Die Experten erwarten, dass die Wirtschaft im 2. und 3. Quartal leicht schrumpfen wird. US-Präsident Trump schickt neue Drohungen Richtung Iran. Das Land habe zu lange gebraucht, um einen, wie er es nennt, großartigen Deal auszuhandeln. Jetzt müsse der Iran die Konsequenzen tragen, schrieb Trump auf seiner Plattform Truth Social. Die USA und der Iran hatten sich in der vergangenen Nacht trotz Waffenruhe und laufenden Verhandlungen über ein Kriegsende in der Golfregion wieder gegenseitig angegriffen. Gute Nachrichten für alle, die schnelleres Internet wollen. Der Glasfaserausbau soll in Deutschland bald deutlich einfacher und zügiger vorangehen. Das Bundeskabinett hat dazu jetzt eine Reform auf den Weg gebracht. Die Idee dahinter, Bürokratie abbauen und Genehmigungsverfahren drastisch beschleunigen. Anbieter sollen künftig ein Recht auf den sogenannten Vollausbau bekommen. Das heißt, Glasfaser soll nicht mehr am Haus enden, sondern direkt in die Wohnung.

0: werden können. Wenn der Eigentümer das nicht selbst in einer bestimmten Frist erledigt, dürfen die Anbieter die Leitungen durchs Haus ziehen. Außerdem sollen Mieter nicht mehr an das Unternehmen gebunden sein, das die Glasfaser ans Haus gelegt hat. Sie sollen auch andere Anbieter für ihren Anschluss wählen können. Bundestag und Bundesrat müssen den Plänen aber noch zustimmen. Das waren die Nachrichten mit Thorsten Adolfs.
1: Morgen nochmal richtig schönes Kopfschmerz-Wechselwetter. Ein paar Sonnenstrahlen sind drin, ein paar Wolken, Regentropfen und Gewitter auch. Den Mix gibt's bei 16 Grad heute und auch morgen. Ab Donnerstag zieht sich das dann weiter zu und dann sind auch deutlich mehr Schauer am Start. Sonne gibt's dann erst wieder zum Wochenende hin.
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1: Radio Bielefeld, Blitzer und Verkehr. Da blitzt es heute Abend noch bei uns in Bielefeld an der Heperstraße und an der Engersche Straße und in Ubbedissen an der Detmolder Straße. Alle Updates von den Straßen wie immer auch auf radiobielefeld.de oder in der Radio Bielefeld App. Kommt gut durch.
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1: Und es geht direkt weiter durch eine Woche voller Feierabende. 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
1: Guten Start in den Mittwochabend. Ich bin Marlene Sokol und habe jetzt Corinna bei mir. Corinna, kannst du mir sagen, was am 11.7. ist?
2: Super Open Air.
1: Lustig, dass du das zuerst sagst. Kannst du mir sagen, was noch am 11.7. ist?
2: Der Geburtstag von meinem Sohn.
1: Gute Reihenfolge gewählt, Corinna. Das Lippe Open Air geht natürlich vor, klar.
2: Ja, auf jeden Fall.
1: Würdest du deinen Sohn denn auch mitnehmen zum Lippe Open Air?
2: Ja, natürlich.
1: Ah. Ist der Fan von irgendwas oder bist du Fan von irgendwas oder lässt du dich erstmal drauf ein und guckst, wie es wird? Oder freust du dich da auf irgendwen ganz Bestimmtes?
2: Also mein Sohn hat gesagt, er würde gerne hingehen wegen Safri Duo.
1: Ah, ja, verständlich.
2: Genau.
1: Und du, du würdest mitfeiern?
2: Ja, natürlich.
1: Na schön,
2: wenn
1: Corinna.
2: Wenn schon, denn schon, ne?
1: Ja, wenn schon, denn schon. Dann macht euch da eine gute Zeit. Ich wünsche dir noch einen schönen Abend und grüße deinen Sohn von mir.
2: Dankeschön.
1: Ciao.

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1: Das Fußballfieber steigt und die Vorfreude auf die WM wächst bei den Fans und auch bei den Sportwettenanbietern. Die fahren gerade große Kampagnen vor der Weltmeisterschaft. Die Landesfachstelle Glücksspielsucht NRW in Bielefeld, die hat das jetzt zum Anlass genommen und warnt vor den Risiken von Sportwetten. Auch ein Thema in den Radio Bielefeld Nachrichten heute Morgen. Tim Lindbrücker hier nochmal. Guten Abend. Sportwetten würden aus Sicht der Fachleute verharmlost und quasi als Freizeitbeschäftigung wahrgenommen. Das Risiko wird unterschätzt. Die Fachleute auch in Bielefeld fordern die Politik auf, da konsequenter einzuschreiten, die Spieler zu schützen und die Beratungsstellen zu stärken, damit auch alle ihren Spaß an dem Fußball-Großereignis haben und keinen finanziellen Schaden.
2: Und in den Nachrichten heute Mittag, da ging es sehr musikalisch zu. Hi, ich bin Lara Beckhordt und Themen bei mir waren ein Bielefelder, der den Bundeswettbewerb Jugend musiziert gewonnen hat, eine Förderung vom Bund über mehr als 78.000 Euro für Amateurmusik und Kultur in Bielefeld und der Band Bash. Für den Musikwettbewerb können sich aktuell wieder junge Bands aus Bielefeld bewerben. Die Bands haben dabei die Chance, ihr Talent in einem professionellen Setting zu zeigen und sich mit anderen Bands zu vernetzen. Die Musikrichtung ist egal, nach Möglichkeit sollten aber eigene Songs gespielt werden. Im Banddurchschnitt dürfen die Teilnehmenden auch nur maximal 27 Jahre alt sein. 12 Bands können teilnehmen, die Vorentscheide finden im November statt.
3: Und ich bin Tim Donsbach, hatte heute Nachmittag die Nachrichten und da hieß es SOS. Das haben Stadt Bielefeld und Bielefeld Marketing heute vorgestellt. Ein Maßnahmenpaket. Maßnahmen für mehr Sicherheit, Ordnung und Sauberkeit in Bielefeld. Unter anderem sollen Unterführungen besser beleuchtet werden für ein besseres Sicherheitsgefühl. Es soll mehr Mülleimer und weniger Infostände mit Unterschriftensammlern in der City geben. Und wer einen Mangel meldet, soll möglichst innerhalb von 48 Stunden Rückmeldung bekommen.
4: Morgen recht durchwachsen mit bis 17 Grad, viele Tropfen und Gewitter. Das sieht im Wettertrend dann auch ähnlich gemixt aus. Ab Freitag immer wieder Sonne, Wolken und Regen im Wechsel. Dafür gehen die Temperaturen aber auch wieder etwas hoch. Die 20-Grad-Marke knacken wir am Samstag bei uns. Radio Bielefeld, Blitzer und Verkehr, da blitzt es heute Abend noch bei uns in Bielefeld an der Heperstraße und an der Engersche Straße und in Ubbedissen an der Detmolder Straße. Alle Updates von den Straßen wie immer auch auf radiobielefeld.de oder in der Radio Bielefeld App. Kommt gut durch!
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4: Kurz nach 19:30, willkommen in der Spätschicht am Mittwochabend. Ich bin Marlene, gerade noch alleine, habe aber gleich noch einen Special Guest da, Michael Schulte, der ist nicht nur Special Guest heute Abend, sondern auch beim Lippe Open Air, für das es heute Tickets zu gewinnen gibt. Und wir quatschen hier gleich noch in knapp 10 Minuten weiter mit Michael drüber.

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0: Es ist eines der gefragtesten Festivals bei uns im Spätschicht-Festival-Sommer, das Lippe Open Air. Und ihr habt richtig Bock. Kann ich bei dem Line-Up aber auch verstehen, mit dabei David Puentes, Safri Duo und er hier. Michael Schulte, seinen Hit Waterfall kennen wir aus dem besten Mix. Und den wird es wohl auch live beim Lippe Open Air geben. Das hat er uns im Interview verraten.
1: Also so ein Beautiful Reasons kommt schon immer sehr gut an. Oder auch ein Waterfall. Dann, wie gesagt, You Let Me Walk Alone ist jetzt nicht der Song zum Ausrasten, aber es ist schon so der Song, wo die natürlich auch alle mitsingen und alle auch sehr ergriffen sind meistens. Wir haben schon sehr viele Songs eben auch zum Tanzen und ich würde jetzt mal sagen, Beautiful Reasons, Waterfall, vielleicht auch For a Second, Back to the Start sind so wahrscheinlich so die Lieblinge.
0: Also einmal alles. Und wenn ihr das nicht verpassen wollt, dann ran an die Tickets, gibt's hier gleich in der nächsten halben Stunde. Alles, was ihr machen müsst, ist bewerben über die Homepage, also schnell sein. Ich drück euch ganz fest die Daumen dafür.

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1: Ich bin Lea Matschulat. Protest gegen die Sparpläne von Bundesgesundheitsministerin Warken. In Hannover gingen mehrere tausend Menschen auf die Straße.
2: Warken stoppen stand auf vielen Schildern. Dazu gab es laute Pfeifkonzerte. Kritisiert werden vor allem höhere Zuzahlungen für Medikamente und geplante Einschränkungen bei der kostenlosen Mitversicherung von Ehepartnern. Die Bundesregierung will damit ein Milliardenloch bei den gesetzlichen Krankenkassen schließen und weitere Beitragserhöhungen verhindern. Die AOK warnt davor, das Sparpaket unter dem Druck der Proteste aufzuweichen. Ohne wirksame Gegenmaßnahmen drohen den Kassen schon im kommenden Jahr neue Finanzprobleme. Zoe Tassovali, Nachrichtenredaktion.
1: Der Tankrabatt fällt wie geplant Ende des Monats weg. Das haben die Fraktionen von Union und SPD entschieden. Die Koalition hatte die Spritsteuer im Mai und Juni um knapp 17 Cent pro Liter gesenkt.
3: Der Tankrabatt war von Beginn an für 2 Monate geplant. Zuletzt hatte es aber viele Debatten über eine mögliche Verlängerung gegeben. Jetzt ist das Ende amtlich. Der Rabatt habe gut gewirkt, heißt es aus den Regierungsfraktionen, aber er sei finanzpolitisch nicht sinnvoll. Man könne es sich in der aktuellen Lage nicht leisten, Schulden dafür aufzunehmen. Damit dürften die Preise an den Zapfsäulen ab Juli wieder nach oben gehen und das kurz vor den Sommerferien. Ursula Winkler, Nachrichtenredaktion.
1: Ein Junge ist bei einem Busunfall in Oberbayern umgekommen. 2 weitere Kinder und eine Lehrerin sind schwer verletzt. Mehrere Menschen mussten mit leichten Verletzungen behandelt werden. In Hebertshausen war ein Bus mit Grundschülern an Bord mit einem leeren Linienbus zusammengestoßen. Die Unfallursache ist noch unklar. Die Polizei hat auch einen Gutachter eingeschaltet. Die EU-Kommission hat ChatGPT, Claude und anderen Anbietern künstlicher Intelligenz einen Praxisleitfaden für die bald verpflichtende Kennzeichnung von KI-Inhalten gegeben. So sollen Videos und Fotos den Vorschlägen nach etwa durch Etiketten in einer Ecke des Bildausschnittes klar als KI-generiert oder KI-modifiziert markiert werden. In Videos sollten die Kennzeichnungen demnach direkt zu Beginn erscheinen, dort bleiben oder zumindest in regelmäßigen Abständen wieder eingeblendet werden. Und das waren die Nachrichten mit Lea Matschulat.
4: Morgen nochmal ein wilder Mix aus Sonne am Vormittag. Zieht sich im Verlauf des Tages zu, da kann es dann auch nochmal zu Schauern kommen. Morgen bis 17 Grad, zum Wochenende hin lockert das aber auch langsam wieder auf. Da sind dann auch mal 20 Grad drin und auch ein paar mehr Sonnenstrahlen für uns.
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4: Radio Bielefeld, Blitzer und Verkehr, da blitzt es heute Abend noch bei uns in Bielefeld an der Heperstraße und an der Engersche Straße und in Ubbedissen an der Detmolder Straße. Alle Updates von den Straßen wie immer auch auf radiobielefeld.de oder in der Radio Bielefeld App. Kommt gut durch.
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4: Happy Mittwoch, happy Spätschicht. Marlene bin ich, bin bei euch, egal ob ihr gerade noch selbst bei der Spätschicht im Krankenhaus oder an der Tankstelle seid oder ob ihr schon zu Hause seid, euch was Leckeres zu essen kocht, auf dem Weg ins Gym seid. Wir machen hier zusammen den Mittwochabend. Freue mich sehr, dass ihr mit am Start seid.

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1: Weiter geht es durch den Feierabend und diese Spätschicht und weiter geht es durch den Spätschicht-Festival-Sommer. Die nächsten zwei Tickets liegen hier auf dem Tisch und bei mir ist Annette. Annette, ich habe gehört, du bist ein riesen Michael Schulte-Fan. Hast du einen Lieblingssong von Michael Schulte?
2: Ja, genau. Beautiful Reason.
1: Oh, okay. Annette, weißt du, wo Michael Schulte am 11.7. ist?
2: Lippe oben eher natürlich.
1: Richtig. Weißt du, wo du am 11.7. bist?
2: Bin ich auf dem Lippe Open Air?
1: Du bist auf dem Lippe Open Air mit Michael Schulte.
2: Ist nicht wahr.
1: Ja.
2: Ist ja der Wahnsinn. Ja, ich glaub's ja nicht.
1: Weißt du denn schon, wen du mitnimmst? Du kriegst ja direkt zwei Tickets.
2: Ja, ich habe da eine ganz liebe Kollegin, die ich mitnehmen möchte.
1: Oh, schöne Kollegin. Wie toll.
2: Ja.
1: Bist du schon im Feierabend?
2: Ja, ich bin tatsächlich schon im Feierabend.
1: Okay, das heißt, die Kollegin wird morgen überrascht oder sie hört es jetzt zufällig im Radio?
2: Die überrascht mich tatsächlich morgen erst. Ich möchte dich dazu sehen.
1: Ist die auch Michael Schulte-Fan?
2: Ja.
1: Ach, schön. Guck mal, direkt im Doppelpack. Annette, dann wünsche ich euch ganz, ganz viel Spaß. Macht euch da eine gute Zeit,
2: danke.
1: Trinkt was, genießt die Sonne und singt natürlich ordentlich Michael Schulte für mich mit, ne?
2: Auch das, wir ganz vorne und am lautesten.
1: Grüß deine Kollegin von mir.
2: Mach ich.
1: Ciao.
2: Dann, danke.

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2: Wie kann das sein? Gestern ist der neue Glücksatlas rausgekommen und der zeigt, unsere Stadt hat alles, was man braucht, um glücklich zu sein. Eigentlich müssten wir also auf Platz 1 liegen.
3: Nach der Befragung der Menschen landen wir aber nur auf Platz 22. Ja, seid ihr denn nicht glücklich und zufrieden in Bielefeld? Hat euch der Kollege Timo Teichler gefragt.
4: Als Kind habe ich immer gedacht, also hier ist echt tote Hose, hier ist gar nichts. Aber jetzt mittlerweile bin ich super zufrieden, weil ich denke, wir haben so viel Grün hier. Ja, da fühlt man sich einfach wohl.
5: Auf einer Skala, so 10 ist das Beste. Wo würdest du dann Bielefeld sagen?
4: Nur solide 8.
5: Aber du hast mir gerade gesagt, einiges ist alles super.
4: Ja, also es gibt natürlich auch negative Sachen.
5: Wie ist das jetzt zu erklären, dass auf dem Papier eigentlich alles super ist?
4: Man möchte doch immer besser sein, ne?
5: Ist das so? Kann man nicht einfach zufrieden sein?
4: Ich glaube nicht, dass ein Mensch echt zufrieden sein kann.
5: Wollen wir es versuchen?
4: Na, immer. Ne?
5: Zumindest heute mal?
4: Heute bin ich super zufrieden, ne?
5: Siehst du wohl.
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1: Das Fußballfieber steigt und die Vorfreude auf die WM wächst bei den Fans und auch bei den Sportwettenanbietern. Die fahren gerade große Kampagnen vor der Weltmeisterschaft. Die Landesfachstelle Glücksspielsucht NRW in Bielefeld, die hat das jetzt zum Anlass genommen und warnt vor den Risiken von Sportwetten. Auch ein Thema in den Radio Bielefeld Nachrichten heute Morgen. Tim Lindbrücker hier nochmal. Guten Abend. Sportwetten würden aus Sicht der Fachleute verharmlost und quasi als Freizeitbeschäftigung wahrgenommen. Das Risiko wird unterschätzt. Die Fachleute auch in Bielefeld fordern die Politik auf, da konsequenter einzuschreiten, die Spieler zu schützen und die Beratungsstellen zu stärken, damit auch alle ihren Spaß an dem Fußball-Großereignis haben und keinen finanziellen Schaden.
2: Und in den Nachrichten heute Mittag, da ging es sehr musikalisch zu. Hi, ich bin Lara Beckhordt und Themen bei mir waren ein Bielefelder, der den Bundeswettbewerb Jugend musiziert gewonnen hat, eine Förderung vom Bund über mehr als 78.000 Euro für Amateurmusik und Kultur in Bielefeld und der Band Bash. Für den Musikwettbewerb können sich aktuell wieder junge Bands aus Bielefeld bewerben. Die Bands haben dabei die Chance, ihr Talent in einem professionellen Setting zu zeigen und sich mit anderen Bands zu vernetzen. Die Musikrichtung ist egal, nach Möglichkeit sollten aber eigene Songs gespielt werden. Im Banddurchschnitt dürfen die Teilnehmenden auch nur maximal 27 Jahre alt sein. 12 Bands können teilnehmen, die Vorentscheide finden im November statt.
3: Und ich bin Tim Donsbach, hatte heute Nachmittag die Nachrichten und da hieß es SOS. Das haben Stadt Bielefeld und Bielefeld Marketing heute vorgestellt. Ein Maßnahmenpaket. Maßnahmen für mehr Sicherheit, Ordnung und Sauberkeit in Bielefeld. Unter anderem sollen Unterführungen besser beleuchtet werden für ein besseres Sicherheitsgefühl. Es sollen mehr Mülleimer und weniger Infostände mit Unterschriftensammlern in der City geben. Und wer einen Mangel meldet, soll möglichst innerhalb von 48 Stunden Rückmeldung bekommen.
4: Morgen nochmal richtig schönes Kopfschmerz-Wechselwetter. Ein paar Sonnenstrahlen sind drin, ein paar Wolken, Regentropfen und Gewitter auch. Den Mix gibt's bei 16 Grad heute und auch morgen. Ab Donnerstag zieht sich das dann weiter zu und dann sind auch deutlich mehr Schauer am Start. Sonne gibt's dann erst wieder zum Wochenende hin. Radio Bielefeld, Blitzer und Verkehr, da blitzt es heute Abend noch bei uns in Bielefeld an der Heperstraße und an der Engersche Straße und in Ubbedissen an der Detmolder Straße. Alle Updates von den Straßen wie immer auch auf radiobielefeld.de oder in der Radio Bielefeld App. Kommt gut durch!
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4: Und es geht direkt weiter durch eine Woche voller Feierabende. Die machen wir uns hier ganz besonders schön mit ein bisschen Vorfreude auf die Wochenenden und auf die verschiedensten Festivals, die da stattfinden. Bei uns in der Ecke gibt's zum Beispiel das Besen bebt, das Lippe Open Air, Anna Beats und wir schicken euch zu allen davon. Alles, was ihr machen müsst, ist euch anmelden über unsere Homepage. Geht ganz flott. Ich drück euch ganz fest die Daumen.

Ich war noch nie auf einem Festival. Ich möchte meinen Freund damit überraschen. Ich will mir mit einer Freundin einen schönen Sommer machen. Oder ich habe da Geburtstag. Das sind nur ein paar der Begründungen, warum ihr gerne zu den Festivals in unserer Region wollt. Und wir sagen, klar, gerne, kein Problem. Die ganze Woche über gibt's hier abends Tickets für verschiedenste Festivals bei uns in der Ecke. Und alles, was ihr machen müsst, ist euch über die Homepage, über Aktionen und dann über den Festivalsommer zu bewerben und eben genau so eine Begründung zu schreiben, warum ihr gerne zu einem bestimmten Festival wollt. Und dann abends ans Telefon gehen, wenn ich euch anrufe. Ich bin Marlene, freue mich auf euch und drücke euch natürlich ganz fest die Daumen dafür.

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1: Ich bin Lea Matschulat. Die Bahnstrecke zwischen Lehrte bei Hannover und Berlin wird Medienberichten zufolge im kommenden Jahr 10 Monate lang vollgesperrt. Die Komplettsperrung sei vom 5. Februar bis 10. Dezember 2027 geplant, berichten T-Online und die Hannoversche Allgemeine Zeitung. Ausgetauscht werden sollen demnach unter anderem etliche Weichen sowie Gleise und Lärmschutzwände erneuert werden. Die Deutsche Bahn will nach Angaben einer Sprecherin bald informieren. Im Kanzleramt sprechen Gewerkschaften und die Spitzen von Schwarz-Rot über den Reformbedarf, etwa bei den Sozialversicherungen.
2: Schon vor dem Treffen wird deutlich, wie unterschiedlich die Vorstellungen sind. Die Linke fordert die Gewerkschaften auf, bei Sozialleistungen und Arbeitnehmerrechten klare rote Linien zu ziehen. Auf der anderen Seite werben Wirtschaftsvertreter für tiefgreifende Reformen. Die Wirtschaftsweise Grimm sagt, Deutschland brauche neue Impulse für Wachstum. Dabei geht es unter anderem um Steuern, den Arbeitsmarkt und die Frage, wie mehr Menschen arbeiten können oder länger im Job bleiben. Zoe Tassovali, Nachrichtenredaktion.
1: Mehrere tausend Menschen haben in Hannover gegen die Sparpläne von Bundesgesundheitsministerin Wagen demonstriert. Zu der Kundgebung hatte unter anderem die Gewerkschaft Verdi aufgerufen. Bei der gesetzlichen Krankenversicherung und auch bei einer Pflegereform hätten die Entwürfe, Zitat, eine erhebliche soziale Schieflage, sagte Vorstandsmitglied Silvia Bühler. Der Vorsitzende der Ländergesundheitsminister, Niedersachsens Ressortchef Philippi, sagte, die Reform sei mit den Ländern nicht machbar. Bei einem schweren Busunfall in Oberbayern ist ein Kind umgekommen. Ein Reisebus mit Schulkindern war am Mittag im Landkreis Dachau mit einem Linienbus zusammengestoßen.
3: Unterwegs waren Schülerinnen und Schüler einer zweiten Klasse. Ein Kind starb bei dem Unfall, wie die Polizei am späten Nachmittag bestätigt hat. Weitere Kinder und eine Lehrerin wurden teils schwer verletzt. Die beiden Busse sind bei Hebertshausen in einer Kurve zusammengestoßen. Im Linienbus waren keine Fahrgäste. Beide Busfahrer haben nach dem Unfall freiwillig einen Atemalkoholtest gemacht, der bestätigt hat, dass beide nüchtern waren. Was genau zu dem Unfall geführt hat, ist bislang unklar. Aus München, Oliver Urbanke.
1: Die Polizei hat für die Ermittlungen auch einen Gutachter eingeschaltet. Das waren die Nachrichten mit Lea Matschulat.
4: Das Wetter. Das Wetter bei uns in NRW heute Abend weiter wechselhaft bewölkt und vereinzelt auch Regen möglich. In der Nacht geht es dann auch genauso weiter bei 5 bis 9 Grad. Donnerstag, morgen, da sieht es auch den ganzen Tag grau und regnerisch aus bei 17 bis 19 Grad Höchsttemperatur.
5: NRW Verkehr.
4: Staus gerade auf der A1 Münster-Osnabrück zwischen Greven und Flughafen Münster-Osnabrück 1 Kilometer 8 Minuten. A3 Köln-Arnheim zwischen Kreuz-Oberhausen-West und Kreuz-Oberhausen 2 Kilometer 5 Minuten. Und A4 Aachen-Köln zwischen Kreuz-Köln-West und Köln-Klettenberg. 1 Kilometer, 9 Minuten.
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4: Der späte Mittwoch mit Thomas Wagner hier. Einen schönen Abend euch noch.

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0: Und hier ist der von gerade, Kamrat mit Hug Yourself.

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0: Ich dachte erst, ich habe mich verguckt hier beim nächsten Song. Wie? Rolling Stones und neu. Aber wirklich, die bringen ja sogar auch noch neue Musik raus, ne? Dabei würden sie die nächsten 10 Jahre wahrscheinlich trotzdem die Stadien füllen, wenn sie einfach ihre alten Sachen da spielen. Aber gut, sehr fleißig hier, Mick Jagger und die anderen. Nächsten Monat im Juli gibt's ja dann sogar auch ein ganz neues Album für alle Fans. Ja, und hier schon ein Song daraus.
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1: Ich bin Thomas Brott. Der sogenannte Tankrabatt fällt wie geplant Ende Juni weg. Das haben nach Informationen der Bild die Fraktionen von Union und SPD entschieden. Die Koalition hatte die Spritsteuer im Mai und Juni um knapp 17 Cent pro Liter gesenkt.
2: Der Tankrabatt war von Beginn an für 2 Monate geplant. Zuletzt hatte es aber viele Debatten über eine mögliche Verlängerung gegeben. Jetzt ist das Ende amtlich. Der Rabatt habe gut gewirkt, heißt es aus den Regierungsfraktionen, aber er sei finanzpolitisch nicht sinnvoll. Man könne es sich in der aktuellen Lage nicht leisten, Schulden dafür aufzunehmen. Damit dürften die Preise an den Zapfsäulen ab Juli wieder nach oben gehen und das kurz vor den Sommerferien. Ursula Winkler, Nachrichtenredaktion.
1: Im Kanzleramt sind die Spitzen der schwarz-roten Koalition mit Vertretern von Wirtschaftsverbänden und Gewerkschaften zusammengekommen. Die Themen: der Reformbedarf bei den Sozialversicherungen, am Arbeitsmarkt, bei Steuern und Bürokratieabbau. Entscheidungen sind nicht zu erwarten. Diese sollen erst in einer Sitzung des Koalitionsausschusses fallen, die für den 1. Juli geplant ist. Passend zur Gesundheitsministerkonferenz von Bund und Ländern in Hannover haben tausende Menschen gegen die Sparpläne von Gesundheitsministerin Wagen protestiert. Mehr als 8000 Teilnehmer kamen laut den Veranstaltern zusammen. Die Demonstranten warnten vor Einschnitten in der Gesundheitsversorgung und höheren Belastungen für Versicherte.
3: Wagen stoppen stand auf vielen Schildern. Dazu gab es laute Pfeifkonzerte. Kritisiert werden vor allem höhere Zuzahlungen für Medikamente und geplante Einschränkungen bei der kostenlosen Mitversicherung von Ehepartnern. Die Bundesregierung will damit ein Milliardenloch bei den gesetzlichen Krankenkassen schließen und weitere Beitragserhöhungen verhindern. Die AOK warnt davor, das Sparpaket unter dem Druck der Proteste aufzuweichen. Ohne wirksame Gegenmaßnahmen drohen den Kassen schon im kommenden Jahr neue Finanzprobleme. Zoe Tassovali, Redaktion.
1: US-Präsident Trump hat trotz Waffenruhe im Irankrieg einen weiteren Angriff gegen das Land angekündigt. Das US-Militär habe den Iran gestern hart getroffen und werde es auch heute wieder tun, sagte Trump im Weißen Haus vor Reportern. Gleichzeitig machte er Druck auf den Iran, einem Abkommen zuzustimmen.
4: Das waren die Nachrichten mit Lea Matschulat.
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5: Wir können doch so einen Mittwoch nicht zu Ende gehen lassen, ohne nicht mindestens einmal Taylor Swift gehört zu haben, oder? Nein. Machen wir auch nicht. Ich spiele euch Taylor Swift mit Opelite jetzt. Hier ist Thomas Wagner. Schönen späten Mittwoch noch.

0: Das ist auch so typisch spanischer Lebensstil, oder? Och, ist doch egal. Geht schon gut, macht doch sowieso keinen Unterschied. Auf Spanisch heißt das sowas wie da lo mismo. Und man kann das natürlich auch sehr schön singen auf Spanisch. Und wer könnte das besser als Marquez? Die haben für diesen Sommer damit wieder einen passenden neuen Sound herausgebracht.
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0: Der späte Mittwoch mit Thomas Wagner hier. Macht euch einen schönen Abend. Wenn man jetzt nicht wüsste, welcher Monat ist, könnte man ja schon auch sagen, also das Wetter, das passt doch ganz gut für so Anfang Herbst, oder?
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4: Guck doch mal raus. Das hat doch mit Sommer nichts zu tun. Das nennt sich Arbeitsverweigerung, mein lieber Sommer. Ja, alles natürlich nur Theorie. Die Grillsaison ist da im Prinzip schon seit 3 Monaten im vollen Gange. Und jedes Jahr der gleiche Witz. Mann mit Grill sucht Frau mit Kohle. Aber irgendwie ist es ja auch immer ein gutes Gefühl, wenn freitagsabends der Geruch von Holzkohle so in der Luft hängt. Ja, kennt auch jeder, das ist Kulturgut. Nicht zu verwechseln mit Grillgut. Und machen wir uns nichts vor. Wenn du heute Abend irgendwo auf der Terrasse sitzt und vor dir steht eine gut gefüllte Flasche Hela-Ketchup, ja, dann hat dein innerer Sommer doch schon längst angefangen. Ab jetzt sind kurze Hosen erlaubt. Auch bei Männern. Aber, Vorsicht, aber. Man muss die Beine dafür haben als Mann. Wenn du so richtige Altherrensticken in RA 9000 Polarweiß hast, ja, dann lieber nochmal drüber nachdenken, ob man der Allgemeinheit und dem Straßenbild wirklich hilft. Wie geht nochmal der kategorische Imperativ von Immanuel Kant? Man soll so handeln, dass man will, dass es Gesetz für alle wird. Ne? Ja, bäm. Zu deutsch heißt das, geh einer nicht auf den Sack, auch nicht optisch. Na bitte, ganz einfach.
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1: Ich bin Thomas Brockt. Die nächsten Wochen bis zur Sommerpause werden zur entscheidenden Bewährungsprobe für die Regierungskoalition. Bis Anfang Juli will sie ein großes Reformpaket schnüren. Zur besseren Abstimmung sind die Spitzen der schwarz-roten Koalition am Abend mit Vertretern von Wirtschaftsverbänden und Gewerkschaften zusammengekommen.
2: Schon vor dem Treffen wird deutlich, wie unterschiedlich die Vorstellungen sind. Die Linke fordert die Gewerkschaften auf, bei Sozialleistungen und Arbeitnehmerrechten klare rote Linien zu ziehen. Auf der anderen Seite werben Wirtschaftsvertreter für tiefgreifende Reformen. Die Wirtschaftsweise Grimm sagt, Deutschland brauche neue Impulse für Wachstum. Dabei geht es unter anderem um Steuern, den Arbeitsmarkt und die Frage, wie mehr Menschen arbeiten können oder länger im Job bleiben. Zoe Tassovali, Nachrichtenredaktion.
1: Der sogenannte Tankrabatt fällt wie geplant Ende des Monats weg. Das haben nach Informationen der Bild-Zeitung die Fraktionen von Union und SPD entschieden. Nach langen Beratungen habe man sich entschieden, den Rabatt wie geplant am 30. Juni auslaufen zu lassen, sagt der Unionsfraktionsvize Müller der Zeitung. Zusammen mit dem SPD-Fraktionsvize Zorn sagte er auch, bei einem möglichen starken Preisanstieg könne man schnell reagieren, auch in den Sommerferien. Deutschland ist auf Extremhitze als Krisenlage aus Sicht von Gesundheits- und Klimaexperten bisher nicht ausreichend vorbereitet. Mehr als 150 Institutionen und Verbände fordern daher, Hitzeschutz systematisch in Krisenvorsorge, Gesundheitsversorgung und Katastrophenschutz zu integrieren.
3: Das Bündnis warnt vor einem sogenannten Hitzedom-Szenario, bei dem in nur wenigen Tagen Zehntausende Menschen sterben könnten. Bei dem Wetterphänomen bildet eine besonders stark ausgeprägte Hochdruckzone in der Atmosphäre eine Art Kuppel, die dann die Hitze über einem bestimmten Gebiet einschließt und die heiße Luft gefangen hält. Darauf sei Deutschland nicht vorbereitet. Die Experten fordern einen konsequenten und flächendeckenden Hitzeschutz mit klaren Zuständigkeiten, wirksamen Schutz für Risikogruppen und einem gestärkten Gesundheitssystem für Hitzelagen. Ursula Winkler, Nachrichtenredaktion.
1: US-Präsident Trump hat trotz Waffenruhe im Irankrieg einen weiteren Angriff gegen das Land angekündigt. Das US-Militär habe den Iran gestern hart getroffen und werde es auch heute wieder tun, sagte Trump im Weißen Haus vor Reportern. Gleichzeitig machte er Druck auf den Iran, einem Abkommen zuzustimmen. Das waren die Nachrichten mit Thomas Brockt.
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4: Neuer Song von den Toten Hosen, Nur nach vorn, gibt's gleich. Vorher Glockenbach und Klock Klock mit Brooklyn. Hier ist Thomas Wagner, einen schönen späten Mittwoch euch. Maybe.

0: Verlockung ist groß gerade. Überall in der Werbung neue Fernseher oder jede Menge Zubehör fürs Home-TV oder Home-Stadion, besser gesagt. Ne? Aber sollten wir uns wirklich genau ausgerechnet jetzt zur Fußball-WM irgendwas davon kaufen? Unser Kevin Zimmer hier meint besser nicht.
1: Ja, guck dir mal die Preise an. Ich habe so das Gefühl, dass das jetzt keine gute Zeit ist, sich einen neuen Fernseher zu kaufen.
2: Ah. Ja, oh, weißt du das nicht?
3: Nein.
1: Es könnte da einen Zusammenhang mit der Fußball-WM geben. Ich bleib da, glaube ich, mal dran. Aber brauchen wir wirklich, um Fußball zu gucken, diesen ganzen Technik-Schnick-Schnack? Da werden Dolby-Surround-Anlagen um einen herumgebaut. Ne? Am Ende klingt es immer so, als ob dich einer von der Seite anquatscht. Komm, lass das sein, ja?
3: Hab zwar keinen Ton verstanden, aber egal.
1: Und ganz ehrlich, brauchen wir wirklich diese ultra teuren Ultra-HD-Glotzen? Ja? Siehst doch eh nix, ne? Also du hast ja gefühlt die ganze Familie und die halbe Nachbarschaft bei dir sitzen. Und was nutzt dir da Ultra-HD, wenn du, was weiß ich, 1400 mal 2000 Schlag-mich-tot-Pixel durch die fisselige Deutschland-Perücke von der Nachbarin siehst? Die ist total pfiffig und lustig fand, diese besondere Größe zu kaufen, ja? Und die sitzt ausgerechnet vor dir. Ja, selbst neben dir wäre in dem Fall schlimm.
4: So viele Leute habe ich ja noch nie in mein Haus gehabt, nicht?
1: Ja. Ja, immer mehr Köpfe und Ärsche, ja, Entschuldigung, die schieben sich halt ins Bild, ja? Will noch jemand eine Frikadelle? Bernd, willst du noch ein Bier? Da hilft auch kein größerer Fernseher, nichts. Ich sag doch, kein Bier für Bernd, ja? Habe ich tausendmal gesagt. Jeder weiß, dass der nach dem dritten Bier nichts mehr halten kann, steht im 5-Minuten-Takt auf und dann genau im Bild. Neuer Fernseher macht da mal gar nichts. Also ich kauf keinen. Liebe Elektromärkte, ihr könnt euch eure neuen Fernseher zu dem Preis auch in den HDMI-Anschluss schieben, ja? Jetzt gucke ich die Fußball-Weltmeisterschaft auf 50 Zoll ohne Dolby Surround oder doch beim Nachbarn. Der hat nämlich einen neuen Fernseher.
0: Oder auch einfach gar nichts gucken und nur Radio hören, weil wir haben die wichtigsten Infos der Fußball-WM ab morgen hier natürlich auch für euch.
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0: Der späte Mittwoch mit ganz neuer Musik hier wieder als nächstes. Mein erster Gedanke war, ach guck mal, Mutter und Tochter. Aber ganz so krass ist es dann nicht, ne? Trotzdem überraschend finde ich. Madonna und Sabrina Carpenter haben einen gemeinsamen neuen Song. Also vom Alter her könnte es schon passen mit Mutter und Tochter, aber ich will beide Namen jetzt auch nicht irgendwie kleiner machen oder so. Pop-Ikone und eine der größten Popstars der Welt einfach zusammen rufen gemeinsam zur Liebe auf im neuen Song hier.
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0: konstruktiv zu begleiten, hieß es weiter. Union und SPD wollen bis zur Sommerpause grundlegende Reformen auf den Weg bringen. Bei dem Gespräch im Kanzleramt ging es um die Situation am Arbeitsmarkt, die Stabilität und Sicherung der Sozialversicherungen, Bürokratieabbau und Steuerpolitik. Passend zur Gesundheitsministerkonferenz von Bund und Ländern in Hannover haben tausende Menschen gegen die Sparpläne von Gesundheitsministerin Wagen protestiert. Mehr als 8000 Teilnehmer kamen laut den Veranstaltern zusammen. Die Demonstranten warnten vor Einschnitten in der Gesundheitsversorgung und höhere Belastungen für Versicherte.
1: Wagen stoppen stand auf vielen Schildern. Dazu gab es laute Pfeifkonzerte. Kritisiert werden vor allem höhere Zuzahlungen für Medikamente und geplante Einschränkungen bei der kostenlosen Mitversicherung von Ehepartnern. Die Bundesregierung will damit ein Milliardenloch bei den gesetzlichen Krankenkassen schließen und weitere Beitragserhöhungen verhindern. Die AOK warnt davor, das Sparpaket unter dem Druck der Proteste aufzuweichen. Zoe Tassovali, Redaktion.
0: Bei einem schweren Busunfall in Oberbayern ist ein Kind ums Leben gekommen. Ein Reisebus mit Schulkindern war am Mittag im Landkreis Dachau mit einem Linienbus zusammengestoßen.
2: Unterwegs waren Schülerinnen und Schüler einer zweiten Klasse. Ein Kind starb bei dem Unfall, wie die Polizei am späten Nachmittag bestätigt hat. Weitere Kinder und eine Lehrerin wurden teils schwer verletzt. Die beiden Busse sind bei Hebertshausen in einer Kurve zusammengestoßen. Im Linienbus waren keine Fahrgäste. Beide Busfahrer haben nach dem Unfall freiwillig einen Atemalkoholtest gemacht, der bestätigt hat, dass beide nüchtern waren. Was genau zu dem Unfall geführt hat, ist bislang unklar. Aus München, Oliver Urbanke.
0: Die Bahnstrecke zwischen Lehrte bei Hannover und Berlin wird im kommenden Jahr 10 Monate lang voll gesperrt. Die Komplettsperrung sei vom 5. Februar bis 10. Dezember 2027 geplant, berichtet unter anderem die Hannoversche Allgemeine Zeitung. Ausgetauscht werden sollen demnach unter anderem etliche Weichen und Gleise. Die Deutsche Bahn will darüber bald informieren.
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4: Schöne Nacht mit uns. Wie sieht's bei euch aus? Guckt ihr bei Vox? Sing meinen Song. Diesmal war ja Mark Forster mit dabei. Also, Künstler treffen sich, nur kurz zur Erklärung, um die Songs des jeweils anderen zu singen. Und Mark Forster hat einen Song seiner Familie gewidmet. Und wir wissen ja alle, wer gemeint war, ohne dass wir drüber sprechen. Wir sagen ja nicht, dass es Lena war. Er spricht ja gar nicht drüber. Wir hören jetzt Mark Forster mit einem

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0: Es würde auch zu Niedersachsen passen, ja? Dem sympathischen Bundesland hier um die Ecke. Niedersachsen, huhuhu. Ja, würde ich 10 Millionen nehmen, dann könnt ihr den Slogan haben. Aber jetzt haben sie sich ja schon umentschieden. Ihr habt es wahrscheinlich schon gehört. Wir haben ja gestern auch schon uns ein bisschen drüber lustig gemacht. Wir geben es ganz offen zu. Niedersachsen hat eine neue millionenschwere Standortkampagne, unter anderem mit einem neuen Slogan. Wenn man da auf der Autobahn reinfährt, seht ihr in Zukunft nicht nur die Schilder Niedersachsen, sondern da steht dann darunter Niedersachsen. Das ist groß. So lautet das Motto. Das ist groß. Ja, viele Niedersachsen lachen da selber drüber und sagen, da fehlt ja eigentlich ein Wort. Eigentlich müsste es heißen Niedersachsen. Das Funkloch ist groß. Naja gut. Niedersachsen, das ist groß. So lautet also der Spruch. Und jetzt frage ich euch mal, wie krass haut euch dieser Spruch um? Und naja, geht so.
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2: Ich bin's, Laura. Das ist groß. Dinge, die du in Niedersachsen aber auch im Bett sagen kannst. Was für ein Slogan. Bam, da ist mein Kopf doch glatt geplatzt vor lauter Kreativität. Und die haben dafür echt eine Werbeagentur beauftragt. Wie lief das ab? Saß da so einer von den Werbeleuten auf dem Klo, hat so vor sich hinsiniert und dann kam es ihm plötzlich. Das ist groß. Natürlich. Ich bin genial. Wir machen das oder das mit den Fähnchen. So. Gut, auf der anderen Seite, wenn wir uns den Vorgängerslogan anschauen, kann man nur sagen, es konnte nur besser werden. Niedersachsen. Klar. Ja, klar. Kann man machen, aber dann ist es halt Kacke oder groß, wie man in Niedersachsen sagen würde. Okay, ich bin echt ein bisschen zu hart. Der Gedanke dahinter ist ja eigentlich richtig. Mit der neuen Kampagne will sich das Land mutiger und selbstbewusster präsentieren. Weißt du, wie diese Typen bei Tinder, 1,50 Meter voller Sexiness, ein Ego bis nach Australien und wenn du sie fragst, wie groß sie sind, kommt nur ein groß zurück. Denn das reicht, denken sie. So, zurück zum Slogan. Komm, das ist doch gar nicht mal so schwer, den richtigen Slogan zu finden, oder? Ich habe da schon zig Ideen im Kopf. Erstens, Niedersachsen. Fast in NRW. Zweitens, Hannover oder Braunschweig. Hauptsache NRW. Drittens, Niedersachsen macht Werbung. NRW macht Eindruck. Und zum Schluss, Niedersachsen. Der kürzeste Weg nach NRW beginnt hier. Gern geschehen. Also, falls ihr da Hilfe braucht, ich bin für euch da. Hallo? Na gut. So, ich höre jetzt auch auf mit dem Ärgern, denn eigentlich muss ich sagen, ich mag Niedersachsen total. Nur den Slogan, Leute, den könnt ihr besser. Wie wäre es denn mit Niedersachsen? Letzte Ausfahrt vor NRW. Nein? Okay, dann doch das mit den Fähnchen.
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Ich weiß nicht, wie es euch geht, aber wenn ich eins hasse, dann sind es Umzüge. Ich hasse das wirklich. Ich habe schon früh angefangen, dass ich gesagt habe, komm, das soll eine Firma machen. Da muss ich nicht immer Freunde fragen, die auch keinen Bock dazu haben, irgendwie den Umzug zu machen. Ist auch blöd alles. Pink wird wahrscheinlich auch jemanden gefragt haben, der das macht. Also rein professionell gefragt haben, hier, zieh für mich um. Sie ist ja gerade nach New York gezogen. Gefällt ihr sehr gut. Tochter Willow war schon mit Papa in New York shoppen und ich glaube, die Kreditkarte hat geblüht. Hier ist Pink.

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1: Ich bin Thomas Ott. Das US-Militär hat nach eigenen Angaben auf Befehl von Präsident Trump mit neuen Angriffen auf mehrere Ziele im Iran begonnen. Das sei eine Reaktion auf die ungerechtfertigte und anhaltende Aggression des Irans, teilte das US-Regionalkommando CENTCOM mit. Kurz zuvor hatte Trump bereits weitere Angriffe angekündigt. Iranische Staatsmedien meldeten Explosionen an der Südküste. In der vergangenen Nacht hatte das US-Militär in Sirik am Golf von Oman Angriffe geflogen.

0: Ursula Winkler, Nachrichtenredaktion.
1: Die Spitzen der schwarz-roten Koalition haben weitere Gespräche mit Arbeitgebern und Gewerkschaften über Reformen in Deutschland vereinbart. Das teilte ein Regierungssprecher nach Beratungen im Kanzleramt mit. Die Vertreter der Regierungskoalition begrüßten die Bereitschaft der Wirtschafts- und Gewerkschaftsvertreter, den Reformprozess konstruktiv zu begleiten, hieß es weiter. Union und SPD wollen bis zur Sommerpause grundlegende Reformen auf den Weg bringen. Bei dem Gespräch im Kanzleramt ging es um die Situation am Arbeitsmarkt, die Stabilität und Sicherung der Sozialversicherungen, Bürokratieabbau und Steuerpolitik. Bei einem schweren Busunfall in Oberbayern ist ein Kind ums Leben gekommen. Ein Reisebus mit Schulkindern war am Mittag im Landkreis Dachau mit einem Linienbus zusammengestoßen.
2: Unterwegs waren Schülerinnen und Schüler einer zweiten Klasse. Ein Kind starb bei dem Unfall, wie die Polizei am späten Nachmittag bestätigt hat. Weitere Kinder und eine Lehrerin wurden teils schwer verletzt. Die beiden Busse sind bei Hebertshausen in einer Kurve zusammengestoßen. Im Linienbus waren keine Fahrgäste. Beide Busfahrer haben nach dem Unfall freiwillig einen Atemalkoholtest gemacht, der bestätigt hat, dass beide nüchtern waren. Was genau zu dem Unfall geführt hat, ist bislang unklar. Aus München, Oliver Urbanke.
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4: Wenn ihr gerade in der Nachtschicht seid, was weiß ich, im Altenheim, im Krankenhaus oder so, ihr hört ein bisschen Radio, damit ihr ja nicht einschlaft, ja? Und gerade ist mal ruhig, keiner nervt, keiner klingelt, sondern ihr habt mal Zeit für euch. Einfach mal durch die leeren Gänge tanzen. Warum nicht? Ich gönne euch das. Bebe Rexha jetzt dazu mit New Religion. Schöne Nacht.

0: Toto und Hold the Line hier bei uns. Schöne Nacht. Seid ihr auch vom Wetter derzeit so angenervt? Ich meine, wir haben Anfang Juni. Gefühlt sind wir doch schon im Sommer, aber ist eher Herbst oder was? Aber wir sind nicht alleine. Er ist auch genervt.
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4: Guck doch mal raus. Da hat er mit Sommer nichts zu tun. Dann nennt sich Arbeitsverweigerung, mein lieber Sommer. Ja, alles natürlich nur Theorie. Die Grillsaison ist da im Prinzip schon seit 3 Monaten in vollem Gange. Und jedes Jahr der gleiche Witz. Mann mit Grill sucht Frau mit Kohle. Aber irgendwie ist es ja auch immer ein gutes Gefühl, wenn freitagsabends der Geruch von Holzkohle so in der Luft hängt. Ja, kennt auch jeder, das ist Kulturgut. Nicht zu verwechseln mit Grillgut. Und machen wir uns nichts vor. Wenn du heute Abend irgendwo auf der Terrasse sitzt und vor dir steht eine gut gefüllte Flasche Hela-Ketchup, ja, dann hat dein innerer Sommer doch schon längst angefangen. Ab jetzt sind kurze Hosen erlaubt. Auch bei Männern. Aber Vorsicht, aber. Man muss die Beine dafür haben als Mann. Wenn du so richtige Altherrensticken in RAL 9000 Polarweiß hast, ja, dann lieber nochmal drüber nachdenken, ob man der Allgemeinheit und dem Straßenbild wirklich hilft. Wie geht nochmal der kategorische Imperativ von Immanuel Kant? Man soll so handeln, dass man will, dass es Gesetz für alle wird. Ne? Ja, bäm. Zu Deutsch heißt das, geh einer nicht auf den Sack, auch nicht optisch. Na bitte, ganz einfach.
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schöne Nacht mit uns. Ich weiß nicht, wart ihr bei Rock am Ring? Vor allen Dingen Rock, ne? Ja, wenn, da muss man das cool aussprechen. Rock am Ring, ja. Dann habt ihr die wahrscheinlich gesehen, großer Headliner in diesem Jahr bei Rock am Ring. Linkin Park. Jetzt hören wir sie mit Numb. Und rocken durch diese Nacht.

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0: in Town. Wie gut seid ihr am Kicker? Ich würde mal behaupten, die meisten werden sagen, ja, ich bin da schon ganz gut. Ja. Dann könnte euch eure Kickerfähigkeit jetzt nach Fuerteventura bringen und ins Deutsche Fußballmuseum nach Dortmund.
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0: 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Und wo wir gerade bei der Fußball-WM sind, es wird ja eine Halbzeitshow im Finale geben und diese Band, die jetzt kommt, die bestreitet unter anderem diese Halbzeitshow. Hier sind BTS.
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1: Ich bin Thomas Brott. Das iranische Militär hat die Straße von Hormuz als Reaktion auf die jüngsten US-Angriffe nach eigenen Angaben komplett gesperrt. Jedes Schiff, das die Meerenge zu passieren versuche, werde angegriffen, hieß es in einer Erklärung. Kurz darauf berichtete der staatliche Rundfunk bereits, dass 2 Schiffe beschossen worden seien. Das US-Militär hatte zuvor auf Befehl von Präsident Trump mit 9 Angriffen auf Ziele im Iran begonnen. Iranische Staatsmedien meldeten Explosionen in mehreren Hafenstädten entlang der Südküste. Der sogenannte Tankrabatt fällt wie geplant Ende Juni weg. Das haben nach Informationen der Bild die Fraktionen von Union und SPD entschieden. Die Koalition hatte die Spritsteuer im Mai und Juni um knapp 17 Cent pro Liter gesenkt.
2: Der Tankrabatt war von Beginn an für 2 Monate geplant. Zuletzt hatte es aber viele Debatten über eine mögliche Verlängerung gegeben. Jetzt ist das Ende amtlich. Der Rabatt habe gut gewirkt, heißt es aus den Regierungsfraktionen, aber er sei finanzpolitisch nicht sinnvoll. Man könne es sich in der aktuellen Lage nicht leisten, Schulden dafür aufzunehmen. Damit dürften die Preise an den Zapfsäulen ab Juli wieder nach oben gehen und das